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4: Ich bin Diana Kramer. Immer höhere Preise für fossile Energieträger führen zu immer weniger Kaufkraft bei den Menschen. Bei einem Anstieg der Öl- und Gaspreise um jeweils 10% könnte die Gesamtinflation in Deutschland um bis zu 0,22 Prozentpunkte zunehmen. Das zeigt eine Studie der Brüsseler Denkfabrik New Economics Foundation.
5: Die Forscher kommen zu dem Schluss, dass Preisanstiege für Öl und Gas in fast allen europäischen Ländern das größte Inflationsrisiko darstellen. Dafür nennen sie historische Beispiele, aber auch aktuellere, wie den Einmarsch Russlands in die Ukraine oder den Irankrieg. Die Experten sehen nur eine Lösung: erneuerbare Energien. Der Ausbau heimischer Wind- und Solarenergie sei entscheidend, um die Inflation zu begrenzen, sagen sie. Ursula Winkler, Nachrichtenredaktion.
4: Der ukrainische Präsident Zelensky hat die Ankündigung von US-Präsident Trump über eine Feuerpause zwischen der Ukraine und Russland bei Angriffen auf Energieanlagen relativiert. Es handle sich um einen Vorschlag, sagte er. Die Ukraine sei aber bereit, diese Deeskalation zu unterstützen, wenn Russland seine Angriffe auf kritische Infrastruktur einstellen würde. Viele Menschen haben sie auf dem Handy, Apps der Lebensmittelhändler für zusätzliche Rabatte. Der Bundesverband der Verbraucherzentralen sieht darin aber eine Diskriminierung und hat deshalb gegen den Discounter Lidl und dessen Lidl Plus App geklagt. Heute verhandelt das Brandenburgische Oberlandesgericht den Fall.
6: Ältere Menschen und andere, die kein Smartphone haben, die können solche Apps gar nicht nutzen, klagen Verbraucherschützer. Sie sind deshalb auch schon gegen andere Discounter vor Gericht gezogen. Ob im Verfahren heute eine Entscheidung fällt, ist unklar. Auf jeden Fall sind die allermeisten von uns auf Schnäppchenjagd per App, sparen damit aber laut Experten wenig. Doch die Händler, die sammeln jedes Mal viele Daten über uns. Claudia Wächter, Nachrichtenredaktion.
4: Zugang zum Bahnsteig nur mit Fahrkarte? Bundesverkehrsminister Steffen Bilger kann sich das zumindest an großen Bahnhöfen in Deutschland vorstellen. Das sagte Bilger den Funksteig nur mit Fahrkarte. Bundesverkehrsminister Steffen Bilger kann sich das zumindest an großen Bahnhöfen in Deutschland vorstellen. Das sagte Bilger.

0: bis zu 31 Grad nochmal sommerlich warm, sonst 21 bis 28 Grad. Gegen Abend im Nordwesten Schauer und einzelne teils kräftige Gewitter.
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2: Halli, hallo, Hallöchen zu euch auf die Straßen jetzt um kurz vor drei. Und da habe ich eine gute Meldung, nämlich gar keine. Wir haben keine Verkehrsstörungen vorliegen. Falls ihr doch was seht, ruft uns gern an unter der 069 19 72 5. Und bis dahin wünsche ich euch eine gute und sichere Fahrt.
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3: Ich bin Diana Kramer. Egal ob vor oder nach 12 Uhr, die Spritpreise sind für Autofahrer in Deutschland eine echte Herausforderung. Nachdem es auch zum Wochenstart weiter nach oben ging, werden Forderungen nach einem Eingreifen der Bundesregierung lauter.
4: Der Tankstelleninteressenverband warnt schon vor Spritpreisen um 3 Euro pro Liter, wie es sie an Autobahnen teilweise schon gäbe. Der ADAC und auch der Tankstellenverband weisen aber auch darauf hin, dass die Weltlage allein die Preissprünge an der Tankstelle im Moment nicht vollständig erkläre. Da werde auch abkassiert. In jedem Fall werden die Spritpreise gerade zum Politikum. Mecklenburg-Vorpommerns Ministerpräsidentin Emanuela Schwesig rät zu einem Spritpreisdeckel. Und auch Bayerns Ministerpräsident Söder fordert neue staatliche Entlastungsmaßnahmen. Ronny Tochau, Nachrichtenredaktion.
3: Nach der Ankündigung von US-Präsident Donald Trump über eine Feuerpause zwischen der Ukraine und Russland bei Angriffen auf Energieanlagen hat der ukrainische Präsident Zelensky betont, es handle sich lediglich um einen Vorschlag. Die Ukraine sei aber bereit, diese Deeskalation zu unterstützen, wenn auch Russland seine Angriffe auf kritische Infrastruktur einstelle. Bislang sei allerdings kein echter Willen Moskaus zu erkennen, den Krieg zu beenden, so Zelensky. Die EU will sich im Ringen um die Arktis stärker engagieren. Darauf haben sich Kanzler Friedrich Merz und Vertreter 11 weiterer Länder bei einem Gipfel in Finnland verständigt. Laut Merz sei der hohe Norden inzwischen der kritischste Bereich für Europas Sicherheit.
5: Ich kann nur an uns alle appellieren, diese Gefährdung ernst zu nehmen, in Europa zusammenzuhalten. Wir sind Teil des Nordens. Wir sind Anrainer am Atlantik. Wir sind Anrainer der Ostsee und damit sind wir Teil dieses strategisch gefährdeten Teils Europas. Ich nehme es ausgesprochen ernst, was wir hier zurzeit erleben.
3: Bundeskanzler Friedrich Merz. Damit zum Sport. Fußball-Zweitligist Hannover 96 hat sich von seinem Trainer Christian Titz getrennt. Das gab der Verein 3 Tage nach der Niederlage beim 1. FC Nürnberg bekannt. Hannover steht nach 5 Spielen mit 4 Punkten auf Tabellenplatz 15. Die Niedersachsen wollen zeitnah einen Nachfolger präsentieren. Als Topfavorit gilt Sandro Wagner. Zum Wetter, die Vorhersage des Deutschen Wetterdienstes. Zum Start in den Tag vor allem im Süden und in der Mitte des Landes örtlich Nebel, sonst meist klar oder leicht bewölkt bei Frühwerten von 12 bis 17 Grad in der Westhälfte, im Osten und Süden etwas darunter. Tagsüber heute verbreitet sonnig und trocken, im Südwesten bei bis zu 31 Grad nochmal sommerlich warm, sonst 21 bis 28 Grad. Gegen Abend im Nordwesten Schauer und einzelne teils kräftige Gewitter. Warm, sonst 21 bis 28 Grad. Gegen Abend im Nordwesten Schauer und einzelne teils kräftige Gewitter.

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0: Isaak mit We Had It All.
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4: Ich bin Diana Kramer. Russland und die Ukraine wollen offenbar gegenseitige Angriffe auf Energieanlagen stoppen. Das hat zumindest US-Präsident Donald Trump auf seiner Plattform Truth Social angekündigt. Aus Moskau und Kiew gibt es dafür bislang allerdings keine Bestätigung.
5: Trump steht hier zu Hause wegen astronomischer Benzin- und Dieselpreise schwer unter Druck. Dass in erster Linie sein Iran-Krieg und die beeinträchtigte Schifffahrt durch die Straße von Hormuz daran schuld sind, versucht Trump außen vor zu lassen. Er schießt sich auf Kiew und Moskau ein. Der Beschuss der dortigen Energieanlagen sei für die Ölknappheit verantwortlich. Am Wochenende hatte Trump den ukrainischen Präsidenten Zelensky gedrängt, die Angriffe auf russische Energieanlagen zu stoppen. Tina Eck, USA.
4: Die hohen Spritpreise sorgen auch hierzulande weiter für Debatten. Auch CSU-Chef Markus Söder fordert neue Entlastungsmaßnahmen. Die Bundesregierung müsse sich dringend zusammensetzen und darüber reden, wie man die extrem hohen Benzin- und Dieselpreise senken und erträglich machen könne, sagte Söder. Auf welchem Weg und wie stark die Preise gesenkt werden sollten, ließ er aber offen. Mecklenburg-Vorpommerns Ministerpräsidentin Manuela Schwesig forderte die Einführung eines Spritpreisdeckels. Viele Menschen haben sie auf dem Handy Apps der Lebensmittelhändler für zusätzliche Rabatte. Der Bundesverband der Verbraucherzentralen sieht darin allerdings eine Diskriminierung und hat deshalb gegen den Discounter Lidl geklagt. Heute verhandelt das Brandenburgische Oberlandesgericht in dem Fall.
6: Ältere Menschen und andere, die kein Smartphone haben, die können solche Apps gar nicht nutzen, klagen Verbraucherschützer. Sie sind deshalb auch schon gegen andere Discounter vor Gericht gezogen. Ob im Verfahren heute eine Entscheidung fällt, ist unklar. Auf jeden Fall sind die allermeisten von uns auf Schnäppchenjagd per App, sparen damit aber laut Experten wenig. Doch die Händler, die sammeln jedes Mal viele Daten über uns. Claudia Wächter, Nachrichtenredaktion.
4: In Hannover dreht sich in den kommenden Tagen alles um Lastwagen, Transporter und Lösungen für Logistiker. Am Vormittag öffnet die Nutzfahrzeugmesse IAA Transportation. Im Mittelpunkt der Messe stehen alternative Antriebe wie elektrische und wasserstoffbetriebene Lastwagen, aber auch digitale Technologien und autonomes Fahren. Zum Wetter, die Vorhersage des Deutschen Wetterdienstes. Zum Start in den Tag vor allem im Süden und in der Mitte des Landes örtlich Nebel, sonst meist klar oder leicht bewölkt bei Frühwerten von 12 bis 17 Grad in der Westhälfte, im Osten und Süden etwas darunter. Tagsüber heute verbreitet sonnig und trocken, im Südwesten bei bis zu 31 Grad nochmal sommerlich warm, sonst 21 bis 28 Grad. Gegen Abend im Nordwesten Schauer und einzelne teils kräftige Gewitter.
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7: Guten Morgen zusammen am Dienstag, der ja heute noch mal warm wird, hast du gesehen? Bis 27, 28 Grad. Hat denn gesagt, dass die 30 nicht doch noch mal kommen irgendwann?
8: Das ist jetzt tatsächlich der ältere Damensommer, ne? Sag mal, glaube ich.
7: Das kann schon sein, ja. Altweiber.
8: Da bist du ja noch nicht von betroffen.
7: Nein,
8: woher sollst du es wissen? Komm trotzdem gut in diesen Mittwoch.

0: Ich habe, glaube ich, vorhin Mittwoch gesagt, aber erst Dienstag ist mir echt? Jetzt gerade. Ja, es ist leider
1: früh. Ach, Schande, mir ist es überhaupt nicht aufgefallen.
0: Ja, aber ich bin noch nüchtern, das darf ich versichern, obwohl die Oktoberfeste ja schon zumindest in Frankfurt in vollem Gange sind. Ab Samstag dann auch das große Oktoberfest auf der Theresienwiese in München. Mhm. Von einem grünen Oberbürgermeister wird es jetzt zum ersten Mal heißen, O-Zopf ist.
1: Ja, und was ihr über das größte Volksfest der Welt, die Wiesen, wissen müsst, hoffentlich mehr als die hier.
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6: Ja, zu essen.
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6: Ja, genau.
3: Was ist Obatzter?
5: Obatzter.
7: Ein Tanz? Hört sich irgendwie so an.
3: Wie heißt ein berühmtes Lied? In München steht ein Reihenhaus, Hofbräuhaus oder Scheißhaus?
6: Scheißhaus.
3: Und warum?
7: Die Bayern haben immer so komische Texte.
3: Was sind die Wiesen?
8: Die Wiesen. Oh yes, ist na. Das ist Geld oder was?
3: Es handelt sich dabei um das Oktoberfest.
5: Oh Gott, oh Gott.
7: Wie in Bayern. Bayern genau. Ist eine schöne Stadt.
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4: Ich bin Diana Kramer. Russland und die Ukraine wollen offenbar gegenseitige Angriffe auf Energieanlagen stoppen. Das hat zumindest US-Präsident Donald Trump auf seiner Plattform Truth Social angekündigt. Aus Moskau und Kiew gibt es dafür bislang allerdings keine Bestätigung.
5: Trump steht hier zu Hause wegen astronomischer Benzin- und Dieselpreise schwer unter Druck. Dass in erster Linie sein Iran-Krieg und die beeinträchtigte Schifffahrt durch die Straße von Hormuz daran schuld sind, versucht Trump außen vor zu lassen. Er schießt sich auf Kiew und Moskau ein. Der Beschuss der dortigen Energieanlagen sei für die Ölknappheit verantwortlich. Am Wochenende hatte Trump den ukrainischen Präsidenten Zelensky gedrängt, die Angriffe auf russische Energieanlagen zu stoppen. Tina Eck, USA.
4: Die hohen Spritpreise sorgen auch hierzulande weiter für Debatten. Auch CSU-Chef Markus Söder fordert neue Entlastungsmaßnahmen. Die Bundesregierung müsse sich dringend zusammensetzen und darüber reden, wie man die extrem hohen Benzin- und Dieselpreise senken und erträglich machen könne, sagte Söder. Auf welchem Weg und wie stark die Preise gesenkt werden sollten, ließ er aber offen. Mecklenburg-Vorpommerns Ministerpräsidentin Manuela Schwesig forderte die Einführung eines Spritpreisdeckels. Viele Menschen haben sie auf dem Handy Apps der Lebensmittelhändler für zusätzliche Rabatte. Der Bundesverband der Verbraucherzentralen sieht darin allerdings eine Diskriminierung und hat deshalb gegen den Discounter Lidl geklagt. Heute verhandelt das Brandenburgische Oberlandesgericht in dem Fall.
6: Ältere Menschen und andere, die kein Smartphone haben, die können solche Apps gar nicht nutzen, klagen Verbraucherschützer. Sie sind deshalb auch schon gegen andere Discounter vor Gericht gezogen. Ob im Verfahren heute eine Entscheidung fällt, ist unklar. Auf jeden Fall sind die allermeisten von uns auf Schnäppchenjagd per App, sparen damit aber laut Experten wenig. Doch die Händler, die sammeln jedes Mal viele Daten über uns. Claudia Wächter, Nachrichtenredaktion.
4: In Hannover dreht sich in den kommenden Tagen alles um Lastwagen, Transporter und Lösungen für Logistiker. Am Vormittag öffnet die Nutzfahrzeugmesse IAA Transportation. Im Mittelpunkt der Messe stehen alternative Antriebe wie elektrische und wasserstoffbetriebene Lastwagen, aber auch digitale Technologien und autonomes Fahren.
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7: Guten Morgen, 5.28 Uhr. Ja, wo der Nebel heute verschwindet, da gibt's auch einen ganz netten Mix aus Sonne und Wolken. Dabei nochmal ein Hauch von Sommer im FFH-Land. 24 bis 29 Grad. Bis dahin, vor allem im Nebel, aber auch noch recht frisch. Der FFH-Verkehrsservice, Achtung auf der B49 Gießen Richtung Limburg, zwischen Mehrenberg West und Heckholzhausen. Hier liegt Heckholzhausen Ost, hier liegt ein Tier auf der Fahrbahn. Bitte fahrt vorsichtig. Eine gute Fahrt.
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9: Morgen zusammen.

0: Guten Morgen, Hessen. Hier ist Hitradio FFH am Dienstag. Und Julia hat schon gesagt, es wird heute nochmal warm. Aber die Nächte, die sind dann durchaus frisch. Also da geht der Spätsommer schon so langsam in Herbst über.
1: Und genau diese Zeit ist wichtig für Wildtiere, bevor es so richtig kalt wird. Wie können wir ihnen durch diese Zeit helfen, vor allem im Garten? Diana Kramer, welche Wildtiere brauchen unsere Hilfe jetzt besonders?
2: Alle sogenannten Winterschläfer bereiten sich jetzt auf die kalte Jahreszeit vor. Und dazu gehören zum Beispiel Siebenschläfer, Hamster, die Haselmaus und vor allem Igel. Sie alle müssen sich jetzt möglichst schnell ausreichend Fettreserven anfuttern und gleichzeitig möglichst geschützte Quartiere finden, um die nahrungsarmen Monate dann gut und sicher zu überstehen.
0: Gut, Fettreserven futter ich das ganze Jahr über an, aber abseits davon, wie genau können wir Menschen den Wildtieren da helfen?
2: Na, fangen wir mal beim Fressen an. Igel brauchen in den nächsten Wochen richtig viel Futter, zum Beispiel Insekten, Larven oder auch kleine Spinnen. Beim Siebenschläfer oder der Haselmaus sind es Beeren, Nüsse und Samen, die sie zumindest jetzt noch ganz gut im Garten, auf Streuobstwiesen oder auch ungemähten Grünflächen finden. Vor allem bei Igeln hilft aber schon jetzt, dass wir mitfüttern. Wer Igel im Garten hat, kann Schalen mit Soldatenfliegenlarven zum Beispiel oder Katzennassfutter hinstellen und auch Wasserschalen. Am besten funktioniert das in Igelhäusern. Die sind nämlich vor Räubern wie Waschbären oder auch Raubvögeln geschützt.
1: Also einfach in der Ecke so ein bisschen Laub anhäufen, ne, damit die sich da zurückziehen können, hat man ja auch schon öfter gehört.
3: Komm doch, du kleine Haselmaus.
0: Haselmaus.
1: Genau. Ja. Wer den Tierchen gerade jetzt draußen was Gutes tun will, die freuen sich sehr über Futter. Da geht's denen ja so wie dir.
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0: Guten Morgen, Hessen. Septembermitte ist es, der 15.09. und gleich für euch Body Talk von Alle Farben. Featuring Renee Miller, die angesagten Hits von heute und dazu ein Greatest Hit für Sarah Bareilles. Love Song läuft hier noch vor 6.
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4: Mann in Dietzenbach angeschossen und gestorben. Minister offen für Zugangskontrollen an Bahnhöfen. Das Wetter erst Nebel, dann ganz nett.
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4: Ich bin Leander Sattler. Guten Morgen. In Dietzenbach ist ein 60 Jahre alter Mann angeschossen worden und gestorben. Wie die Polizei mitteilte, hatten Passanten am späten Abend Schussgeräusche gehört und dann den schwer verletzten Mann auf einer Straße entdeckt. Kurz Zeit später starb der 60-Jährige im Krankenhaus. Die Polizei startete eine Fahndung, auch mit Hubschrauber, bisher offenbar ohne Erfolg. Ohne eine Fahrkarte kommt man nicht mehr auf den Bahnsteig. Das kann sich Bundesverkehrsminister Bilger auch in Deutschland vorstellen, zumindest an großen Bahnhöfen. Das sagte Bilger den Funke Medien. FFH-Reporterin Diana Kramer.
5: In anderen Ländern wie Frankreich oder Großbritannien sind Zugangskontrollen längst üblich. Wie an Flughäfen kommen Reisende dort erst nach elektronischer Ticketprüfung, zum Beispiel durch Zugangsschleusen zum Bahnsteig. Diesen Ansatz kann sich der Bundesverkehrsminister auch für den Fernverkehr in Deutschland vorstellen. Es brauche mehr Schutz für Bahnhöfe, aber auch für die gesamte Verkehrsinfrastruktur und auch die Energieversorgung.
4: Sie beißt, sie untergräbt Gehwege und geht in Häuser. Und in Gelnhausen-Meerholz gibt es mittlerweile Milliarden davon. Die große Drüsenameise aus Südeuropa. Was die Stadt dagegen unternehmen will und was die betroffenen Anwohner tun müssen, darum ging es am Abend bei einer Infoveranstaltung. FFH-Reporter Olaf Brinkmann war für uns in Meerholz dabei.
6: Knapp 300 Menschen haben gleich zu Beginn ernüchternde Worte vom geladenen Schädlingsexperten gehört. Los werden sie diese Ameise nicht mehr. Aber sie kann eingedämmt werden, vorausgesetzt alle tun was. Die Stadt ist dabei, Spezialgerät anzuschaffen. Die Bewohner könnten beispielsweise kochend heißes Wasser einsetzen. Der wichtigste Tipp für uns alle, beim Kauf von Pflanzen genau hinschauen und sie noch im Markt aus dem Topf nehmen, sind da Ameisen, keine Pflanze kaufen. Denn genau so kommt die große Drüsenameise zu uns nach Hause.
4: Apps von Supermärkten versprechen den Kunden zusätzliche Rabatte. Der Verbraucherzentrale sind sie aber ein Dorn im Auge. Ab heute verhandelt das brandenburgische Oberlandesgericht wegen einer Klage gegen Lidl. Die Verbraucherschützer sagen nämlich, ältere, behinderte oder jüngere Menschen hätten weniger Zugriff auf die App und damit auf die Rabatte. Das sei Diskriminierung. Wir schauen noch aufs Wetter. Wo der Nebel verschwindet, gibt's heute einen ganz netten Mix aus Sonne und Wolken. Dabei nochmal ein Hauch von Sommer im FFH-Land. 24 bis 29 Grad. Bis dahin, vor allem im Nebel, aber noch recht frisch.
0: Der FFH-Verkehrsservice, 6:02 ist es, auf der A3 Köln-Frankfurt. Zwischen Bad Camberg und Itzstein aktuell 2 Kilometer stockender Verkehr. Grund ist ein Unfall.
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7: Schönen Dienstag euch.
0: Kommt gut rein in diesen Tag. Hit.

Einen schönen guten Morgen, es ist 4 nach 6, Z-Radio FFH. In Bayern wird ab heute übrigens wieder gelesen, da geht die Schule wieder los. Die hatten echt ohne Scheiß bis gestern noch Sommerferien. Krass, ne? In Hessen wird ja schon länger wieder gelesen.

0: allen Dingen in den Weinbergen. Wir haben ja Guten Morgen Hessen-Reporter Daniel Granitzen die letzte Woche an der Bergstraße mal einen reingeschickt. Mhm. Der war auch schon fleißig am Traubenpflücken.
1: Ja, ja, ob der Wein was wird, wissen wir nicht. Aber Anke ist auch voll im Weinfieber.
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4: Mit oder mit ohne Milch?
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6: Also Rheinhessen ist übrigens das größte Weinbaugebiet Deutschlands.
4: 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Karotten verbessern die Sehkraft, Wein verdoppelt sie.
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4: Sondern?
5: Hierher zu kommen war eher eine Schnapsidee.
4: Macht 180.223 Euro, sammeln Sie Assmannshäuser Höllenberg-Punkte, haben Sie eine Schloss-Vollratskarte oder sind Sie im Einweinchen namens Babe Club?
6: Nein.
4: Dann danke schön.
6: Bitte schön.
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0: ein Top-Tag. Wir kriegen zwischen 24 und 29 Grad, also nochmal richtig warm. Heute früh fühlt es sich allerdings noch voll nach Herbst an, weil es so, die Luft ist irgendwie so feucht und neblig insgesamt. Ja. Es drohen auch in der Nacht dann kurze Gewitter und morgen schon wieder kälter.
1: War irgendwie die Autoscheibe, also wenn es Winter wäre, wäre gefroren gewesen. Ja, war so ein bisschen so feuchte Schicht drauf. Ja. Was anderes für die Autofahrerinnen und Autofahrer unterwegs, die A3 Köln-Frankfurt, nämlich da weiterhin zwischen Bad Camberg und Itzstein 2 Kilometer stockend nach einem Unfall. Kommt gut durch.
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0: Guten Morgen ins FFH-Land, 16 Minuten nach 6. Na, wer von euch Eltern sitzt jetzt vielleicht noch gerade überm Heft, bevor es in die Schule geht und hilft noch ein bisschen mit? Wo rafft ihr die Hausaufgaben eurer Kinder nicht? Wir haben ja unseren verzweifelten Kollegen gehört, FFH-Osthessen-Reporter Olaf Brinkmann gestern. Da muss man dazu sagen, wir sprechen über die Aufgaben des Sohnes in der ersten Klasse.
1: Ja, da musste irgendwelche Mami Mimo Mus zuordnen. Er ist nicht alleine. Ganz viele von euch haben sich geoutet. Es gibt definitiv kuriose Geschichten beim Thema Hausaufgaben. Katja aus Limburg, du hast auch schon einiges erlebt.
2: Ich sag euch jetzt mal was. Ich bin Mutter von 4 Kindern. Mhm. Ihr könnt mich sofort auf die Bühne stellen. Ich kann euch Vorträge halten und ich habe Kinder, die nur 1,5 Jahre auseinander auch sind.
0: Ach, ja.
2: Wie unterschiedlich das war. Angefangen von, wir verbessern nicht mehr die Fehler in der Grundschule, sondern erst ab der 5. Klasse.
0: Oh. Okay.
2: Die durften schreiben.
1: Dieses Hören, exakt. Da kamen immer sehr lustige Formulierungen bei raus, ja.
2: Das war. Und das kriegst du nicht mehr raus.
1: Mhm.
2: Also,
1: mein Sohn, das
2: war damals Jahrgang 2003, die das ausprobiert haben. Also 2003 geborene Kinder. Danach hatte ich einen in der Klasse 2007, die haben mit Silbenstift geschrieben. Und zwar war
0: Ach,
2: das ein Bleistift, der blau war und rot,
0: ja,
2: an beiden Seiten angespitzt. Und dann haben die geschrieben, was weiß ich, Schwimmbad, Schwimm mit Rot, den Stift gewechselt, also gedreht, Schwimm, Bad und Bad dann mit Blau. Und der hat am allerbesten die deutsche Sprache und vor allen Dingen das richtige Schreiben gelernt.
0: Ja, okay.
1: Brauchst du zwei Hilfsmittel aus der Raumfahrt, aber ansonsten Hauptsache erkannt.
2: Ja, ich weiß nicht, wie ich das geschafft habe. Ich habe schon gesagt, Leute, ich glaube, ich mache einen TikTok-Kanal und berate mal hier Leute, wie die da durchs Leben kommen, weil du wirst Wahnsinn.
1: Aber ja, schön, ja, dass du hier an dieser Stelle schon mal den Anfang gemacht hast. Danke für diesen wirklich aufschlussreichen Einblick. Also ich habe diesen Horror nicht zu Hause, weil wir haben keine Kinder, aber ich kann es mir jetzt sehr gut vorstellen.
2: Ja, also ich mache nächste Woche, wenn mein Sohn 18 wird.
1: Dann mach erstmal einen Fass auf.
2: Aber das glaubt ihr.
1: Und eine Blaskapelle am besten dazu bestellen und dann den TikTok-Kanal aufgemacht. 06919 72 5. An welchen Hausaufgaben eurer Kinder seid ihr schon gnadenlos gescheitert? Die Selbsthilfegruppe ist hiermit am Telefon eröffnet.
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1: Guten Morgen zusammen. Der Mann, der Europa-Konzerte angekündigt hat, gleich Harry Styles, American Girls. Und dazu packen wir Madonna, FFH Greatest Hit, True Blue, noch vor 6:30.
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10: Mann in Dietzenbach angeschossen und gestorben. Überraschende Teileinigung im Ukraine-Krieg. Das Wetter, Sonne und Wolken bis 29 Grad.
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10: Ich bin der Ander Sattler. Guten Morgen. Polizei, Großeinsatz und Hubschrauberfahndung in Dietzenbach. Ein 60-Jähriger ist durch eine Schussverletzung gestorben. Passanten hatten den schwerverletzten Mann am Abend vor einem Einkaufsmarkt in der Innenstadt gefunden. FFH-Reporter Benjamin May.
11: Die Spurensicherung ist die ganze Nacht im Einsatz. Ein Polizeihund wird herumgeführt. Mit Taschenlampen wird der Bereich hier abgesucht. Der 60-Jährige lag mit einer Schusswunde auf der Straße, so schildert es mir ein Polizeisprecher. Wenig später stirbt der Mann in einer Klinik. Zeugen erzählen, jemand mit einer schwarzen Jacke sei vom Tatort geflüchtet. Was ist vor Ort genau passiert? Was sind die Hintergründe? Die Polizei ist da jetzt mit Hochdruck dran.
10: Russland und die Ukraine wollen offenbar keine gegnerischen Energieanlagen mehr angreifen. Das sagt zumindest US-Präsident Trump. Der ukrainische Präsident Zelensky spricht noch von einem Vorschlag, für den er offen sei. In den USA ist FFH-Reporterin Tina Eck.
12: Trump steht hier zu Hause wegen astronomischer Benzin- und Dieselpreise schwer unter Druck. Dass in erster Linie sein Iran-Krieg und die beeinträchtigte Schifffahrt durch die Straße von Hormuz daran schuld sind, versucht Trump außen vor zu lassen. Er schießt sich auf Kiew und Moskau ein. Der Beschuss der dortigen Energieanlagen sei für die Ölknappheit verantwortlich. Am Wochenende hatte Trump den ukrainischen Präsidenten Zelensky gedrängt, die Angriffe auf russische Energieanlagen zu stoppen.
10: Fahrerflucht mal anders. Nach einem Auffahrunfall auf der A3 bei Friedstein ist nicht der Verursacher, sondern der Geschädigte abgehauen. Er stieg laut Polizei aus, ließ sein Auto stehen und lief über Felder weg. Warum, ist noch unklar. Eine Suche mit Hubschrauber blieb ohne Erfolg. Und jetzt schalten wir in die einzelnen hessischen Regionen.
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10: Und wir schauen noch aufs Wetter. Jetzt gibt's noch ziemlich viel Nebel im FFH-Land. Wer da durchlaufen muss, braucht wohl eine leichte Übergangsjacke. Später wird's aber noch mal sommerlicher. Ein Sonne-Wolken-Mix bei 24 bis 29 Grad.
15: 6:28 Uhr, der FFH-Verkehrsservice Köln-Frankfurt zwischen Bad Camberg und Itzstein. 6 Kilometer Stau nach einem Unfall. Es ist nur eine Spur frei.
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15: Madonna jetzt für euch, True Blue.
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0: Sito. Guten Morgen, Hessen. 6:35 ist es. 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
3: Guten Morgen, Hessen-Reporter Daniel Granitzny packt an bei euch auf der Kerb. Dieses Mal Frühshoppen im Landkreis Marburg-Biedenkopf in Stausebach.
4: Super.
3: So, wer das noch nicht gehört hat, ist ein Stadtteil von Kirchhain. Aber bevor sich der Granny um die Kundschaft kümmern durfte, musste er sich erstmal bei Helfer Andreas als Spülhilfe beweisen.
5: Ihr seid echt viele Helferchen. Alles ehrenamtlich, logischerweise.
4: Natürlich, natürlich.
5: Und du hast mich gerade auch schon ausgestattet mit einem eurer blauen Helfer- und Team-Shirts.
4: Jawohl, willkommen im Team.
5: Ja, vielen Dank. Sag mal, erste Aufgabe. Das Zelt ist echt gut voll. Es wird viel getrunken. Und es gibt viele dreckige Gläser, sehe ich
4: genau,
5: das richtig?
4: Genau. Die Gläser nehmen wir jetzt, lassen die einmal durch die Spülstraße laufen.
5: Ja.
4: Räumen die hier ein, dann stellst du die Straße an.
5: Ich bin ja schon mal froh, dass hier keine Handspülung ist, sondern
4: nein,
5: ihr seid.
4: Wir sind schon fortschrittlich.
5: Das heißt, also Gläser einsortieren. Oh, aber das erste habe ich schon kaputt gemacht. Super.
4: Ja,
5: das ist ein hervorragender
4: ja.
5: Start.
3: Wieder heim.
5: Und jetzt?
4: Der Kollegin geben, die entsorgt die.
5: Krieg das vom Lohn ab.
4: Nicht gut geschrieben auf jeden Fall.
5: Scheiße, ich muss das sensibel machen. Das ist
4: ja,
5: ein schmaler Rand.
4: Du bist sehr vorsichtig,
5: ne?
4: Muss ich feststellen. Du bist aber auch etwas langsam. Das müsste schneller gehen.
5: Ach,
4: weil die Leute
5: Tempo,
4: sind sehr durstig.
5: Und Frühshoppen ist ja so bei euch der Tag, wo am meisten los ist. Ne?
4: Jawohl. Okay.
5: Alles klar.
4: Viele durstige Kehlen.
5: So, das ist jetzt voll. Wie geht's weiter?
6: Erstmal die Maschine betätigen.
5: Okay, auf welchen Knopf drücke ich?
6: Auf die 1.
5: Auf die 1 und Abmarsch.
6: Jawohl.
5: Wie viele Gläser sind da jetzt drin? 2, 4, 5, das sind ja 30, 35,
6: 50 Stück.
5: 50 Gläser und die gehen jetzt einmal ab in die Geschirrspülmaschine. Im besten Fall auch alle heile, ne?
4: Genau, und kommen auf der anderen Seite wieder raus.
5: Ja Mensch, das ist ja ein super Start, da habe ich ja deutlich weniger geholfen, als dass ich Ärger gemacht habe.
4: Ja, da etwas schon.
0: Na, wer hätte das gedacht?
3: Ja.
0: Lässt du ihn daheim nicht mal üben oder so?
3: An der Geschirrspülmaschine?
0: Ja.
3: Ja, komischerweise, du kennst das Phänomen, dass man einen Geschirrspüler hat, aber man stellt trotzdem alles erstmal ins Spülbecken
0: natürlich,
3: rein.
0: Natürlich,
3: ja?
0: Richtig. Aber diese Spülstraßen in den Festzelten, ich kenne das, also
3: echt?
0: Wenn das dieselben sind, da ist auch schon mal der ein oder andere Kerbebosch durchgefahren.
3: Okay, das hat der Granny leider nicht gemacht.
0: Nicht mehr ganz nüchtern im Zustand.
3: Ja.
0: So, was er noch alles kaputt gemacht hat, schaut es doch einfach selber an in den Stories, in Instagram oder so. In einer Stunde, ich glaube, das kann er besser, geht's an Getränkebestellungen.
3: Oh,
0: also
3: ja.
0: Ja, ran an die Kundenfront.
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0: morgen ins neblige FFH-Land. Luftfeuchtigkeit ist ziemlich hoch, Temperaturen nachher aber warm. 24 bis 29 Grad.
1: FFH-Staupilot Nils Grunwald, uns beschäftigt im Moment die Nachwehen eines Unfalls, der es leider bis in die Nachrichten geschafft hat.
2: Ja. Die A3 Köln-Frankfurt zwischen Bad Camberg und Itzstein, 6 Kilometer Stau. Hier laufen gerade die Bergungsarbeiten nach dem Unfall, wo ja interessanterweise, wir haben es eben gehört, der Geschädigte die Fahrerflucht begangen hat. Nicht der Verursacher, nur eine Spur ist frei. Und ihr braucht 50 Minuten länger. Bitte umfahrt das Gebiet weiträumig.
3: Ne

0: Gleich mit einem Klassiker von Boy Meets Girl. Greatest Hits. Waiting for a Star to Fall. Und dazu was deutlich Aktuelleres von Topic. Nico Santos und Fireboy DML. Tun ein bisschen was für den Body und zwar noch vor 7.
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10: Die Stadt Gießen muss dringend sparen. Klage wegen Supermarkt-Rabatt-App. Das Wetter spätsommerlich, meist trocken.
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10: Ich bin der Anders Sattler. Guten Morgen. Ein Millionenloch klafft. Die Stadt Gießen muss den Gürtel enger schnallen und hat jetzt eine Haushaltssperre verhängt. Rund 3,7 Millionen Euro sollen laut Magistrat gesperrt werden. FFH-Reporterin Sarah Maxen.
11: Die finanzielle Schieflage entsteht laut Magistrat, weil das Personal und die Jugendhilfe deutlich teurer werden als gedacht. Allein beim Jugendamt ist demnach eine Finanzlücke in Höhe von rund 4,5 Millionen Euro im laufenden Jahr entstanden. Eingespart wird laut Bürgermeister Wright jetzt erstmal bei der Verwaltung selbst. Es gibt weniger Geld für externe Berater, Dienstreisen und Fortbildungen. Weil das nicht reichen wird, soll es einen Nachtragshaushalt geben. Über den sollen die Stadtverordneten voraussichtlich Anfang November abstimmen.
10: Zugang zum Bahnsteig nur mit einer Fahrkarte? Der neue Bundesverkehrsminister Bilger kann sich das zumindest an den großen deutschen Bahnhöfen vorstellen. In anderen Ländern sei es bereits üblich, dass man im Fernverkehr nur mit Fahrkarte ans Gleis kommt, sagte er den Funke-Medien. Er sehe das Potenzial, das zumindest auch bei uns mal zu testen. Seit über 2 Jahren steht in Wetzlar ein nagelneues Parkhaus, in dem aber noch nie ein Auto geparkt hat. Ab heute soll das Gebäude neben der Kreisverwaltung abgerissen werden. FFH-Reporter Lennart Nickel.
12: Der Frost im Winter vor 2 Jahren hat die neuen Betonplatten aufplatzen lassen, weil die Baufirma nicht genug Entwässerungsbohrungen gemacht hat, sagt der Kreis. Mit der Zeit wurde klar, die Schäden sind so groß, das einzige Fahrzeug, das hier mal parken wird, ist der Abrissbagger. An der Stelle des alten Parkhauses soll nun ein neues entstehen, diesmal aber nicht nur aus Beton, sondern auch mit Stahlstützen. Die Gesamtkosten für den Kreis stand jetzt rund 10 Millionen Euro.
10: Viele Menschen haben sie auf dem Handy, Apps der Lebensmittelhändler für zusätzliche Rabatte. Die Verbraucherzentrale sieht darin aber eine Diskriminierung und klagt deshalb gegen den Discounter Lidl. FFH-Reporterin Claudia Wächter.
3: Ältere Menschen und andere, die kein Smartphone haben, die können solche Apps gar nicht nutzen, klagen Verbraucherschützer. Sie sind deshalb auch schon gegen andere Discounter vor Gericht gezogen. Ob im Verfahren heute eine Entscheidung fällt, ist unklar. Auf jeden Fall sind die allermeisten von uns auf Schnäppchenjagd per App, sparen damit aber laut Experten wenig. Doch die Händler, die sammeln jedes Mal viele Daten über uns.
10: Und kurz noch zum Wetter. Das wird heute noch mal spätsommerlich. In Südhessen sind bis zu 29 Grad drin, im Bergland eher so 21 bis 23 Grad. Jetzt aktuell noch 14 Grad in Korbach und 16 in Wiesbaden.
0: 7:02, Zeit für den FFH-Verkehrsservice mit Staupilot Nils Grunwald.
13: Auf der A3 Köln-Frankfurt, da wird es jetzt wieder schneller laufen zwischen Bad Camberg und Itzstein. 6 Kilometer Stau, aber die Unfallstelle ist geräumt, das löst sich langsam auf. Die A60 Mainz-Rüsselsheim zwischen Ginsheim-Gustavsburg und Bischofsheim 3 Kilometer Stau an der Baustelle und die A643 Mainz-Wiesbaden zwischen dem Dreieck Mainz und dem Schiersteiner Kreuz 6 Kilometer stockender Verkehr. Das waren die größten Staus. Alle Infos gibt's auch für eure Strecke in unserer FFH.
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0: Einen schönen Dienstag wünschen wir euch. 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

0: Viele Eltern kennen das, wenn sie mit den Kindern Hausaufgaben, wenn sie helfen wollen. Man will ja nur helfen, ne? Und dann scheitert man aber gnadenlos. Dann muss man es auch noch zugeben, dass man weniger Ahnung hat als die Kinder. Das ist schwierig. Aber ihr seid nicht allein. Ich kann jetzt zum Beispiel, ich habe mal hier eine typische Textaufgabe, Julia.
1: Oh nein.
0: Ein Buch und ein Lesezeichen kosten zusammen 1,10 Euro.
1: Ja.
0: Das Buch kostet 1 Euro mehr als das Lesezeichen. Wie viel kostet das Lesezeichen?
1: Und ist das eine Fangfrage oder ist es nee. Dann würde ich sagen 10 Cent.
0: Das war eine Fangfrage und du bist leider voll reingetappt.
1: Echt?
0: Ja. Wenn das Lesezeichen 10 Cent kostet, das Buch 1 Euro mehr, dann müsste ja das Buch 1,10 Euro kosten.
1: Ja.
0: Aber zusammen wären es 1,20 Euro. Die richtige Lösung, das Lesezeichen kostet 5 Cent und das Buch 1,05 Euro.

0: da denken wir jetzt ein wenig drauf rum. Aber du bist nicht die einzige Kollegin, die wir gefragt haben.
1: Nee, wo seid ihr denn schon mal kläglich gescheitert? Unsere Kollegin Kathi Bozem.
0: Ja.
2: Also Hausaufgaben in Klasse 1, finde ich, ging das noch. Mathe ab Klasse 4, da wird es echt schwierig für mich. Textaufgaben, ich weiß manchmal gar nicht so richtig, was gefragt wird. Jetzt will ich natürlich dem kleinen Keks auch nicht was Falsches erklären. Und ich muss leider gestehen, ich musste letztens ChatGPT fragen. Ich weiß, der sagt auch nicht alles richtig, aber an der Stelle konnte er mir helfen. Und dann musste ich einen Computer fragen, weil ich keine Ahnung hatte in Klasse 4. Also was machen wir denn bis zum Abitur, Leute? Weil ich weiß es nicht.
0: Ja. Auch Kathi ist nicht alleine mit Julia. Kollegin Dani Kleideiter hat oft ihre Probleme, aber Dani hat auch einen guten Tipp.
3: Also, wenn meine Tochter mir irgendeine Aufgabe stellt, mit der sie selbst nicht zurechtkommt, dann ziehe ich mich 5 Minuten zurück, ruhe ganz in mir, denke scharf nach und frag halt Lehrer Schmidt. Diese YouTube-Videos, die Tutorials. Und Lehrer Schmidt hilft mir eigentlich immer aus der Patsche. Wobei, die Kurze ist mittlerweile in der 12. Klasse und hat Französisch. Da bin ich dann tatsächlich auch raus.
0: Ah, oui, oui, oui. Moi aussi. Ich bin auch raus. So.
1: Und wie war das jetzt nochmal mit dem Lesezeichen, Johannes?
0: Wenn das Problem ist, die kosten zusammen 1,10 Euro.
1: Ja.
0: So. Wenn du jetzt aber sagst, das Lesezeichen kostet 10 Cent, das Buch kostet 1 Euro mehr.
1: Ja.
0: Also musste das Buch ja 1,10 Euro kosten. Verstehst du?
1: Ach so.
0: So, das wären aber zusammen 1,20 Euro.
1: Jetzt habe ich verstanden. Danke.
0: So, gut.
1: Es war aber auch schwer. Welche Klasse war das?
0: Keine Ahnung. ChatGPT war das. So, wo seid ihr schon kapituliert oder wo habt ihr kapituliert? 069 1972 5.
2: Ich fühle mich richtig dumm.
0: Komm, ich finde, du bist eine 2+.
2: Ach, ja.
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0: Morgen ins noch graue FFH-Land, 13 nach 7. Aber warm wird's nachher. Wir knacken fast die 30 Grad, maximal 29 heute.
1: Grau ist total gelogen. Guck mal da hinten, der Sonnenaufgang. Hier, frag mal den Sonnenaufgangsexperten.
0: Ja, unter den grauen Wolken, aber siehst du die?
1: FFH-Stabpiloten, jetzt guck mal, kommst du bitte an dein Mikrofon zurück?
2: Ja,
1: gib was Neues von der A3.
2: Genau, Würzburg Richtung Frankfurt zwischen dem Rasthof Weißkirchen und Obertshausen. Gerade 4 Kilometer Stau wegen eines defekten Autos auf der rechten Spur und deswegen auch der Rückstau bis auf die B45 nach Hanau-Kleinauheim.
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0: 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Und hier ist Hitradio FFH. Das Frankfurter Oktoberfest ist zum Beispiel schon in vollem Gange. Mhm. Und ab Samstag heißt es dann auch auf der Wiesn, auf der Theresienwiese in München, oh, zopft dies!
1: Das größte Volksfest der Welt, die Wiesn, wird eröffnet. Was müsst ihr dazu wissen? Wir hören mal hier rein.
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0: Es geht gleich weiter mit J-Lo und David Guetta. Und mit Joe Cocker. Nochmal passend zu den Temperaturen heute. Summer in the City, noch vor 7:30.
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7: Mann in Dietzenbach angeschossen und gestorben. CDU sackt in Umfrage weiter ab. Das Wetter, Sonne und Wolken bis 29 Grad.
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7: Ich bin Leander Sattler. Guten Morgen. Polizei, Großeinsatz und Hubschrauberfahndung in Dietzenbach. Ein 60-Jähriger ist durch eine Schussverletzung gestorben. Passanten hatten den schwerverletzten Mann am Abend vor einem Einkaufsmarkt in der Innenstadt gefunden. FFH-Reporter Benjamin May.
8: Die Spurensicherung ist die ganze Nacht im Einsatz. Ein Polizeihund wird herumgeführt. Mit Taschenlampen wird der Bereich hier abgesucht. Der 60-Jährige lag mit einer Schusswunde auf der Straße, so schildert es mir ein Polizeisprecher. Wenig später stirbt der Mann in einer Klinik. Zeugen erzählen, jemand mit einer schwarzen Jacke sei vom Tatort geflüchtet. Was ist vor Ort genau passiert? Was sind die Hintergründe? Die Polizei ist da jetzt mit Hochdruck dran.
7: Niederlage für US-Präsident Trump vor dem obersten Gerichtshof. Trumps Regierung darf ihre umstrittene Briefwahlregelung weiterhin nicht umsetzen, so der Supreme Court. In den USA ist FFH-Reporterin Tina Eck.
9: Die Briefwahl ist ihm ein Dorn im Auge und da wollte er strengere Regeln durchboxen. Nur noch bestimmte Personen, die auf einer bundesstaatlich geführten Liste stehen, sollten per Briefwahl abstimmen dürfen. Und durchsetzen sollte das die Post. Eine Bundesrichterin befand, dass Trumps Pläne wohl verfassungswidrig seien und sich so kurz vor den Wahlen eh nicht umsetzen ließen. Das oberste Gericht gab dem jetzt statt.
7: Die Union ist in einer Umfrage auf ein historisches Tief gefallen. In der bundesweiten Sonntagsfrage von YouGov kommen CDU, CSU nur noch auf 18%, so wenig wie noch nie. Die AfD legt noch mal leicht zu auf 29%. Am Sonntag drohen der CDU womöglich weitere Rückschläge bei den Wahlen in Berlin und in Mecklenburg-Vorpommern. Und jetzt schalten wir in die einzelnen hessischen Regionen.
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10: Ich bin Michael Maxen. Eltern in Eltville müssen aktuell aufpassen. Der Spielplatz Rosengarten ist bis auf Weiteres gesperrt, denn dort ist eine unbekannte Substanz im Sand aufgetaucht. Die kann nach Angaben der Stadt allergische Reaktionen auslösen. Die Verwaltung bittet dringend darum, die Sperrung ernst zu nehmen. Außerdem hat sie Anzeige erstattet. Und Fahrerflucht mal anders. Nach einem Auffahrunfall auf der A3 bei Itzstein ist nicht der Verursacher, sondern der Geschädigte abgehauen. Er stieg laut Polizei aus, ließ sein Auto stehen und lief über die Felder weg. Warum, ist noch unklar. Eine Suche mit Hubschrauber blieb bislang ohne Erfolg.
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7: Wir schauen noch aufs Wetter. Wo der Nebel verschwindet, gibt's heute einen ganz netten Mix aus Sonne und Wolken und dabei auch noch mal einen Hauch von Sommer im FFH-Land. 24 bis 29 Grad. Bis dahin vor allem im Nebel, aber noch recht frisch.
11: Gibt eine aktuelle Falschfahrerwarnung, gerade in dieser Sekunde reingekommen. FFH-Staupilot Nils Grunwald.
12: Achtung, auf der B7 im Landkreis Kassel zwischen Kassel-Ost und Helsa kommt euch das Fahrzeug entgegen. Bitte fahrt äußerst rechts und überholt nicht. Ich wiederhole es nochmal. Achtung, auf der B7 im Landkreis Kassel zwischen Kassel Kassel-Ost und Helsa kommt euch ein Fahrzeug entgegen. Die A3 Würzburg-Frankfurt zwischen dem Rasthof Weißkirchen und Obertshausen 4 Kilometer Stau wegen eines defekten Autos auf der rechten Spur. Deswegen auch der Rückstau bis auf die B45 nach Hanau-Kleinauheim. Die A60 Mainz-Rüsselsheim zwischen Ginsheim-Gustavsburg und Rüsselsheim-Mitte schon 7 Kilometer Stau und stockend an der Baustelle. Die braucht 25 Minuten länger. Und die A643 Mainz-Wiesbaden zwischen dem Dreieck Mainz und dem Schierscheiner Kreuz 6 Kilometer Stop and Go. Das waren die größten Staus. Alle Infos gibt's auch für eure Strecke in unserer FFH-App.
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11: Einen schönen Dienstag wünschen wir euch.
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0: kann er, klar. Aber kann er auch mit anpacken auf der Kirmes? Ja.
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0: Die Dorfpartys schießen traditionell jetzt zu dieser Zeit aus dem Boden wie Pilze im September, ne? Egal, ob ihr Cap feiert, Kirmes oder wie auch immer. Gerade die kleinen Orte, wo so liebevoll alles mit angepackt wird, die geben richtig Gas.
3: Daniel Granitzny, guten Morgen, Hessen-Reporter, hilft euch gerne bei allem, was anfällt. Gerade war er beim Frühshoppen in Stausebach, Stadtteil von Kirchhain. Ja, wurden schon gehört, es gab die ersten Scherben bereits beim Spülen. So, jetzt lassen Sie ihn auf die Kundschaft los.
4: Schönen guten Tag, die Damen. Guck mal, ich habe mir hier extra Zettel und Stift geholt. Was darf ich denn notieren? Getränkewünsche?
5: Bier.
4: Bier 1?
5: Radler, eine 1, 10.
4: Wie 10? Du trinkst 10?
5: Nein, für alle.
4: Ach so, du bestellst für den ganzen Tisch. Das macht es mir natürlich einfach. Warte mal, dann mache ich 2, 3, 4, 5. 1, 2, 3, 4, 5. Also ist ein Körbchen Bier. Noch was anderes außer ein Körbchen Bier?
5: Ein Körbchen Radler. Diesel.
4: Ein Diesel. Also ist ja Cola-Bier.
5: Genau.
4: Ja. Einmal Cola-Bier schreibe ich auch noch auf. Aber euch geht's gut hier am Tisch, oder?
5: Sehr gut geht's uns.
4: Und Frühshoppen ist so euer Ding, ne?
5: Auf jeden Fall, für jedes Alter.
4: Und wie lange sitzt ihr dann jetzt hier so?
5: Naja, 10 Stunden.
4: Und die Klopferreihe vor euch, die wird immer länger. Ihr habt mir auch einen gegeben, dann trinke ich natürlich auch einen mit. Prost und auf eine schöne Kirmes!
0: Geklopft, du. Ja. Trinkfest, die Ladies dort. Wir haben tolle Videos bei uns auf der FFH Instagram-Seite in den Stories. Aber Granny hat mir auch danach versichert, dass es bei einem Klopfer bei ihm geblieben ist.
3: Hätte ich auch an seiner Stelle.
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3: Nicht heimgekommen.
0: Nein, noch nicht hier wieder im Sender.

0: 25 vor 8. Nachher bis 29 Grad, also nochmal richtig warm. Jetzt noch stellenweise Nebel und dann in der Nacht Gewittergefahr und dann wird es auch morgen kühler.
1: FFH-Staupilot Nils Grunwald, was gibt's Neues?
2: Ja, relativ schnell voll geworden ist es jetzt auf der A66 Wiesbaden-Frankfurt zwischen Wiesbaden-Braunstein und dem Wiesbadener Kreuz. Stockt der Verkehr und plant hier am besten eine Viertelstunde mehr Zeit ein.

0: Viertel vor acht ist es. Guten Morgen, Hessen, am Dienstag. Gefreut hat sie sich wie ein Seelachsschnitzel. Gestern Morgen um 8:10.
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2: Nadine Glänzer aus Habichtswald geht aufs Schiff. 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Und jetzt darf sie natürlich auf eine wunderbare Kreuzfahrt, ne?
3: Ja, und die ist richtig, also ist richtig hochpreisig sogar, ne? 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Jetzt wartet eure Chance natürlich, Kreuzfahrt oder ein Koffer voller Urlaubsüberraschungen. 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

0: Gleich mit einer neuen, sehr angesagten Band, zumindest bei uns in Europa neu. Tampa City. Self-Aware und dazu ein Greatest Hit von Sophie Ellis Baxter. Immer noch eine geile Nummer. Noch vor 8 Uhr hier. Murder on the Dance Floor.
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12: Kampf gegen Drüsenameise in Gelnhausen. Minister offen für Zugangskontrollen an Bahnhöfen. Das Wetter spätsommerlich, meist trocken.
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12: Ich bin Leander Sattler. Guten Morgen. Sie beißt, sie untergräbt Gehwege und geht in Häuser. Und in Gelnhausen-Meerholz gibt es mittlerweile Milliarden davon. Die große Drüsenameise aus Südeuropa. Was die Stadt und die Anwohner tun können, darum ging es am Abend bei einer Infoveranstaltung. FFH-Reporter Olaf Brinkmann war für uns in Meerholz dabei.
13: Knapp 300 Menschen haben gleich zu Beginn ernüchternde Worte vom geladenen Schädlingsexperten gehört. Los werden sie diese Ameise nicht mehr. Aber sie kann eingedämmt werden, vorausgesetzt alle tun was. Die Stadt ist dabei, Spezialgerät anzuschaffen. Die Bewohner könnten beispielsweise kochend heißes Wasser einsetzen. Der wichtigste Tipp für uns alle, beim Kauf von Pflanzen genau hinschauen und sie noch im Markt aus dem Topf nehmen, sind da Ameisen, keine Pflanze kaufen. Denn genau so kommt die große Drüsenameise zu uns nach Hause.
12: Ohne eine Fahrkarte kommt man nicht mehr auf den Bahnsteig. Das kann sich Bundesverkehrsminister Bilger auch in Deutschland vorstellen, zumindest an großen Bahnhöfen. Das sagte Bilger den Funke-Medien. FFH-Reporterin Diana Kramer.
14: In anderen Ländern wie Frankreich oder Großbritannien sind Zugangskontrollen längst üblich. Wie an Flughäfen kommen Reisende dort erst nach elektronischer Ticketprüfung, zum Beispiel durch Zugangsschleusen zum Bahnsteig. Diesen Ansatz kann sich der Bundesverkehrsminister auch für den Fernverkehr in Deutschland vorstellen. Es brauche mehr Schutz für Bahnhöfe, aber auch für die gesamte Verkehrsinfrastruktur und auch die Energieversorgung.
12: Ein Millionenloch klafft. Die Stadt Gießen muss den Gürtel enger schnallen und hat jetzt eine Haushaltssperre verhängt. Rund 3,7 Millionen Euro sollen laut Magistrat gesperrt werden. FFH-Reporterin Sarah Maxen.
15: Die finanzielle Schieflage entsteht laut Magistrat, weil das Personal und die Jugendhilfe deutlich teurer werden als gedacht. Allein beim Jugendamt ist demnach eine Finanzlücke in Höhe von rund 4,5 Millionen Euro im laufenden Jahr entstanden. Eingespart wird laut Bürgermeister Wright jetzt erstmal bei der Verwaltung selbst. Es gibt weniger Geld für externe Berater, Dienstreisen und Fortbildungen. Weil das nicht reichen wird, soll es einen Nachtragshaushalt geben. Über den sollen die Stadtverordneten voraussichtlich Anfang November abstimmen.
12: $60 für einen Laib Brot. In New York ist das gerade ein Riesenhype. Im teuren Viertel Soho stehen die Menschen für ein Roggensauerteigbrot, nämlich Schlange. Gebacken wird es in einem neuen Laden von einer Familie aus Österreich. Und der Preis sei so hoch, weil sie alle Zutaten importieren. Selbst der Ofen für das Brot stammt aus Deutschland. Kurz noch zum Wetter. Das wird heute noch mal spätsommerlich. In Südhessen sind bis zu 29 Grad drin. Im Bergland eher so 21 bis 23 Grad. Aktuell haben wir 13 Grad noch in Fulda und in Dillenburg sind es mittlerweile 16 Grad.
0: Es ist 8:02, Zeit für den FFH-Verkehrsservice mit unserem Staupiloten Nils Grunwald.
16: Auf der A3 Köln-Frankfurt zwischen Bad Camberg und dem Rasthof Medenbach Stau und stockender Verkehr. Dazu kommt jetzt ein Unfall auf der linken Spur kurz vor dem Rasthof, planen deswegen eine halbe Stunde mehr Zeit ein. Die A60 Mainz-Rüsselsheim zwischen Ginsheim-Gustavsburg und Rüsselsheim Mitte 7 Kilometer Stau und stockt an der Baustelle. Ihr braucht 25 Minuten mehr Zeit. Und auf der A66 Wiesbaden-Frankfurt zwischen Wiesbaden-Frauenstein und dem Wiesbadener Kreuz stockt der Verkehr. Auch hier jetzt ein Unfall auf der rechten Spur. Deswegen plant 20 Minuten mehr Zeit ein und dadurch staut sich zurück bis auf die A643 zum Dreieck Mainz. Das waren die größten Staus. Alle Infos gibt's auch für eure Strecke in unserer FFH-App.
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0: Fröhlichen Start in den Tag wünsche ich.

0: Guten Morgen, Hessen, 5:05. In Bayern waren original bis gestern noch Sommerferien, aber jetzt wird in den Schulen wieder gelesen. In Hessen wird ja schon länger gelesen, in den Weinbergen zum Beispiel. Wir haben ja Guten Morgen Hessen-Reporter Daniel Granitzny an die Bergstraße gejagt letzte Woche. Der war auch schon fleißig mit den Winzern unterwegs.
1: Ja, und deshalb ist auch Anke jetzt im Weinfieber.
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3: Für mich noch einen Kaffee, Anke.
4: Mit oder mit ohne Milch?
3: Mit ohne.
4: Stefan, kommst du am Wochenende auch zum Ankes Tanke Weinfest?
5: Da brauche ich kein Fest. Bei den Benzinpreisen muss ich immer weinen.
4: Ich meine das Getränk. Für uns Frauen seid ihr Männer ja wie Wein zu einem guten Essen.
5: So unverzichtbar?
4: Nee, es dauert ewig, bis man die passende Flasche gewählt hat.
6: Einmal die drei und eine Flasche Chateau Mouton Rothschild 2010 einer Cru Classé, der mit der unglaublich intensiv

0: gefärbten Robe mit bläulichen Lichtern.
1: Momentchen mal bitte. Stefan Leseratte ist ja eigentlich ein Kompliment. Es sei denn, du sagst das zum Winzer.
0: Also Rheinhessen ist übrigens das größte Weinbaugebiet Deutschlands.
1: Stefan, ich hoffe, ich sehe dich am Wochenende auf dem Weinfest. Karotten verbessern die Sehkraft, Wein verdoppelt sie.
2: Danke, denke ich als letztes an Wein.
1: Sondern?
2: Hierher zu kommen war eher eine Schnapsidee.
1: Macht 180.223 Euro, sammeln Sie Aßmanns Häuser Höllenberg Punkte, haben Sie eine Schloss-Vollratskarte oder sind Sie im Einweinchen namens Babe Club?
0: Nein.
1: Dann Dankeschön.
0: Bitte schön.
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0: Oh Gott, es ist 7:50.
1: Ist schon soweit.
0: Es ist schon wieder soweit.
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1: Aber wie schön, dass wir einfach ja nur Gewinner haben.
0: Ja,
1: weil wenn
0: auf
1: ihr
0: jeden
1: anruft,
0: Fall.
1: Habt ihr auf jeden Fall was ja. gewonnen.
0: Also in Anführungszeichen verlieren könnt ihr nur, wenn ihr euch nicht meldet.
1: Ist so. Ja, ja, also anmelden auf ffh.de und dann nachmittags 7:50 oder eben jetzt bei uns morgens um 7:50 anrufen, wenn ihr das jetzt hier seid.
0: Der Name, den wir jetzt suchen, ist Manuela Deutner aus dem Taunus, aus Schmitten. Manuela, 2 Songs Zeit, ab sofort hier anzurufen, dann darfst du an die Wand der fantastischen Reisen. Und du gewinnst entweder eine AIDA-Kreuzfahrt oder aber einen Koffer voller Urlaubsüberraschung.
1: Auf!
0: 069 1972 5. Wenn du gleich in der Leitung bist, gewinnst du auf jeden Fall. Was? Das entscheidet unser Glückslicht.
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0: Es wird spannend. 17 nach 8. Manuela aus Schmitten im Taunus hat Lust auf Urlaubsfeeling.
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2: Ist Manuela an der 06919725. Guten Morgen.
3: Ja, hallo, guten Morgen.
2: Hallo, guten Morgen, Manuela.
3: Hallo.
2: Ich wollte gerade sagen, wo stören wir dich gerade? Von wo rufst du an? Wo
3: bist du? Also aus Schmitten und ich sitze im Homeoffice und höre den ganzen Tag Radio.
2: Sehr gut.
0: Dann hast du deinen Namen gehört, hast dich kurz erschrocken.
3: Ja, klar.
0: Jetzt tauschen wir das Homeoffice mal vielleicht demnächst ja gegen ein Sea-Office um.
3: Wäre schön.
0: Aber ich würde die Arbeit daheim lassen, wenn es die Kreuzfahrt wird. Ob es die Kreuzfahrt wird, das wissen wir ja noch nicht. Ne? Mhm. Könnte auch ein Koffer werden. Ein geheimnisvoller Koffer mit vielen tollen Sachen drin.
2: Ja.
0: Die mit
3: das
0: Urlaub
3: muss überraschen.
0: Ja.
2: Das Glückslicht weiß es. Johannes, willst du mal auf den Buzzer hauen?
4: Ich bin so aufgeregt.
2: Komm auch drauf.
4: So, Achtung.
2: Manuela, das Glückslicht schießt hier bei uns über die Wand. Könnt ihr auch gerne verfolgen bei uns in der Webcam und bleibt stehen. Für dich gibt's eine Kreuzfahrt mit AIDA, mit der Cosma im Wert von 3.170 Euro.
3: Ach du Schande, Manuela. Ja, oh mein Gott.
0: Das sind andere Aussichten als Homeoffice im Taunus.
3: Ja, auf jeden Fall. Oh Gott, kann ich gar nicht glauben.
2: Manuela, vielleicht glaubst du es ein bisschen mehr, wenn wir dir sagen, dass eure Route, ihr startet auf Gran Canaria, dann geht's nach Madeira, das soll ja ein Traum sein. Dann Teneriffa, von da nach Fuerteventura, Lanzarote und zurück nach Gran Canaria.
3: Ach, das klingt viel zu toll, um wahr zu sein.
0: Es ist wahr. Ist eben wahr geworden.
3: Fantastisch. Ja,
0: so, wir können natürlich dir eine Doppel- als Einzelkabine geben, aber du wirst noch jemanden haben, der mitfährt wahrscheinlich, ne?
3: Ja, sicher, mein Mann.
0: Ja.
3: Der möchte da natürlich gerne mit.
0: Ja.
2: Dann grüß deinen Mann und grüß uns bitte den Tommy Möller. Der Kapitän, der steht da wahrscheinlich auf der, wie nennt man das, Brücke, gell?
0: Auf der Brücke, das ist nämlich tatsächlich, wir hatten ja die Woche so einen Kapitän, der uns immer ein bisschen was erzählt hat. Das wird euer Kapitän.
3: Ja, toll.
0: Bring uns
2: also,
0: ein Autogramm
2: Manuela, durchatmen, Homeoffice, kannst ja vielleicht auch einen Sekt öffnen und eure nächste Chance an Bord zu gehen oder einen vollen Koffer zu gewinnen mit Urlaubsüberraschungen. Heute Nachmittag, 10 nach 5.
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0: Because my dreams are bursting at the seams. Guten Morgen,
1: gleich Martin Garrix und Ed Sheeran. Repeat It und dazu Genesis. Das ist euer FFH-Mix für die nächste halbe Stunde. Wir starten noch vor halb.
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10: Mann in Dietzenbach angeschossen und gestorben. Laut Trump weniger Angriffe im Ukraine-Krieg. Das Wetter Sonne und Wolken bis 29 Grad.
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10: Ich bin Leander Sattler. Guten Morgen. Polizei, Großeinsatz und Hubschrauberfahndung in Dietzenbach. Ein 60-Jähriger ist durch eine Schussverletzung gestorben. Passanten hatten den schwerverletzten Mann am Abend vor einem Einkaufsmarkt in der Innenstadt gefunden. FFH-Reporter Benjamin May.
11: Die Spurensicherung ist die ganze Nacht im Einsatz. Ein Polizeihund wird herumgeführt. Mit Taschenlampen wird der Bereich hier abgesucht. Der 60-Jährige lag mit einer Schusswunde auf der Straße, so schildert es mir ein Polizeisprecher. Wenig später stirbt der Mann in einer Klinik. Zeugen erzählen, jemand mit einer schwarzen Jacke sei vom Tatort geflüchtet. Was ist vor Ort genau passiert? Was sind die Hintergründe? Die Polizei ist da jetzt mit Hochdruck dran.
10: Russland und die Ukraine wollen angeblich darauf verzichten, gegnerische Energieanlagen anzugreifen. Das sagt zumindest US-Präsident Trump. Er steht wegen der hohen Benzin- und Dieselpreise zu Hause in den USA unter Druck. Der ukrainische Präsident Zelensky schrieb auf X, so ein deeskalierender Schritt könnte ein erster Schritt in Richtung Frieden sein. Aus Moskau gab es zunächst keine Reaktion. Sie sollen Pflanzen und die Ozeane im Blick haben. Die Europäische Raumfahrtagentur ESA hat in der Nacht erfolgreich 2 neue Beobachtungssatelliten ins All geschickt. Gesteuert wird die Mission vom Kontrollzentrum in Darmstadt aus. FFH-Reporter Michael Maxen.
12: Die beiden Satelliten sind um 3.21 Uhr mit einer Rakete vom Europäischen Weltraumbahnhof gestartet und das Kontrollzentrum in Darmstadt hat inzwischen die ersten Signale aus dem Orbit empfangen. Laut ESA laufen alle Systeme wie geplant. Die Satelliten haben nun unterschiedliche Aufgaben. Der eine soll messen, wie gesund die Pflanzen auf der Erde sind, der andere liefert Umweltdaten zu Ozeanen, Eisflächen und der Atmosphäre. In Zukunft sollen beide im Tandem fliegen und ihre Messdaten kombinieren.
10: Und jetzt schalten wir in die einzelnen hessischen Regionen.
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10: Ein kurzer Blick noch zum Wetter. Die Sonne scheint hier in Bad Vilbel mittlerweile echt schön, nur wenige Wolken am Himmel. Insgesamt wird es im FFH-Land heute spätsommerlich schön bei 24 bis 29 Grad. Am Abend mal ein paar Wolken, vielleicht auch mal ein Schauer.
16: Der FFH-Verkehrsservice jetzt mit Schaupiloten Nils Grunwald.
17: Und der A60 Mainz-Rüsselsheim zwischen Ginsheim-Gustavsburg und Rüsselsheim Mitte. 9 Kilometer Stau und stockend an der Baustelle. Ihr braucht 25 Minuten länger. Auf der A66 Wiesbaden-Frankfurt braucht ihr sogar eine Stunde länger zwischen Wiesbaden-Frauenstein und dem Wiesbadener Kreuz nach dem Unfall auf den beiden Rechtsspuren. Und deswegen staut sich zurück bis auf die A643 zum Dreieck Mainz. Bitte umfahrt das Gebiet weiträumig. Und die B45 von Friedberg in Richtung Hanau. Zwischen Bruchköbel-Rossdorf und Hanau-Nord gerade 3 Kilometer Stau an der Baustelle. Ihr braucht hier eine halbe Stunde mehr Zeit. Die Abfahrt Hanau-Nord ist in Richtung Frankfurt noch bis zum 25. September gesperrt wegen einer Baustelle. Das waren die größten Staus. Alle Infos gibt's auch für eure Strecke in unserer FFH.
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16: Genesis jetzt für euch. Guten Morgen.

0: 8.36 Uhr, ist Mitte September und der Granitzny hat den Baum schon geschmückt. Allerdings den Kerbebaum, der hilft auch beim Zeltaufbau oder an der Theke. Granny ist für alles zu haben, wenn ihr euch meldet.
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3: Der Mann ist für ein Frühshoppen gebucht worden im Landkreis Marburg-Biedenkopf in Stausebach. Wer sich da nicht auskennt, das ist ein Stadtteil von Kirchhain. Und jetzt entscheidet sich natürlich, ob Granny wirklich eine Hilfe ist oder doch eher eine Last war.
4: Jetzt kommt die wichtigste Aufgabe, Bierzapfen.
5: Ganz genau.
4: Und du sagst mir jetzt mal, wie wir das machen. Ich sehe schon, du hast so eine schöne Pistole mit Schlauch in der Hand, ne?
5: Ganz genau. Schön rein, Bier anfangen, schön hochziehen.
4: Und wo ist denn das Fass?
5: Das Fass ist im Kühlhaus. Immer
4: im Kühlhaus.
5: Schön kalt. Drunter ist ein Durchlaufkühler, dass das Bier bis zum Gast schön kalt ankommt.
4: Wie groß ist denn das Fass?
5: 50 Liter ein Fass.
4: Ja, das reicht ja. Also pass auf, ich habe jetzt einige Bestellungen gekriegt. Unter anderem, ich gucke mal auf meinen Zettel, 20 Bier, 10 Radler, ein Cola-Bier, 2 Apfelwein-Cola, eine Fanta. Also eine ordentliche Bestellung.
5: Eine schöne Bestellung, kriegen wir auch ratzfatz hin.
4: Auf geht's, dann übernehme ich jetzt hier den Schlauch.
5: Kannst du gerne tun. Und schön und langsam hochziehen.
4: Ja. So, guck mal hier.
5: Ende, genau.
4: Kleines Blümchen. So, oh, guck mal hier, das ist aber hier Akkord.
5: Ja, perfekt.
4: Kennen wir ja alle von der Kerb oder der Kirmes. Dann wird das schön in so ein Körbchen rein.
5: Genau, haben wir schon hier stehen. Können wir also schön reinfüllen und dann können wir sie schön rausbringen.
4: Und ich habe das Gefühl, die Leute brauchen jetzt schnell Bier. Bin ich zu langsam?
5: Ja, ja, so ein bisschen, ja. aber Übung macht den Meister.
4: So, jetzt bin ich eins weitergegangen. Nächste Station hier bei euch an der Theke, 2 Apfelwein-Cola. Gibt es das in den gleichen Gläsern wie das Bier?
6: Genau.
4: Okay. Apfelwein, der gute Postmann, das dürfen wir sagen. Wie ist euer Mischverhältnis? Was soll ich reinmachen?
6: Viel Apfelwein, wenig Cola.
4: Und dann ab an den Tisch, oder?
6: Genau.
0: Mensch, hätte doch bei unserem Kneipenfrühshop in Fritzlar schon mal üben können.
3: Das ist Mann. Hätte man das vorher gewusst.
0: Aber beim Mischverhältnis verstehst du keinen Spaß auf dem Dorf, das muss passen. Es klingt nach jede Menge Spaß, aber auf der Kirmes könnt ihr euch anschauen in den Stories bei Instagram. Und jetzt müssen die Getränke halt noch an die Tische. Ob er das auch noch hinkriegt, hören wir in einer Stunde.
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1: Guten Morgen ins teilweise sonnige FFH-Land. Sonne scheint nachher dann bis 29 Grad.
2: FFH-Staupilot Nils Grunwald hat ein aktuelles Update für uns von der A5.
3: Kassel in Richtung Frankfurt zwischen dem Bad Homburger Kreuz und dem Nordwestkreuz. Frankfurt gerade 4 Kilometer Stau. Grund ist ein Unfall in der Abfahrt zur A66.
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0: 12 Minuten vor 9. Zweimal am Tag entscheidet sich euer Urlaubsglück. Entweder es gibt einen Koffer voller Überraschungen oder es geht auf hohe See. Für Manuela aus Schmitten geht's auf die erste AIDA-Kreuzfahrt ihres Lebens. Das Glückslicht hat entschieden, vorhin hier um 10 nach 8.
1: Für dich gibt's eine Kreuzfahrt mit AIDA, mit der Cosma, im Wert von 3.170 Euro.
2: Ach, du Schande.
1: Ach, du Schande, Manuela.
2: Oh mein Gott.
0: Das sind andere Aussichten als Homeoffice im Taunus.
2: Ja, auf jeden Fall. Oh Gott. Kann ich gar nicht glauben.
1: Manuela, vielleicht glaubst du es ein bisschen mehr, wenn wir dir sagen, dass eure Route, ihr startet auf Gran Canaria, dann geht's nach Madeira, das soll ja ein Traum sein. Dann Teneriffa, von da nach Fuerteventura, Lanzarote und zurück nach Gran Canaria.
2: Ach, das klingt viel zu toll, um wahr zu sein.
1: Klingt viel zu toll, um wahr zu sein, ist aber wahr. Checkt auch gerne ein auf ffh.de oder auch über unsere App, wo ihr halt unterwegs seid. Nächste Chance um 10 nach 5 in echt, Evren.
3: Weil ihr besondere Momente verdient habt. Zusammen mit AIDA. Das

0: Der Dance-Move dieses Sommers war ja eher mit der Hand ein Schweiß abwischen, und zwar zu diesem Hit Die Die von Shakira und Burna Boy. Hören wir gleich im FFH-Mix mit einem Greatest Hit von Talk Talk. 1984, It's My Life, und gleich wieder im Radio, noch vor 9.
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12: Kampf gegen Drüsenameise in Gelnhausen. Minister offen für Zugangskontrollen an Bahnhöfen. Das Wetter spätsommerlich, meist trocken.
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12: Ich bin der Ander Sattler. Guten Morgen. Sie beißt, sie untergräbt Gehwege und geht in Häuser. Und in Gelnhausen-Meerholz gibt es mittlerweile Milliarden davon. Die große Drüsenameise aus Südeuropa. Was die Stadt und Anwohner tun können, darum ging es am Abend bei einer Infoveranstaltung. FFH-Reporter Olaf Brinkmann war für uns in Meerholz dabei.
13: Knapp 300 Menschen haben gleich zu Beginn ernüchternde Worte vom geladenen Schädlingsexperten gehört. Los werden sie diese Ameise nicht mehr. Aber sie kann eingedämmt werden, vorausgesetzt alle tun was. Die Stadt ist dabei, Spezialgerät anzuschaffen. Die Bewohner könnten beispielsweise kochend heißes Wasser einsetzen. Der wichtigste Tipp für uns alle, beim Kauf von Pflanzen genau hinschauen und sie noch im Markt aus dem Topf nehmen, sind da Ameisen, keine Pflanze kaufen. Denn genau so kommt die große Drüsenameise zu uns nach Hause.
12: Ohne eine Fahrkarte kommt man nicht mehr auf den Bahnsteig. Das kann sich Bundesverkehrsminister Bilger auch in Deutschland vorstellen, zumindest an großen Bahnhöfen. Das sagte Bilger den Funke-Medien. FFH-Reporterin Diana Kramer.
14: In anderen Ländern wie Frankreich oder Großbritannien sind Zugangskontrollen längst üblich. Wie an Flughäfen kommen Reisende dort erst nach elektronischer Ticketprüfung, zum Beispiel durch Zugangsschleusen, zum Bahnsteig. Diesen Ansatz kann sich der Bundesverkehrsminister auch für den Fernverkehr in Deutschland vorstellen. Es brauche mehr Schutz für Bahnhöfe, aber auch für die gesamte Verkehrsinfrastruktur und auch die Energieversorgung.
12: Fahrerflucht mal anders. Nach einem Auffahrunfall auf der A3 bei Itzstein ist nicht der Verursacher, sondern der Geschädigte abgehauen. Er stieg laut Polizei aus, ließ sein Auto stehen und lief über Felder weg. Warum, ist noch unklar. Eine Suche mit Hubschrauber blieb ohne Erfolg.
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12: Der Staat soll die Autofahrer bei den hohen Spritpreisen entlasten, fordern immer mehr Politiker und Verbände. Einige Wirtschaftsforscher sehen das anders. Das Kieler Institut für Weltwirtschaft sagt, so einen allgemeinen Schluck aus der Pulle des Steuerzahlers für alle wie im Frühjahr sollte man nicht wieder nehmen. Das Geld könne der Staat besser für wichtige Investitionen nutzen, so das IFW. Zuletzt gab es unter anderem aus der SPD Forderungen nach einem staatlich festgelegten Höchstpreis für Benzin und Biesel. Kurzer Blick zur Frankfurter Börse. Nach dem schwachen Wochenstart gestern dürfte der DAX heute Morgen maximal ganz leicht im Plus starten.
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12: Und wir schauen noch zum Wetter. Das sieht ganz gut aus. Jetzt schon viel Sonne im FFH-Land. Und im Laufe des Nachmittags wird es dann schön warm mit 24 bis 29 Grad. Im Bergland eher so 21 bis 23. Gibt ein paar Wolken am Abend, örtlich auch mal einen Schauer.
0: Der FFH-Verkehrsservice jetzt mit einer aktuellen Warnmeldung von FFH-Staupilot Nils Grunwald.
8: Achtung auf der A671 Wiesbaden Richtung Mainz zwischen Hochheim Nord und Hochheim Süd. Gegenstände auf der Fahrbahn bitte fahrt besonders vorsichtig. Auf der A3 Köln-Frankfurt zwischen Bad Camberg und Itzstein. 7 Kilometer Stau und Stocken wegen eines Unfalls auf der linken Spur. Die A5 Kassel-Frankfurt zwischen dem Bad Homburger Kreuz und dem Nordwestkreuz Frankfurter. 6 Kilometer Stau. Hier hat es einen Unfall in der Abfahrt zur A66 gegeben. Und die A60 Mainz Rüsselsheim zwischen Ginsheim-Gustavsburg und Rüsselsheim-Mitte. 9 Kilometer Stau und stockend an der Baustelle. Hier braucht ihr 25 Minuten mehr Zeit. Das waren die größten Staus. Alle Infos gibt's auch für eure Strecke in unserer FFH.
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15: Macht's euch schön heute.
0: Guten Morgen zusammen.

0: Leute, ihr Eltern in diesem Fall. Wo rafft ihr Eltern? Wo rafft ihr einfach die Hausaufgaben der Kinder nicht? Ja, wir haben unseren verzweifelten Kollegen Olaf Brinkmann ja gehört.
1: Gott, oh Gott, ja.
0: Da muss man jetzt dazu sagen, da reden wir über erste Klasse Aufgaben seines Sohnes. Ja.
1: Erste Klasse Hausaufgabe, Olaf scheitert, ist in Therapie seitdem. Und wir merken heute früh, er ist nicht allein. Das Thema Hausaufgaben sorgt auch bei euch zu Hause für die ein oder andere Überraschung. Tatjana aus Oberhörlen, bei deinem Sohn in der dritten Klasse, da wird es auch schon kurios.
2: Die haben so, das nennt sich Sikore, nennt sich das.
1: Bitte was?
2: Das ist von Mathe. Dann haben die so ein Blatt für jeden Tag eine Aufgabe und da sind mehrere Aufgaben, die die dann immer zusammenrechnen müssen. Bis sie zu dem Endergebnis kommen und das Endergebnis geht dann halt immer weiter. Das nennt sich Sikore. Sikore nennt sich das. Das ist ganz neu.
0: Also Sikore finde ich immer bitter, wenn ich's koch, aber ich es koche.
1: Ist ja eine Sensation.
2: Ja, krass, das kenne ich selber nicht. Wie gesagt, das ist ein Blatt, da machen die jeden Tag eine Zeile, machen die halt. Und dann müssen die, das sind dann mehrere Zahlen, dann müssen die immer zusammenrechnen. Entweder im Plus oder halt im Minus. Und dann haben sie immer das Endergebnis.
1: Wenn die Kinder am Ende des Jahres wenigstens so weit wären,

0: dass sie einem bei der Steuererklärung helfen könnten. Hätten wir, glaube ich, schon mal was gewonnen.
1: Ja, das stimmt, das stimmt.
2: Aber man hat so oder so gewonnen, wenn man merkt, dass es gar nicht so peinlich ist, wenn man bei den Hausaufgaben in der Grundschule schon selber aussteigt, ne?

0: 20 Grad. Also nicht bei euch, sondern jetzt um 8:45, auch nicht im FFH-Land, sondern auf Gran Canaria. Hm. Da ist ja bald Manuela aus Schmitten, ne? Hat ja bei uns beim FFH-Urlaubsglück eine AIDA-Kreuzfahrt gewonnen.
1: Glückwunsch.
0: Glückwunsch nochmal, ja. Wobei, wettermäßig müssen wir heute uns auch nicht verstecken. Sonne scheint schon in vielen Orten, nachher sogar bis 29 Grad warm.
1: Das ist so wärmer als auf Gran Canaria. Nils Grunwald, FFH-Staupilot, was gibt's Neues von den Straßen?
2: Auf der A60 Mainz-Rüsselsheim, da ist es richtig voll gerade. Zwischen Hechtsheim-Ost und Rüsselsheim-Mitte 9 Kilometer Stau an der Baustelle. Ihr braucht 50 Minuten mehr Zeit. Bitte umfahrt das Gebiet weiträumig.
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0: In Bayern gehen diese Woche zwei Dinge los. Heute die Schule. Und morgen erstmal 17.09. Und am Wochenende dann endlich auch das richtige Oktoberfest in München. Gibt ja andere, Frankfurter Oktoberfest zum Beispiel, die Warnewesi-Brühe. Das ist schon in vollem Gange, aber Wochenende ist das richtige O-Zopf.
1: Ob es da irgendeinen Zusammenhang gibt mit dem Schulstart, wissen wir nicht. Es ist auf jeden Fall das größte Volksfest der Welt, die Wiesn. Und da wissen wir jetzt schon mehr als die hier.
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3: Entschuldigung, ich lasse mich nur ungern stören. 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
3: Nicht ganz so viel.
5: Doch, das ist so ein großes Glas, Mann.
3: Was ist ein Dirndl?
4: Ein Dirndl?
3: Ja.
4: Irgendwas zu essen oder so?
6: Ja, zu essen.
3: So ein halbes Dirndl auf dem Oktoberfest schmeckt bestimmt.
6: Ja, genau.
3: Was ist Obatzter?
7: Obatzter. Ein Tanz? Hört sich irgendwie so an.
3: Wie heißt ein berühmtes Lied? In München steht ein Reihenhaus. Hofbräuhaus oder Scheißhaus?
6: Scheißhaus.
3: Und warum?
8: Die Bayern haben immer so komische Texte.
3: Was sind die Wiesn?
9: Die Wiesn. Oh yes, ist nah. Das ist Geld oder was?
3: Es handelt sich dabei um das Oktoberfest.
5: Oh Gott, oh Gott.
8: Wie in Bayern. Bayern genau. Ist eine schöne Stadt.
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9: Um 9:55 mit Staupilot Nils Grunwald. 8 Kilometer stockt es gerade auf der A5 Kassel-Frankfurt zwischen Friedberg und dem Nordwestkreuz Frankfurt. Grund ist der Unfall mit einem Kleintransporter und einem Auto in der Abfahrt zur A66. Die A60 Mainz-Rüsselsheim zwischen Hechtsheim-Ost und Rüsselsheim-Mitte. 9 Kilometer Stau und stockend an der Baustelle. Plan 50 Minuten mehr Zeit ein und bitte umfahrt das Gebiet weiträumig. Die A66 Wiesbaden-Frankfurt zwischen Wiesbaden-Erbenheim und Wallau. 4 Kilometer Stau. Hier hat es jetzt wieder einen Unfall gegeben, diesmal auf den beiden rechten Spuren. Ihr braucht eine halbe Stunde mehr Zeit. Das waren die größten Staus. Alle Infos gibt's auch für eure Strecke in unserer FFH-App.
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12: Gleich 9:30. Hallo.
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0: Also feiern kann er, das wissen wir, aber kann er auch mit anpacken auf einer Kirmes? Ja!
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0: Es ist September, da ploppen die Dorfpartys ja traditionell aus dem Boden wie Pilze, ne?
3: Ja.
0: Und egal, ob das bei euch jetzt Kerb oder Kirmes heißt, die kleinen Orte, vor allem die kleinen, wo viel handgemacht ist, Boah. Viel zusammenhält, geben richtig Gas.
3: Guten Morgen, Hessen-Reporter Daniel Granitzny hilft euch gerne bei allem, was so halt anfällt. Aufbauen, abbauen, hinter der Theke, vor der Theke, beim Zapfen. Er weiß, beim Frühschoppen in Stausebach in Mittelhessen bei Kirchhain. Und die letzte Aufgabe, Kellner-Granny quasi mit den eingefüllten Getränken an die Tische. Und da sind wir mal gespannt, ob er das gemacht hat.
4: So, jetzt geht's natürlich wieder zurück an die Tische, wo die Bestellungen herkommen. Die Damen hatten 10 Radler, 10 Bier. Ich hoffe, ich habe das jetzt nicht falsch im Kopf, aber ich hatte ja einen Zettel. Nachschub! So begeistert wurde ich selten begrüßt. 10 Radler, 10 Bier, stimmt das?
5: Ein Diesel.
4: Oh, gibt schon Druck, merkst du? Da fehlt noch ein Cola-Bier, das wird sofort bemerkt. Wie viel Bierchen trinkt er hier so? Habt ihr einen Überblick?
5: So 15 bis 20.
4: 15 bis 20?
5: Ja.
4: Und dann zu Fuß heim, weil ihr alle um die Ecke wohnt?
5: Genau.
4: Ja, oder?
5: Ja.
4: Und sag mal, jetzt stell ich doch mal eine blöde Frage. Jetzt ist das hier ein reiner Frauentisch und wo sind die Männer?
5: Da hinten abgeladen.
4: Ach so, die habt ihr hinten abgeladen.
5: Na logisch, die werden da geparkt.
4: Das heißt, hier wird separat gefeiert, nicht zusammen.
5: Männer, Frauentisch, getrennt.
4: Aber zusammen heim oder auch nicht?
5: Mal sehen. Kommt drauf an.
4: Prost, die Damen, ein Bierchen, Cola-Bier bringe ich noch. Ja, du guckst mich schon ganz böse an. Ja? Kommt sofort. Lasst euch schmecken.
0: Ja, sie haben Granny zum Glück wieder rausgelassen aus dem Zelt, aber sind offensichtlich feierfest da, die Ladies.
3: Aber
0: ne?
3: Wie?
0: In Stausebach.
3: Beängstigend.
0: Wir haben Instagram-Stories natürlich auch gemacht. Klickt euch da mal rein bei ffh.de. Und wenn Granny auch bei euch auf der Cap oder auf der Kirmes helfen soll, sind ja am Wochenende wieder diverse.
3: Ja.
0: Meldet euch 069 19 72 5.
3: Du, wenn es mal reportermäßig nicht mehr so läuft,
0: ja.
3: In der Gastro werden immer gute Leute gesucht.
0: Ist so.
6: Ja. 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

0: Das Wochenende ist noch ein bisschen entfernt. Es ist Dienstag. Hier ist Radio FFH und das gibt's gleich bei uns. Aktuelle Musik. Michael Patrick Kelly und Gentleman mit Wildfire. Außerdem noch vor 10 Uhr die Black Eyed Peas und Meet Me Halfway. Ich bin Daniel Verschall. Bleibt dabei.
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5: Mann in Dietzenbach angeschossen und gestorben. CDU sackt in Umfrage weiter ab. Das Wetter, Sonne und Wolken bis 29 Grad.
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5: Ich bin Leander Sattler. Guten Tag. Polizei, Großeinsatz und Hubschrauberfahndung in Dietzenbach. Ein 60-Jähriger ist durch eine Schussverletzung gestorben. Passanten hatten den schwerverletzten Mann am Abend vor einem Einkaufsmarkt in der Innenstadt gefunden. FFH-Reporter Benjamin May.
6: Die Spurensicherung ist die ganze Nacht im Einsatz. Ein Polizeihund wird herumgeführt. Mit Taschenlampen wird der Bereich hier abgesucht. Der 60-Jährige lag mit einer Schusswunde auf der Straße, so schildert es mir ein Polizeisprecher. Wenig später stirbt der Mann in einer Klinik. Zeugen erzählen, jemand mit einer schwarzen Jacke sei vom Tatort geflüchtet. Was ist vor Ort genau passiert? Was sind die Hintergründe? Die Polizei ist da jetzt mit Hochdruck dran.
5: Niederlage für US-Präsident Trump vor dem obersten Gerichtshof. Trumps Regierung darf ihre umstrittene Briefwahlregelung weiterhin nicht umsetzen, so der Supreme Court. Die Regelung sähe vor, dass die US-Post die Briefwahlunterlagen nur noch an Personen verschickt, die auf einer erstellten Wählerliste stehen. Das hätte für Trumps Republikaner bei den wichtigen Zwischenwahlen im November ein Vorteil sein können. Die Union ist in einer Umfrage auf ein historisches Tief gefallen. In der bundesweiten Sonntagsfrage von YouGov kommen CDU, CSU nur noch auf 18%, so wenig wie noch nie. Die AfD legt noch mal leicht zu auf 29%. Am Sonntag drohen der CDU womöglich weitere Rückschläge bei den Wahlen in Berlin und in Mecklenburg-Vorpommern. Seit über 2 Jahren steht in Wetzlar ein nagelneues Parkhaus, in dem aber noch nie ein Auto geparkt hat. Ab heute soll das Gebäude neben der Kreisverwaltung abgerissen werden. FFH-Reporter Lennart Nickel.
7: Der Frost im Winter vor 2 Jahren hat die neuen Betonplatten aufplatzen lassen, weil die Baufirma nicht genug Entwässerungsbohrungen gemacht hat, sagt der Kreis. Mit der Zeit wurde klar, die Schäden sind so groß, das einzige Fahrzeug, das hier mal parken wird, ist der Abrissbagger. An der Stelle des alten Parkhauses soll nun ein neues entstehen, diesmal aber nicht nur aus Beton, sondern auch mit Stahlstützen. Die Gesamtkosten für den Kreis stand jetzt rund 10 Millionen Euro.
5: Die Kinder von Prinz Harry und Herzogin Meghan müssen nach wenigen Tagen schon wieder die Schule wechseln. Grund seien Sicherheitsbedenken, berichten mehrere Medien übereinstimmend. So habe das private Sicherheitsteam Probleme gehabt, im Berufsverkehr dem Auto mit den Kindern im Konvoi zu folgen. Die royale Familie war erst zu diesem Schuljahr von den USA nach Großbritannien zurückgezogen.
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0: Das ist schön und fühlt sich richtig gut an. Die Temperaturen nachher 24 bis 29 Grad, weiter oben etwas kühler. Kommende Nacht wird's nass, da sind auch Gewitter möglich und morgen am Mittwoch wird's etwas durchwachsener. Ungefähr so wie gestern. Temperaturen dann auch kühler, 18 bis 22 Grad. Und wir gucken auch schon mal auf den Donnerstag. Der wird auch etwas durchwachsener, 18 bis 21 Grad. Heißt, wir müssen den heutigen Tag nochmal voll genießen, richtig ausnutzen. Ey, 29 Grad, das ist Sommer. Wir gucken auf die Straßen. Hallo auf die A5 Kassel Richtung Frankfurt zwischen Friedberg und Nordwestkreuz Frankfurt. 8 Kilometer stockend wegen eines Unfalls mit einem kleinen Transporter und einem Auto in der Abfahrt zur A66. Dann haben wir die A60 Mainz-Rüsselsheim zwischen Hechtsheim Ost und Rüsselsheim Mitte. 9 Kilometer Stau und stockender Verkehr in der Baustelle. Ihr braucht 50 Minuten länger. Wenn ihr könnt, umfahrt ihr am besten weiträumig. Die A66 Wiesbaden-Frankfurt zwischen Wiesbaden-Mainzer Straße und Wallau. 6 Kilometer Stau. Grund ist ein Unfall links. Und wenn ihr für eure Strecke auch noch alle Infos braucht, dann klickt euch einfach rein bei uns in der FFH-App. Ich habe noch einen Blitzer in Maintal-Bischofsheim am Kreuzstein, kurz vor der Auffahrt zur A66. Hier ist Tempo 30 erlaubt. Yannick hat den gesehen und gemeldet über die FFH-App. Yannick, dankeschön.
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0: Traumhaftes Wetter, bis 29 Grad also. Ich hatte mir heute Morgen vorgenommen, eine bestimmte kurze Hose anzuziehen. Kennt ihr das? Du willst diese Hose und keine andere. Ich habe sie nicht gefunden zu Hause. Sie ist nicht in der Wäsche, sie ist nicht aufgehängt am Trocknen. Im Kleiderschrank ist sie, ich habe sie nicht gefunden. Ich habe sie nicht gefunden, es hat mich wahnsinnig gemacht. Irgendwann ist mir die Zeit weggelaufen. Es ist nichts Schlimmes passiert, ich habe jetzt einfach was anderes an. Aber es macht mich, kennst du die Situation? Es macht mich wahnsinnig. Ich komme kopfmäßig nicht davon weg. Ich frage mich, wo ist diese kurze Hose? Man ist manchmal so bescheuert, ich kann da auch gar nicht mehr, also ich muss jetzt die ganze Zeit dran denken. Wenn ich nachher nach Hause komme, wird das Erste sein, was ich mache. Diese verdammte Hose suchen, bis ich sie gefunden habe. Okay, ich weiß, irgendwo ist sie. Trotzdem werden wir die nächsten 4 Stunden entspannt genießen. Ich hoffe, ihr bleibt dabei. Mein Name ist Daniel Fischer. Hallo.

0: Jawohl, die geben einfach immer alles. Aerosmith und Crying bei uns bei Hitradio FFH. Wir haben was Aktuelles. Kommt gerade rein. Achtung bitte, auf der A66 Frankfurt Richtung Hanau. Höhe Bergen-Enkheim. Ist jemand auf der Fahrbahn unterwegs? Oder zumindest ganz nah dran. Also bitte fahrt unbedingt vorsichtig. Das gilt übrigens auch für Stefan, der nach Ankes Tanke natürlich unterwegs ist in seinem Auto.
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2: Sag mal, geht's noch, du Hosentrompeter? 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

Die neue Version von Lady Oliver Heldens bei uns bei Hitradio FFH passt perfekt zum Wetter und zu dem, was da heute noch kommt. Bis 29 Grad in der Spitze. Wie schön, diesen Sommertag müssen wir nochmal genießen. Und von ganz aktuell, von Musik 2026, gehen wir jetzt zurück in die 80er. Ganz besondere Stimme. Bluesig, Alison Moyet. Hier ist Hitradio FFH in Business.

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7: 10.28 Uhr haben wir es gleich. Hallo auf die Straßen. Die A3 Köln Richtung Frankfurt zwischen Bad Camberg und Idstein. 4 Kilometer Stau und stockend wegen eines Unfalls auf der linken Seite. Dann haben wir die A5 Kassel-Frankfurt zwischen Friedberg und Nordwestkreuz Frankfurt. 5 Kilometer stockend wegen eines Unfalls mit einem Kleintransporter und einem Auto in der Abfahrt zur A66. A66 Wiesbaden-Frankfurt zwischen Wiesbaden-Mainzer Straße und Wallau. 4 Kilometer Stau und stockend. Unfallstelle ist aber geräumt. Müsste sich alles hoffentlich bald auflösen. Und wenn ihr noch mehr Infos braucht für eure Strecke, die gibt es jederzeit aktuell bei uns in der FFH-App. Ein Blitzer noch auf der B7 Richtung Kassel zwischen Bräuner, Oberlistingen und Obermeiser. Kurz hinter dem Waldstück. Arthur hat ihn gesehen und gemeldet über die FFH-App. Vielen Dank. Ich bin Daniel Fischer. Schönen Vormittag.
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0: Ein cooler Typ. Und das schon seit so vielen Jahren. Lenny Kravitz. It ain't over till it's over. Bei uns bei Hitradio FFH. Schönen Vormittag. Hier ist Daniel Fischer. Ich suche meine Hose. Es ist ein bisschen bescheuert, aber ich habe es vorhin erzählt, dass ich heute Morgen bei den Temperaturen einfach eine bestimmte kurze Hose anziehen wollte und habe die dann nicht gefunden. Und ich bin so nerdig dann drauf, dass ich habe alles durchsucht und ich komme da kopfmäßig nicht von weg. Also ich habe was an. Ich sitze hier und habe etwas an. Aber in meinem Kopf denke ich die ganze Zeit, verdammte Axt, wo ist diese kurze Hose, die ich heute Morgen anziehen wollte? Vielen Dank für eure Ideen. Katrin Sauermann aus Neuhof hat eine WhatsApp geschickt.
1: Hallo Daniel Fischer. Ich habe gerade über deine verzweifelte Suche gehört, deine Hose zu finden.
0: Ja.
1: Schau doch mal im Kleiderschrank deiner Frau oder Kinder. Das passiert manchmal, dass beim Wäschesortieren Sachen bei jemand anderem landen. Ich wünsche dir ganz viel Erfolg und hoffe, dass du sie noch pünktlich findest zum schönen Wetter.
0: Ja, das hoffe ich tatsächlich auch. Es wird nachher das Erste sein, was ich mache, wenn ich nach Hause komme. Ja, du hast vollkommen recht, Katrin. Danke für den Tipp. Ich werde da mal nachgucken, weil das passiert natürlich bei 5 Leuten zu Hause, dass das mal irgendwo landet, wo es nicht hingehört. Okay, ich werde berichten. Ich halte euch auf dem Laufenden.

0: Das hat Radio FFH. Hallo, hallo. Westlife gleich mit Uptown Girl. Und noch vor 11 Uhr haben wir Season Song hier von Jack Jones und Zoe Wees. Bleibt bei uns bei FFH.
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6: Kirchendach in Kassel eingestürzt, Ursache klar. Spannender Start, ESA schießt neue Satelliten ins All. Das Wetter, kein Regen heute und warm.
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6: Ich bin Peter Toussaint, guten Tag. Es war Pfusch. Deshalb ist das Dach der Elisabethkirche in Kassel damals eingestürzt. Das kam jetzt bei der Materialprüfung raus. FFH-Reporter Marius Franke.
7: Alle Klebungen waren fehlerhaft, sagt mir Professor Werner Seim, Bauingenieur der Uni Kassel. Er hat mit seinem Team das Material getestet, die Träger in kleine Scheiben geschnitten, die Mängel in nahezu allen Holzproben. Klebstoff fehlte oder war unregelmäßig aufgetragen. Pfusch nennt der Wissenschaftler das. Mit Konsequenzen rechnet er aber nicht, schließlich gäbe es die Firma nicht mehr, die die Kirche gebaut hatte. Am 6. November 2023 war das Dach der Kirche hier plötzlich eingekracht. Nur mit sehr viel Glück wurde dabei keiner verletzt.
6: Die AfD bleibt bundesweit stärkste Partei, sagt eine aktuelle JUGOV-Umfrage. Sie kommt in der Sonntagsfrage auf 29%, die Union fällt auf 18%. Außerdem denken mittlerweile viele anders darüber, was eine Zusammenarbeit mit der AfD angeht. FFH-Reporterin Tanja Wagner.
8: Inzwischen sagen 51% anderer Parteien sollten eine Zusammenarbeit mit der AfD nicht grundsätzlich ausschließen. 40% sprechen sich weiter für eine klare Abgrenzung aus. Gleichzeitig hält eine deutliche Mehrheit die AfD für rechtsextrem. 59% der Befragten teilen diese Einschätzung.
6: Rauchwolke vorhin über dem BioNTech-Gelände in der Mainzer Oberstadt. Dort hat es in einem Laborgebäude gebrannt, sagt die Feuerwehr. Sie hat das Feuer schon gelöscht. Verletzte gibt es demnach nicht. Sie sollen Pflanzen und die Ozeane im Blick haben. Zwei neue Erdbeobachtungssatelliten. Die hat jetzt die Europäische Raumfahrtagentur ESA ins All geschickt. Sie steuert das Ganze im Kontrollzentrum in Darmstadt. Und so ein Start ist ziemlich aufregend, hat der Missionsmanager Timon Hummel unserem Reporter gesagt.
9: Ja, ist wirklich wahnsinnig. Also man sitzt da mit dem ganzen Team in dem Kontrollraum der ESA hier in Darmstadt und sieht eben diese Live-Bilder von der Rakete, wie der Countdown runtergeht. Und es wird immer nervöser, Und dann bangt man auf den Bildschirm und hofft einfach, dass nichts Unvorhergesehenes passiert, dass man keine Explosion sieht oder sonstiges.
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0: Schön heute, vielleicht der letzte richtige Sommertag. Also zumindest haben wir uns gerade diese Frage gestellt, weil heute bis 29 Grad und einfach nur schön sonnig und trocken. Die nächsten Tage wird es dann leider etwas durchwachsener. 18 bis 22 Grad morgen und immer wieder Schauer bzw. Gewitter. Schon heute Nacht wird es nass und auch der Donnerstag wolkig. In der Regel, also erstmal trocken, so sieht es zumindest jetzt aus, aber 18 bis 21 Grad, also weit entfernt von dem Gefühl heute. Auch am Freitag viele Wolken, zeitweise Regen. Mal gucken, ob da noch was kommt. Wäre natürlich ganz schön. Seht ihr auch so, ne? Wir gucken auf die Straßen A60 Mainz-Rüsselsheim zwischen Hechtsheim-Ost und Rüsselsheim-Mitte, 2 Kilometer stockend an der Baustelle. Und einen Blitzer habe ich in Frankfurt unter Liederbach auf der Königsteiner Straße. Kurz hinter dem festen Blitzer steht ein mobiler. Hier ist Tempo 30 erlaubt. Rainer hat den gesehen und gemeldet an der 069 19 72 5. Rainer, Dankeschön.
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0: Schönen Vormittag, gleich 11 in Hessen.
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1: Hallo zusammen, Jonas ist hier aus der Redaktion. Seit über 50 Jahren in Familienhand und seit über 50 Jahren am selben Ort. Das ist schon was Besonderes in der hessischen Unternehmenswelt. Die Gies Dienstleistungen GmbH, die kann das für sich beanspruchen. Und Prokuristin Sandra Klöß-Kämmerer, die sieht einen starken Bezug zur Heimatregion.
2: Hessen ist einfach der Standort, wo wir groß geworden sind, wo wir begonnen haben und wo wir einfach auch unseren Sitz haben und schlicht und ergreifend einfach die typischen Familienunternehmen in Hessen einfach auch voranbringen wollen. Nur allein in Hessen agieren, das kann ein Unternehmen nicht leisten. Und somit sind wir eigentlich auch in dem Zuge von den 90ern extrem gewachsen.
1: Heute sind die Profis in Sachen Reinigung, Verpflegung und Hausmeisterservice in ganz Deutschland unterwegs. In welchen Bereichen ihr Gies genau finden könnt, das erklärt Geschäftsführer Marco Gies.
3: Im Bereich Catering sind wir überwiegend in Betriebsgastronomie, Klinik und Managementversorgung. Und im Bereich der Gebäudereinigung, was unser Kernthema eigentlich ist, sind wir vor allem im integrierten Facility Management unterwegs. Diese Dienstleistung bieten wir eigentlich deutschlandweit an.
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1: Was ganz Wichtiges, Falschfahrer auf der A45 Gießen-Dortmund. Achtung, Falschfahrer, zwischen Gießener Südkreuz und Wetzlar Ost kommt euch ein Fahrzeug entgegen. Bitte in beiden Richtungen äußerst rechts fahren, nicht überholen. Ich sag nochmal, A45 Gießen-Dortmund, zwischen Gießener Südkreuz und Wetzlar Ost ein Falschfahrer. Bitte Vorsicht.

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16: Um eine Minute vor 11:30, hallo, und immer noch vorsichtig bitte. Wir haben den Falschfahrer auf der A45 aktuell noch, Gießen Richtung Dortmund, zwischen Gießener Südkreuz und Wetzlar Süd. Bitte fahrt auch auf der B3 und A485 in beiden Richtungen äußerst rechts nicht überholen. Der Falschfahrer ist noch aktuell. A45 Gießen-Dortmund zwischen Gießener Südkreuz und Wetzlar Süd, beziehungsweise auf der B3 und A485 bitte auch ganz besonders vorsichtig fahren. Wir haben die A3 Köln Richtung Frankfurt. Vollsperrung zwischen Mönchhof-Dreieck und Frankfurt Flughafen wegen eines Unfalls mit zwei LKW auf der rechten Spur. Das ist ganz aktuell schon 5 Kilometer Stau. Am besten ihr fahrt ab dem Wiesbadener Kreuz über die A66, A648 und A5. Wir halten euch auf dem Laufenden. Es gibt noch keine Einschätzung, wie lang es dauern wird, wie heftig die ganze Geschichte ist. Und ein Blitzer auf der B49 Reiskirchen, Gießen, Höhe der Abfahrt Anne Roth. Hier ist Tempo 70 erlaubt. Ilka hat den gesehen und gemeldet über die FFH-App. Ilka, danke schön. Ich bin Daniel Fischer. Hallo.
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16: Und dann kommt jetzt auch die Entwarnung, also kein Falschfahrer mehr auf der A45, B3 oder A485.

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Einen entspannten Vormittag wünsche ich euch. Es ist 20 vor 12 und das ist wirklich krass, was in New York abgeht. Also da soll sich noch einmal einer bei uns mal über hohe Brotpreise beschweren. In New York wird ein Laib Brot für $60 angeboten. 1,5 Kilo. Also ein richtig großes Brot. Aber trotzdem $60, weil es ein Sauerteigbrot ist. Und weil es in der besten Gegend von New York wahrscheinlich sehr fancy in einem, ich habe den Laden schon vor mir, also vor meinem geistigen Auge, angeboten wird, stehen die Menschen da tatsächlich Schlange, um dieses Brot zu bekommen. Weil Österreicher einfach so clever waren und gesagt haben, weißt du was, wir importieren alles von uns darüber, weil die Qualität gibt es da drüben einfach nicht und Sauerteig kennen die Amis ja auch nicht und weil das eben so angesagt ist und weil die Menschen das unbedingt wollen, der Ofen kommt extra aus Deutschland, also die haben das schon alles sehr, sehr clever gemacht, verkaufen die am Ende aber trotzdem, es ist und bleibt ein gutes Brot wahrscheinlich, aber für $60. Wahnsinn, oder? Wie schön, dass wir hier wohnen und uns ein gutes Sauerteigbrot etwas günstiger kaufen können. 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
1: 12:12, Achtung bitte, A66 Wiesbaden-Frankfurt. Zwei Personen sind auf der Fahrbahn unterwegs zwischen Höchst und Eschborn. Bitte fahrt hier in beiden Richtungen vorsichtig. Hier ist das Radio FFH mit Lady Gaga.

0: 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Gleich Taylor Swift. Und noch vor 12 Gigi D'Agostino mit La Passion. Bleibt dran.
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14: Explosion in Frankfurt, Teenager in U-Haft. Klopp plant offenbar XXL-Kader für Länderspiele. Das Wetter warm und trocken.
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14: Ich bin Peter Fossin. Guten Tag. Ein 15-Jähriger sitzt jetzt in Untersuchungshaft nach der Explosion in Frankfurt-Sachsenhausen. Die hatte am Sonntag einen Kiosk stark beschädigt. Jetzt hat Bundesinnenminister Dobrindt gesagt, dass kriminelle Banden generell immer gewalttätiger werden und außerdem...
15: Besonders perfide ist dabei, dass auch Minderjährige zunehmend für Verbrechen missbraucht werden. Sie werden rekrutiert, verheizt, fallen gelassen, während die Hintermänner im Verborgenen bleiben.
14: Die hohen Spritpreise sorgen für Frust bei Autofahrern und der Druck auf die Bundesregierung wächst. SPD-Generalsekretär Klüssendorf fordert Wirtschaftsministerin Reicher auf zu handeln. Wir brauchen schnell Maßnahmen gegen die Abzockerspritpreise, hat er dem Nachrichtenportal T-Online gesagt. FFH-Reporterin Claudia Wächter.
16: Es reicht, sagt der SPD-Mann und spricht vielen Autofahrern damit wohl aus der Seele. Klüssendorf fordert nun erneut einen Spritpreisdeckel und auch eine Übergewinnsteuer auf Krisengewinne der Ölkonzerne. Die Bundeswirtschaftsministerin dagegen will gezielt entlasten, zum Beispiel Geringverdiener. Und Wirtschaftsforscher, die warnen vor einer Entlastung nach dem Gießkannenprinzip. Tenor: zu teuer und bringt wenig.
14: In Deutschland leben wieder etwas mehr Kinder. Laut Statistischem Bundesamt sind aktuell 10,8 Millionen Menschen unter 14 Jahre alt. In Hessen leben nach den Daten überdurchschnittlich viele Kinder. Sie machen über 13% der hessischen Bevölkerung aus. Am niedrigsten ist der Kinderanteil in Sachsen-Anhalt. Der neue Fußball-Bundestrainer Jürgen Klopp will mit einem ungewöhnlich großen Kader in seine ersten Länderspiele starten. Nach dpa-Infos sollen deutlich mehr als die von der UEFA vorgesehenen 23 Spieler nominiert werden. FFH-Reporter David Riemer.
3: Klopp will auf diese Weise möglichst viele Profis kennenlernen und die Belastung auf 4 Spiele in 10 Tagen verteilen. Denkbar ist ein Aufgebot mit bis zu 30 Spielern. Für jede einzelne Nations League-Partie darf Klopp allerdings nur 23 Spieler melden. Einige müssten also auf die Tribüne. Ein großer Kader könnte helfen, Rückkehrer wie Musiala oder Schlotterbeck vorsichtig einzusetzen und gleichzeitig mehrere Debütanten zu testen. Vorgestellt wird das Aufgebot am Donnerstag in Frankfurt.
7: So, jetzt Moment, jetzt muss die Musik passend jetzt kommen. Danke.
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7: Das ist schön heute. Der schönste Tag der Woche, meiner Meinung nach. Also alles, was jetzt so bis Freitag kommt, wird nicht annähernd so schön. Heute bis 29 Grad, trocken, viel Sonne. Der nächste Regen erst kommende Nacht. Und dann wird's kühler morgen. 18 bis 22 Grad und auch etwas durchwachsener. Mittwoch ganz stabil. Ja, morgen ist ja Mittwoch. Okay, gut. Ihr merkt, ich muss mich ordnen. Donnerstag etwas durchwachsener, bei bis zu 21 Grad. Und der Freitag ebenfalls ziemlich bewölkt, zeitweise Regen, auch nur 21 Grad. Also, heute bis 29 einfach richtig gut. Wir gucken auf die Straßen, der FFH-Verkehrsservice, um kurz vor 12 mit einer Vollsperrung auf der A3 Köln Richtung Frankfurt. Zwischen Mönchhof-Dreieck und Frankfurt-Flughafen wegen eines Unfalls mit 2 Lkw auf der rechten Spur. Im Moment 7 Kilometer Stau. Hier fahrt am besten ab dem Wiesbadener Kreuz über die A66, A648 und die A5. Dann haben wir die A45 Dortmund-Gießen zwischen Wetzlarer Kreuz und Wetzlar Ost. 3 Kilometer Stau wegen eines Unfalls links. Alle Infos für eure Strecke findet ihr immer aktuell bei uns in der FFH-App. Klickt euch da gerne rein. Und einen Hessenblitzer habe ich auch noch. In Frankfurt auf der Habsburger Allee statt auswärts. Aus einem hellblauen Caddy. Hier ist Tempo 30 erlaubt. Benjamin hat ihn gesehen und gemeldet über die FFH-App. Dankeschön.
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7: Schönen Mittag, gleich 12 in Hessen. 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

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Ich möchte gerne, dass dieser Song öfter läuft. Ich mag den so gerne von Anfang an schon. Brandy und Monica und The Boy Is Mine bei uns bei Hitradio FFH. Bei bestem Wetter. 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

Aktuelle ist jetzt um 11:45. Achtung, hier ist der FFH-Verkehrsservice A5 Frankfurt Richtung Darmstadt. Zwischen Zeppelinheim und Langenbergfelden. Fahrzeugteile auf der linken Seite. Bitte passt auf.

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12: 12 Uhr und gleich 28. Hallo auf die A3 Würzburg Richtung Frankfurt zwischen Offenbach und Offenbacher Kreuz. 6 Kilometer Stau und stockend wegen eines Unfalls in der Baustelle. Dann haben wir die A3 Köln Richtung Frankfurt zwischen Mönchhof-Dreieck und Flughafen. Ist die Vollsperrung jetzt aufgehoben. Hier laufen noch die Bergungsarbeiten auf der rechten Seite. Aktuell steht ihr noch 7 Kilometer im Stau. Ab Raunheim geht's los. Eine halbe Stunde braucht ihr länger, bis ihr da durch seid. A49 Kassel-Gießen, Vollsperrung hier zwischen Homberg Nord und Ohmtal-Dreieck wegen eines Unfalls. Aktuell 4 Kilometer Stau ab Stadt Allendorf Süd. Bitte umfahrt dieses Gebiet. Wir haben noch keine Einschätzung, wie lange es hier dauern wird. Das waren die größten Staus. Alle Infos für eure Strecke bei uns in der FFH-App. Und einen Blitzer habe ich in Roßdorf auf der Darmstädter Straße. Höhe der Bushaltestelle. Hier ist Tempo 30 erlaubt. Den hat Mike gesehen und gemeldet über WhatsApp. Mike, danke schön. Gute Fahrt.

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2: Und was aktuell ist für alle auf der A5 Frankfurt-Darmstadt zwischen Zeppelinheim und Langenmörfelden, eine Person auf der Fahrbahn. Bitte fahrt hier vorsichtig.

0: Jennifer Lopez und David Guetta bei uns bei Hitradio FFH an einem wunderschönen Dienstag. T-Shirt, kurze Hose, Wetter bis 29 Grad heute in der Spitze. Und ich habe eine lange Hose an. Ich habe es vorhin schon erzählt. Ich hatte mich so eingeschossen auf eine bestimmte kurze Hose. Vielleicht kennt ihr das. Ich wollte die anziehen, habe sie heute Morgen nicht gefunden. Weder in der Wäsche, noch im Kleiderschrank, noch irgendwo. Ich habe sie nicht gefunden. Und dann bin ich immer, mir ist die Zeit weggelaufen. Ich dachte so, na, ich möchte diese Hose anziehen. Ich habe sie nicht gefunden, also habe ich irgendwann hier diese lange angezogen, die ich jetzt halt anhabe. Die Christina hat eine WhatsApp-Sprachnachricht geschickt und sie sagt, vielleicht liegt es am Vornamen.
1: Ja, das liegt wohl am Vornamen. Mein Sohn Daniel hat heute früh auch seine Hose verzweifelt gesucht. Diese eine bestimmte für die letzten Sonnentage. Er hat sie nicht gefunden, wäre fast zu spät zur Uni gekommen. Und wir werden jetzt auch alle Kleiderschränke durchforsten. Vielleicht finden wir die Hose, auch wenn der Sommer dann vorbei ist.
0: Das befürchte ich auch. Sie wird auftauchen. Also es kommt ja nichts weg. Aber bei 5 Leuten zu Hause kann es ja sein, dass die, wie schon andere vorgeschlagen haben oder angemerkt haben, dass die vielleicht in einem anderen Kleiderschrank gelandet ist. So, und dann taucht die auf, wenn es kalt draußen ist und ich keine kurze Hose brauche. So. Ätzend manchmal. Hier ist Hitradio FFH. Besonders denke ich jetzt die ganze Zeit daran, wo ist diese verdammte Hose? Schön, dass ihr da seid. Danke für eure Tipps.

0: Und das gibt's gleich bei uns bei Hitradio FFH. Wir haben Glockenbach mit Better Days und außerdem Taylor Dane, die 80er bei uns gleich. Tell it to my heart. Noch was Aktuelles, jetzt um 12:52, Achtung bitte, auf der A5, Kassel Richtung Frankfurt, zwischen Friedberg und Bad Homburger Kreuz, liegt eine Schublade auf der Fahrbahn. Bitte fahrt hier vorsichtig. 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
5: Kirchendach in Kassel eingestürzt, Ursache klar. Spannender Start, ESA schießt Satelliten ins All. Das Wetter, kein Regen heute und warm.
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5: Ich bin Peter Toussaint, guten Tag. Es war Pfusch, deshalb ist das Dach der Elisabethkirche in Kassel damals eingestürzt. Das kam jetzt bei der Materialprüfung raus. FFH-Reporter Marius Franke.
6: Alle Klebungen waren fehlerhaft, sagt mir Professor Werner Seim, Bauingenieur der Uni Kassel. Er hat mit seinem Team das Material getestet, die Träger in kleine Scheiben geschnitten. Die Mängel in nahezu allen Holzproben. Klebstoff fehlte oder war unregelmäßig aufgetragen. Pfusch nennt der Wissenschaftler das. Mit Konsequenzen rechnet er aber nicht. Schließlich gäbe es die Firma nicht mehr, die die Kirche gebaut hatte. Am 6. November 2023 war das Dach der Kirche hier plötzlich eingekracht. Nur mit sehr viel Glück wurde dabei keiner verletzt.
5: Die AfD bleibt bundesweit stärkste Partei, sagt eine aktuelle YouGov-Umfrage. Sie kommt in der Sonntagsfrage auf 29%. Die Union fällt auf 18%. Außerdem denken mittlerweile viele anders darüber, was eine Zusammenarbeit mit der AfD angeht. FFH-Reporterin Tanja Wagner.
7: Inzwischen sagen 51% andere Parteien sollten eine Zusammenarbeit mit der AfD nicht grundsätzlich ausschließen. 40% sprechen sich weiter für eine klare Abgrenzung aus. Gleichzeitig hält eine deutliche Mehrheit die AfD für rechtsextrem. 59% der Befragten teilen diese Einschätzung.
5: Ein Wanderer aus Frankfurt ist in Tirol in den Tod gestürzt, vor den Augen von Zeugen. Der 27-Jährige war auf einem Höhenweg in den Stubaier Alpen unterwegs. Laut der österreichischen Polizei verlor er auf rund 2600 Metern Höhe plötzlich den Halt, fiel in eine steile Felswiese hinunter und erlitt tödliche Verletzungen. Wie gestresst sind unsere Pflanzen und Wälder durch den Klimawandel? Das beobachtet künftig der neue ESA-Satellit FLEX. Er ist in der Nacht gestartet und wird vom Europäischen Satellitenkontrollzentrum in Darmstadt gesteuert. FFH-Reporter Marc Wilhelm.
8: Ja, großer Jubel bei den Teams hier, dass alles geklappt hat. Denn so einen ESA-Satelliten, den gab's noch nie. FLEX kann aus dem Weltraum in Pflanzen reinschauen. Zum Beispiel auf dem Acker von einem Landwirt. Gibt's vielleicht Schäden durch Hitze und Dürre, so wie in diesem Sommer? Dann kann künftig der Landwirt schneller reagieren als bisher. Zum Beispiel viel gezielter düngen oder bewässern. Parallel ist noch ein zweiter Satellit gestartet. Sentinel-3C überwacht unter anderem unsere Ozeane.
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9: Heute fantastisch. Also heute müssen wir es echt nochmal voll auskosten. Die 24 bis 29 Grad, ganz viel Sonne, weniger harmlose Wolken. Der nächste Regen erst kommende Nacht. Dann kann es auch ein paar Gewitter geben. Morgen entsprechend wechselhafter und kühler, 18 bis 22 Grad. Und der Donnerstag, der ist auch erstmal wolkig und gar nicht so schön, 18 bis 21 Grad. Ja, die Sonne kommt auch mal durch, aber eben durchwachsen. Und wir gucken auch auf den Freitag, 17 bis 21 Grad. Also nicht annähernd so wie heute. Gucken wir auf die Straßen. Hier ist der FFH-Verkehrsservice. 2:01 haben wir es. A3 Köln Richtung Frankfurt zwischen Mönchhof-Dreieck und Frankfurt Flughafen. Vollsperrung aufgehoben. Hier laufen die Bergungsarbeiten allerdings noch auf der rechten Seite. 8 Kilometer steht ihr ab Raunheim im Stau. 40 Minuten braucht ihr länger. A7 Hannover-Kassel zwischen Hanmünden-Hedemünden und Hanmünden-Lutherberg. 7 Kilometer Stau wegen eines Unfalls. Hier braucht ihr eine halbe Stunde mehr Zeit. A49 Kassel-Gießen zwischen Stadt Allendorf Süd und Homberg Nord. 5 Kilometer Stau wegen eines Unfalls links. Ihr braucht eine halbe Stunde mehr Zeit. Das waren die größten Staus. Alle Infos für eure Strecke immer aktuell. Klickt euch rein bei uns in der FFH-App. Und einen Blitzer habe ich noch in Osthessen in Flieden auf der Hauptstraße beidseitig. Höhe eines Reisebüros. Hier ist Tempo 30 erlaubt. Sebastian hat den gesehen und gemeldet über WhatsApp. Sebastian, danke.
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9: Es ist gleich 13 Uhr. Schöne Mittagspause. 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
0: Um 2:03, hallo auf die A3 Köln Richtung Frankfurt. Zwischen Mönchhof-Dreieck und Frankfurt-Flughafen ist die Vollsperrung aufgehoben. Aber hier laufen immer noch die Bergungsarbeiten auf den beiden rechten Spuren. Deshalb geht es nur langsam an der Unfallstelle vorbei. Aktuell 8 Kilometer Stau ab Raunheim. Ihr braucht 40 Minuten länger. Wir haben die A7 Hannover Richtung Kassel zwischen Hannmünden, Hedemünden und Lutherberg. 7 Kilometer Stau an geräumter Unfallstelle. Ihr braucht im Moment noch eine halbe Stunde länger. Wir hoffen, dass sich das jetzt relativ schnell auflösen wird. B49 Gießen-Limburg Vollsperrung zwischen Wetzlar-Dahlheim und Solms-Oberbiel wegen eines Unfalls. Aktuell steht hier 3 Kilometer ab Wetzlar-Ost im Stau. Dadurch auch in der Gegenrichtung 3 Kilometer und auf der Umleitungsstrecke. Bitte umfahrt dieses Gebiet weiträumig. Wir haben noch keine Einschätzung, wie lang es dauern wird. Das waren die größten Staus. Alle Infos für eure Strecke immer aktuell bei uns in der FFH-App und einen Blitzer habe ich auch noch. In Bad Camberg-Erbach auf der Pommernstraße am Parkplatz vom Fußballverein. Hier ist Tempo 30 erlaubt. Josef hat den gesehen und gemeldet über die FFH-App. Vielen Dank, Josef. Ich bin Daniel Fischer. Hallo.
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0: Ach, das fühlt sich schon, also der Song fühlt sich alleine schon an wie 29 Grad. Und die haben wir ja heute nochmal. Schönster Tag der Woche. Ihr überlegt, was ihr heute macht? Also ich meine, es ist klar, dass, also heute muss das Wetter ausgenutzt werden. Heute müssen wir nochmal, es ist vielleicht der allerletzte Sommertag in diesem Jahr, also müssen wir den ausnutzen. Und wenn ihr noch Input braucht, dann kommt der jetzt von Dani Kleideiter.
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2: Heute knallt's aber mal so richtig, also bei einem coolen Vortrag in Offenbach. Im Scape erfahrt ihr von einem echten Fachmann, wie Gewitter vorhergesagt werden können. Also so richtig schönes Klugscheißerwissen rund um Blitz und Donner, was ihr da serviert bekommt. Ihr braucht null Vorwissen. Ein echter Experte vom Deutschen Wetterdienst erklärt euch ganz genau, wie aus Feuchtigkeit, Hebung und Senkung und Windsicherung und was nicht alles ein Gewitter entsteht. Und warum es manchmal on top noch gratis Hagel oder Sturm dazu gibt. Der Vortrag kostet keinen Eintritt, geht los um 19 Uhr im Scape. Also sprüht euch gern nochmal drei Wettertaft ins Haar und dann ab nach Offenbach.
0: Wir haben was Aktuelles für alle auf der A44 Kassel Richtung Eisenach zwischen Eschwege und Ringau. Liegt ein Gegenstand auf der Fahrbahn kurz vor der Baustelle. Fahrt bitte hier vorsichtig. Gleich um 14 Uhr, Evren. Ich bin

0: Channel und Let the Music Play hier bei Radio FFH. Gleich mal der Blick auf die Straßen in unserem FFH-Verkehrsservice. Ist ein bisschen was los, en Detail natürlich gleich hier. Und danach spiele ich euch einen sehr geilen FFH-Mix mit diesem Greatest Hit, Caught in the Act, Love is Everywhere. Und ganz leicht kommt sie daher, Holly Humberstone, To Love Somebody, läuft hier noch vor 14 Uhr.
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10: Explosion in Frankfurt, Teenager in Untersuchungshaft. USA lockern Klimaschutz für Kraftwerke. Das Wetter heute nochmal richtig schön.
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10: Ich bin Peter Toussaint, guten Tag. Ein 15-Jähriger sitzt jetzt in Untersuchungshaft nach der Explosion in Frankfurt-Sachsenhausen. Das hat die Staatsanwaltschaft mitgeteilt. Die Explosion hatte am Sonntag einen Kiosk stark beschädigt. Gleichzeitig sagt Bundesinnenminister Dobrindt jetzt, dass kriminelle Banden generell immer gewalttätiger werden. FFH-Reporter Thomas Pleskin.
11: Das BKA zählt für 2025 insgesamt 20 Tötungsdelikte und 100 Fälle von Körperverletzungen im Zusammenhang mit organisierter Kriminalität. Zum Vergleich, im Jahr davor waren es 13 bzw. 77. Neu ist nach Angaben der Behörde auch, dass Gewalttaten zunehmend regelrecht in Auftrag gegeben werden. Dafür würden über soziale Medien teils auch Minderjährige angeworben, in einzelnen Fällen sogar 13-Jährige.
10: Die USA bauen den Klimaschutz weiter ab. Und zwar dürfen Kohle- und Gaskraftwerke mehr Treibhausgase ausstoßen. Die Regierung von Präsident Trump kippt die bisherigen Grenzen, um mehr Energie zu gewinnen, sagt die Umweltbehörde. Aber Treibhausgase gelten als Hauptursache des menschengemachten Klimawandels. Sie beißt, sie untergräbt Gehwege und geht in Häuser. Und in Gelnhausen-Meerholz gibt es mittlerweile Milliarden davon. Die große Drüsenameise aus Südeuropa. Was die Stadt und Anwohner tun können, darum ging es jetzt bei einer Infoveranstaltung. Bei der war auch der Schädlingsexperte Dr. Martin Felke dabei. Der hat uns gesagt:
12: Es müssen sowohl die Privatleute als auch die Stadt Gelnhausen aktiv werden. Behandlung der Nester mit kochendem Wasser ist eine Methode. Und weitere Methoden wären zum Beispiel Einsatz von Gelködern und der Einsatz von Insektiziden, Granulaten, die man dann in die Nester hineingießt.
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10: Der Spritpreis für E10 hat einen weiteren Höchststand erreicht. Gestern kostete der Liter im bundesweiten Schnitt laut ADAC 2,28 Euro. Das war gut 1 Cent mehr als am Sonntag. Diesel kostet 2,41 Euro und ist damit nur noch wenige Cent vom Rekordpreis entfernt. Die SPD fordert unter anderem einen staatlichen Preisdeckel. Mittlerweile kommt die Eilmeldung, Kanzler Merz kündigt an, es gibt Entlastungen, was die Spritpreise angeht. Wie genau die aussehen können, ist noch nicht bekannt. Wir schauen zur Börse, da tritt der DAX gerade auf der Stelle bei 25.430 Punkten.
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0: Das ist heute nochmal richtig sommerlich mit viel, viel Sonnenschein. Zwar sind auch ein paar Wolken unterwegs, aber die bleiben erstmal relativ harmlos. Temperaturen erreichen teilweise sogar die 29-Grad-Marke. Krass. Aber es geht dann in die Nacht, teilweise regnerisch auch mit Gewittern und morgen, der Mittwoch, eher wechselhaft. Bei maximal 22 Grad und da bleiben wir dann auch allerhöchstens hängen, was die nächsten Tage angeht. Also insgesamt würde ich fast sagen, es bleibt zwar recht warm, aber etwas herbstlicher. Angemutet. Der FFH-Verkehrsservice, ich habe es vorhin schon angedeutet, ist ein bisschen was los bei uns auf den Straßen. Wir haben die A3 Köln Richtung Frankfurt. Zwischen Mönchhofdreieck und Frankfurt Flughafen laufen auf den beiden rechten Spuren die Bergungsarbeiten. Aktuell braucht ihr ab Raunheim eine halbe Stunde länger, weil sich's da auf 5 Kilometern staut und in der Gegenrichtung auf 4 Kilometern. 661 Oberursel Richtung Egelsbach zwischen Frankfurt-Eckenheim und Preungesheimer Dreieck steht auf der linken Spur in der Baustelle ein defektes Auto. Dadurch haben wir Stau bis zum Bad Homburger Kreuz zurück auf 5 Kilometern und in der Gegenrichtung ist die linke Spur gerade wegen des Abschleppers gesperrt. Dann schauen wir auf die B49 Gießen Richtung Limburg. Vollsperrung zwischen Wetzlar-Dahlheim und Solms-Oberbiel. Da hat es einen Unfall gegeben. Aktuell 3 Kilometer Stau ab Wetzlar-Ost und deshalb auch in der Gegenrichtung und auf der Umleitungsstrecke 3 Kilometer Stau. Also im besten Fall umfahrt ihr das Gebiet weiträumig. Das waren die größten Staus. Alle Infos auch für eure Strecke findet ihr in unserer FFH-App. In der Ortsdurchfahrt von Niederfellmer werdet ihr heute geblitzt. In Richtung Kassel, da steht ein silberner Bus. 50 sind erlaubt und wir wissen das, weil uns der Michael Bescheid gegeben hat. Danke!
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0: Hallihallo, Holly Humberstone habe ich euch versprochen. Gibt's jetzt auch gleich. Und gestern noch habe ich erzählt, dass der Name für mich wie der einer süßen Hummel klingt. So, weißt du, so eine Comicfigur. Die englische Cousine von Biene Maya. So von wegen die lustigen Abenteuer der Holly Humberstone. Ey, es hat keine 2 Minuten gedauert. Dann habe ich eine WhatsApp bekommen von Julia Nestle. Die sagte, sie hätte erst kürzlich in Guten Morgen Hessen erzählt, dass der Name für sie voll nach Pornostar, nach Star aus Erwachsenenfilmen klingt. Komplett andere Wahrnehmung. So kann es manchmal sein. To Love Somebody jetzt hier bei uns.
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Aus Saints, Pure Shores, hier bei Hitradio FFH. Und gleich hören wir, ja, wie nenne ich ihn? Schon so ein bisschen ein Stammgast hier in Echt Evren. Wir hören gleich Michael Schulte. Der war ja schon, ach, bei uns in der FFH-Kneipe. Der schickt auch gerne mal eine Sprachnachricht direkt hier in die Show aus dem ICE-Klo. Und jetzt habe ich was ganz Feines von ihm gesehen. Er war vor kurzem unterwegs. Ja, und zwar viel. Klar, war Festivalsaison. Und dann hat er Halt gemacht in einer Hotellobby, ganz spontan, und dort für ein paar Gäste gesungen. Spät nachts. Ganz ehrlich, es gibt so Sängerinnen und Sänger, da denkst du dir live, oh, hätte ich jetzt irgendwie mehr erwartet. Und dann gibt es so Jungs wie Michael Schulte, wo du denkst, okay, Alter, dass der so krass singt. Das wusste ich nicht. Er hat nicht einen seiner Songs gesungen in dieser Hotellobby, sondern Creep von Radiohead. Und ich sag mal, wow.

beherrscht es halt so krass, dann in diese kratzige Ebene zu wechseln und dann wieder so eine klare Stimme zu haben, ne? Dieser Herr Schulte. Wenn du uns zufällig gerade hörst, Michael. Schöne Grüße. Lass dich gerne mal wieder sehen hier bei uns, bei Hitradio FFH.

0: startet Radio FFH gleich mit der Liebeserklärung von Bruno Mars. Bleib einfach so, wie du bist. So ist genau richtig. Wie schön, gell? Hören wir gleich uns angesagte Musik. Das Ding geht ordentlich vorwärts und hat trotzdem so schöne Gitarrensounds drin. Cat's Eye und Animal läuft auch gleich hier bei FFH.
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0: Ich grüße euch. Es ist kurz vor 3:30 und ich habe eine Meldung von der A7 Kassel Richtung Fulda. Zwischen Kirchheim und dem Hattenbacher Dreieck liegt leider ein Wildschwein auf der linken Spur. Seid da bitte besonders vorsichtig. A7 Hannover Richtung Kassel zwischen Hannmünden-Hedemünden und Hannmünden-Lutherberg. Angeräumte Unfallstelle jetzt 6 Kilometer Stau. Hier braucht ihr ungefähr eine halbe Stunde mehr Zeit. Die A60 habe ich noch für euch. Rüsselsheim Richtung Mainz zwischen Mainz-Spitz-Dreieck und Mainz-Laubenheim. Ein Unfall, der ist passiert auf der rechten Spur und deshalb staut sich hier auf 4 Kilometern und Rückstau auch bis auf die A671. Zur 661 Oberursel Richtung Egelsbach. Das defekte Auto zwischen Bad Homburger Kreuz und Preungesheimer Dreieck ist mittlerweile weg, aber es stockt noch auf 2 Kilometern. Das waren jetzt die größten Staus. Wenn ihr alle Infos wollt, schaut einfach bei uns nach in der FFH-App. Da seht ihr auch die Blitzer. Einen habe ich für euch schon mal hier übers Radio. Der Philipp hat uns nämlich Bescheid gegeben, dass in Weilmünster auf der Nassauer Straße geblitzt wird. Wenn ihr aus Waldsolms kommt und erlaubt, sind an dieser Stelle 30. Danke dir, Philipp.
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0: Ja, am Ende noch zittert, gell? Fast ein bisschen beängstigend. Er ist exakt 27,5 cm hoch. Wir haben nachgemessen. Also, ihr bräuchtet nicht wirklich viel Platz, wenn ihr ihn irgendwo bei euch zu Hause, bei der Arbeit oder im Vereinsheim hinstellen wolltet. Der Radiopreis, ja, davon spreche ich, den ich letzte Woche da mitgebracht habe. Ich schicke den quer durch Hessen, wie ein Wanderpokal, zu euch, weil tatsächlich ohne euch wäre der ja auch nie möglich gewesen. Also ruft an und sagt Bescheid, wenn der Radiopreis auch bei euch halten soll, an der 069 19 72 5. Christine aus Hanau, bei dir würde der vermutlich in der Küche stehen?
1: Ja, weil FFH auch schon mal bei mir war. Da gab es die Überraschung, dass ein Koch zu uns gekommen ist am Heiligen Abend.
0: Okay.
1: Und hat ein verunglücktes Kartoffelmenü sozusagen bei uns wieder in die Reihe gebracht.
0: Echt? Wann war das?
1: Ach, 20 Jahre bestimmt her.
0: Okay, Wahnsinn. Aber siehst du, sowas bleibt einem im Gedächtnis, ne? Und so ein besonderer ja. Abend. Ja, cool.
1: Wir haben schon teilgenommen an der Schneeballschlacht und an allem Möglichen. Das macht so viel Spaß mit euch.
0: Och Gott,
1: das kann,
0: wie süß.
1: Kann ich überhaupt nicht ausdrücken, ja.
0: Ach, das finde ich aber schön. Du, dann Hanau ist ja dann quasi schon so gegen Ende der Radiopreistour, weil wir fangen ja oben im Norden an und würden dann nochmal so über Mittelhessen drüber gehen und dann langsam wieder Richtung Funkhaus und da würde sich das anbieten.
1: Oh, das wäre ja toll. Ich hatte es auch angeschaut,
0: ja,
1: als der Radiopreis vergeben wurde. Das durfte ich nicht verpassen.
0: Ja, ich war sehr aufgeregt. Ich habe ein bisschen auf der Bühne dann vor mich hingestammelt in der Dankesrede. Aber es war...
1: Das macht nichts. Das ist total natürlich so, wie es einen überkommt. Fand ich super.
0: Ach, danke schön. Es war wirklich ein sehr aufregender Abend. Du, dann habe ich mir das jetzt hier notiert. Ich danke dir für deinen Anruf und ich wünsche dir eine wunderschöne Woche.
1: Ja, danke gleichfalls. Danke. Und nochmal herzlichen Glückwunsch.
0: Dankeschön.
2: Ciao. 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

0: das Ding bleibt aber auch im Ohr, ne? Dieses Ding, Ding, Ding, Ding, Ding, Ding, Ding. Around the World. Das bleibt auch im Ohr. Die klingt immer so zart, die süße Leonie. Läuft gleich hier bei FFH, unser angesagter Song. So, bitte bleibt da dran. Die Liebe kommt halt immer pünktlich. Toto, hold the line. Unser greatest hit. Noch vor 15 Uhr hier.
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10: Merz verspricht Entlastung bei Spritpreisen. Verletzte durch Falschfahrerunfall bei Wetzlar. Das Wetter sonnig und warm.
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10: Ich bin Peter Toussaint. Guten Tag. Wegen der hohen Spritpreise will Kanzler Merz jetzt was tun. Er hat Entlastungen angekündigt und sagt:
11: Für viele Menschen, die täglich das Auto brauchen, ist eine Belastungsgrenze erreicht. Und ich bin der Meinung, dass wir handeln müssen. Das genaue Instrumentarium steht noch nicht fest. Sie können aber davon ausgehen, dass wir sehr bald einen Vorschlag dazu vorlegen werden.
10: Es war Pfusch. Deshalb ist das Dach der Elisabethkirche in Kassel damals eingestürzt. Das kam jetzt bei der Materialprüfung raus. FFH-Reporter Marius Franke.
12: Alle Klebungen waren fehlerhaft, sagt mir Professor Werner Seim, Bauingenieur der Uni Kassel. Er hat mit seinem Team das Material getestet, die Träger in kleine Scheiben geschnitten. Die Mängel in nahezu allen Holzproben. Klebstoff fehlte oder war unregelmäßig aufgetragen. Pfusch nennt der Wissenschaftler das. Mit Konsequenzen rechnet er aber nicht. Schließlich gäbe es die Firma nicht mehr, die die Kirche gebaut hatte. Am 6. November 2023 war das Dach der Kirche hier plötzlich eingekracht. Nur mit sehr viel Glück wurde dabei keiner verletzt.
10: Falschfahrerunfall auf der A45 bei Wetzlar. Laut Polizei ist ein Autofahrer falsch herum auf die Strecke Richtung Dortmund aufgefahren. Dann ist er mit mindestens einem anderen Wagen zusammengestoßen. Dabei ist neben ihm offenbar ein weiterer Mensch verletzt worden. In Deutschland leben wieder etwas mehr Kinder. Laut Statistischem Bundesamt sind aktuell rund 10,8 Millionen Menschen unter 14 Jahre alt. In Hessen leben nach den Daten überdurchschnittlich viele Kinder. Sie machen über 13% der hessischen Bevölkerung aus. Am niedrigsten ist der Kinderanteil in Sachsen-Anhalt. Sportfans in Deutschland können sich schon jetzt freuen. München hat den Zuschlag für zwei Sporthighlights in den kommenden Jahren gekriegt. Und zwar einmal für das Champions League-Finale 2028 und dann 3 Jahre später für die Leichtathletik-WM. Dadurch hofft München auf Rückenwind für eine deutsche Olympia-Bewerbung ab 2036.
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0: Das ist richtig schön. Sommerlich. Temperaturen teilweise bis 29 Grad. Dazu echt viel Sonnenschein und kaum ein Wölkchen am Himmel. Das sieht sehr, sehr gut aus. Morgen, ja, weil nämlich heute Nacht schon ein paar Wolken zu uns schwirren, eher etwas wechselhaft. Es sind Regenwolken unterwegs, Gewitter teilweise sogar und das Ganze bei allerhöchstens 22 Grad. Der FFH-Verkehrsservice mit einer Meldung von der, lass mich mal schauen, A45 Hanau Richtung Gießen. Ganz aktuell zwischen Karlstein und Alzenau-Mitte liegen Gegenstände auf der Fahrbahn. A3 Frankfurt-Würzburg zwischen Frankfurter und Offenbacher Kreuz, stockender Verkehr, hier braucht ihr 10 Minuten mehr. A7 Hannover-Kassel, angeräumte Unfallstelle zwischen Hannmünden-Hedemünden und Hannmünden-Lutterberg, 6 Kilometer Stau, hier 20 Minuten mehr Zeit einplanen bitte. Und auf der A66 Frankfurt-Wiesbaden staut sich zwischen Wiesbaden-Mainzer Straße und dem Schiersteiner Kreuz. Das waren jetzt nur die größten Staus. Also wir haben tatsächlich nur ein bisschen mehr Infos für euch. Könnt ihr alle nachschauen bei uns in der FFH-App. Noch ein Blitzer. In Bad Wildungen auf der Berliner Straße wird an der Straßenmeisterei geblitzt. 50 sind erlaubt. Meldet uns die Sabrina über die FFH-App. Dankeschön.
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0: Ah ja gut, dann sage ich auch jetzt nur noch Hallo. Schön, dass ihr dabei seid.
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0: Es ist Wahnsinn. Wenn mir jemand vor ein paar Jahren erzählt hätte, dass ich hier über die große Drüsenameise spreche, ich hätte es ihm vermutlich nicht geglaubt. Also es gibt aber jetzt hier in echt einfach brandheiße News von dieser berühmt und berüchtigten großen Drüsenameise. Die kommt eigentlich aus Südeuropa, breitete sich aber gerade vor allem in Gelnhausen-Meerholz immer weiter aus. Ihr habt es schon bei uns gehört, die ist da wirklich zu einer richtigen Plage geworden. Gräbt sich unter Gehwegen und Straßen durch, da ist alles krumm und schief. In den Gärten ist sie, in Häuser, und sie beißt auch, das kommt ja noch on top. In Meerholz gibt es inzwischen Milliarden davon und höchstwahrscheinlich wandert sie schon bald durchs ganze FFH-Land. Das hört sich ein bisschen gruselig an. FFH-Reporter Olaf Brinkmann davor hat nämlich gestern Abend ein Experte auf einer Infoveranstaltung in Meerholz gewarnt, gell?
1: Genau, knapp 300 Menschen waren da und gleich zu Beginn hat der Experte die Stimmung gewaltig nach unten gezogen. Oh. Los werden wir sie nicht mehr, die große Drüsenameise in Meerholz, und noch schlimmer, sie wird sich in ganz Deutschland ausbreiten, sagt er. Aber lokal eindämmen, das geht, und er hat dann auch ausführlich erklärt, wie. Am effektivsten sei es, kochend heißes Wasser in die Nester zu gießen, und zwar immer wieder und ja, für immer. Bürgermeister Christian Litzinger hat dann erklärt, was die Stadt vorhat. Es soll Spezialgerät angeschafft und geschaut werden, wie die Anwohner auf ihren Privatgrundstücken unterstützt werden können.
0: Okay, jetzt haben wir schon drüber gesprochen. Sie breitet sich aus. Wie genau denn überhaupt?
1: Ja, das ist für alle, auch für die, die sie noch nicht haben, die entscheidende Frage und dazu wohl auch der wichtigste Tipp gestern Abend. Diese Ameise kommt mit Pflanzen aus Südeuropa nach Deutschland. Das heißt, wenn ich im Bau- oder Gartenmarkt eine Pflanze kaufe, kann die Ameise da in der Erde, im Wurzelballen drin sein. Deshalb ab sofort bei jedem Pflanzenkauf jede Pflanze aus dem Topf ziehen und kurz schauen. Wenn da Ameisen sind, die kommen ja sofort und greifen an. Hm. Pflanze stehen lassen, die Marktleitung informieren. Ja, und am besten das Weite suchen.
0: Ach du liebes bisschen, okay. Aber wenn jetzt diese Viecher so aggro sind, müsste es dann nicht einfach auch bessere Kontrollen geben? Zum Beispiel eben im Gartenmarkt?
1: Ja, da ist definitiv die Politik gefragt. Die Schweiz zum Beispiel hat, als das losging mit der großen Drüsenameise, strenge Regeln für die Pflanzenhändler aufgesetzt. Da müssen die Märkte ihre Pflanzen regelmäßig selber kontrollieren. Da gibt es strenge Richtlinien. Und glaub mir, ich habe gesehen, was diese Ameise in Meerholz treibt. Sie ist überall. Es ist wirklich der absolute Horror. Da muss was passieren.
0: Ja, mich juckt es auch ehrlich gesagt schon überall. Die große Drüsenameise möchte also Hessen einnehmen. Was wir alle dagegen tun können, haben wir auch nochmal zum Nachlesen für euch. Ist ja wichtig, ne? Schaut einfach auf ffh.de oder bei uns in der App.
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0: Ich glaube, eignet sich gut zum Zumba-Tanzen. Ist bei mir schon ein paar Jahre her, aber für so ein langsames Reinkommen in die Zumba-Stunde, glaube ich, ist es ganz gut. Zubemela Radio. Hier ist Hit Radio FFH mit dem Verkehrsservice. Achtung auf der A66 Wiesbaden Richtung Frankfurt zwischen Hofheim und Hattersheim. Aufpassen, da liegen unbekannte Gegenstände. Und zwar auf der rechten Spur. Gleich gibt's hier neue Musik von Mr. Z. Sometimes I love you. Sometimes I love you. Sometimes I don't. Besser gesungen.
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0: Kurz vor 4:30, ich grüße euch. Vorsicht, na, ich wiederhole es nochmal, weil die Gegenstände wohl noch nicht weggeräumt sind. A66 Wiesbaden-Frankfurt zwischen Hofheim und Hattersheim. Auf der rechten Spur liegen die da. Die A7 Kassel-Hannover ist voll gesperrt zwischen Kreuz Kassel-Mitte und Kassel-Ost, weil es da mit 3 Lkw einen Unfall gegeben hat. Der Rückstau zieht sich bis zum Dreieck Kassel-Süd und auch auf der A49 ab Kassel-Industriepark. Merkt ihr da die Auswirkungen? Bitte umfahrt das Gebiet weiträumig. A66 Frankfurt-Wiesbaden zwischen Wiesbaden-Mainzer Straße und Schiersteiner Kreuz, 3 Kilometer Stau. Und auch 3 Kilometer auf der 661 Egelsbach Richtung Oberursel zwischen Frankfurt-Eckenheim und Frankfurt-Niedereschbach. Das waren die größten Staus. Alle Infos, natürlich auch für eure Strecke, könnt ihr jederzeit nachschauen in der FFH-App.
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0: Das ist so ein herrlich entspannter Song. Warte mal, ich muss mal ein bisschen die Ruhe gerade stören. Ah gut, das Mikrofon knarrt nicht mehr so, wenn man es runter macht. 069 19 72 5. Das ist ja die Nummer, die ihr jederzeit wählen könnt. Haben übrigens die Schäfers gerade gemacht. Das sind Boris und Isabel. Ihr habt irgendwie Probleme, uns zu empfangen gerade. Wie das?
1: Wir sitzen im Auto und da ist es dann so, wenn wir Verfahren hören,
0: ja,
1: dass es dann auf einmal so laut wird, wie als wenn der Verkehrspunkt angeht.
0: Ach krass, okay. Das ist eine wichtige Information. Ich gebe das direkt mal weiter, direkt zu den Jungs. Und vielen, vielen Dank, dass ihr angerufen habt, weil so Stördinger sind natürlich immer doof, wenn die Leute dann genervt sind und abschalten. Das ist gar nicht gut.
2: Ja, nee, also es ist wirklich mal ganz so laut, dass wir es leiser drehen müssen. Ach, dann krass. Ist es wieder so leise, dass wir es lauter drehen müssen.
0: Okay, ich versuche, also wenn es etwas ist, was wir lösen können, dann ist es jetzt schon auf dem Weg.
2: Efren, ja. Ich wünsche dir alles Gute für den Radiopreis.
0: Dankeschön.
2: Ich muss nur gerade fahren und kann nicht telefonieren.
0: Ach so.
2: Aber ich freue mich, dass ich dich am Telefon habe und ich dir persönlich gratulieren konnte.
0: Ja, danke schön. Das freut mich auch sehr. Wo seid ihr denn gerade hin unterwegs?
2: Einkaufen.
0: Ah, sehr schön. Ah ja, gut. Ist jetzt um die Uhrzeit auch noch relativ entspannt, ne, muss ich sagen.
2: Ja,
0: okay.
2: Aber Efren, ja? You made my day today.
0: Ach, wie, weil ich jetzt am Telefon war, oder was?
2: Ja, genau.
0: Ach, wie süß. Ach, geil, okay. Ach, wie schön. Dann fühl dich auf die Ferne gedrückt. Lieben Gruß an Boris und bis bald vielleicht.
2: Ja, danke. Drück dich zurück.
0: Danke, tschüss.
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mal mehr, mal weniger. So ist es wohl, was die Lautstärke angeht. Ich habe versprochen, ich gebe das Anliegen von Boris und Isabel an die Technik weiter. Also, falls ihr auch gerade FFH hört und es zwischendurch plötzlich viel leiser oder dann viel lauter wird, es scheint so, dass eine der Frequenzen zu leise eingestellt ist. So, und wenn ihr dann irgendwo am Randgebiet unterwegs seid, dann springt wahrscheinlich die Frequenz hin und her. Und deshalb wird es mal leiser und mal lauter. Ja? Nur, dass ihr es wisst, Technik ist auf jeden Fall dran. Die versuchen das so schnell wie möglich in den Griff zu bekommen. Ist ja auch nervig, gell? Wenn dann so und so. Das war jetzt ich, keine Sorge. Dankeschön fürs Melden und bleibt gerne bei uns, bei Hitradio FFH. Hier ist Marillion mit

0: Kato und John, turn the lights off. Sag ich meinem Mann auch immer. 7:04 haben wir's. Everless, What It's Like, gibt's gleich bei uns zu hören im FFH-Mix. Habe ich das jetzt gerade wirklich gesagt? Unser Greatest Hits. Und das ist angesagte Musik von Tiffany Harris, Vertigo. Läuft noch vor 16 Uhr.
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8: Merz verspricht Hilfe wegen der Spritpreise. Banden setzen immer öfter auf Minderjährige. Das Wetter, nochmal ein richtig schöner Tag heute.
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8: Ich bin Peter Tossin, guten Tag. Weil Tanken so teuer ist, verspricht Kanzler Merz jetzt Entlastungen. Er hat gesagt, dass man jetzt handeln müsse. FFH-Reporterin Claudia Wächter.
9: Der Frust an der Tankstelle ist auch bei Merz angekommen. Für viele, die täglich das Auto brauchen, ist eine Belastungsgrenze erreicht, sagt der Kanzler und verspricht, wir werden sehr bald einen Vorschlag auf den Tisch legen. Details nannte er nicht. Aber der Druck auf die Bundesregierung wächst, endlich zu handeln. Eventuell mit einem Spritpreisdeckel, einer Übergewinnsteuer für die Ölkonzerne oder auch mit gezielten Maßnahmen, zum Beispiel nur Entlastungen für Geringverdiener.
8: Merz steht enorm unter Druck vor den Landtagswahlen am Sonntag in Mecklenburg-Vorpommern und Berlin. Jetzt trommelt er für den Wahlabend offenbar die CDU-Spitze zusammen. Da soll es dann auch um seine politische Zukunft gehen. Die hessische CDU-Fraktionschefin Ines Klaus hält von Personaldiskussionen nichts und sagt:
10: Wir wollen stabil regieren und das ist das A und O. Die Menschen verdienen es, dass die Themen gelöst werden, ihre Probleme gelöst werden und nicht, dass wir uns mit Personal beschäftigen, also Nabelschau, wie man so schön sagt, betreiben. Und insoweit steht das für uns nicht zur Debatte.
8: Minderjährige begehen immer öfter brutale Taten in Deutschland für kriminelle Banden. Das sagt das Bundeskriminalamt. Die Kontakte laufen häufig über soziale Medien. Teils sind die angeworbenen Täter erst 13 Jahre alt. Erst heute ist in Frankfurt ein Teenager in U-Haft gekommen, der hinter einer Explosion stecken könnte. Schaumiger Einsatz in Heringen in Osthessen. Da hat jemand offenbar Spülmittel in einen Brunnen gekippt. FFH-Reporter Olaf Brinkmann.
11: Der Schaum landet auf der Straße, der Wind hat ihn vom Brunnen runtergepustet. Die Straße deshalb natürlich rutschig, die Feuerwehr rückt an mit 6 Leuten und reinigt, hat mir der Stadtbrandinspektor erzählt. Ja, lustiger Scherz erstmal, sieht ja auch kurios aus. Ein Foto gibt's bei ffh.de und in der App. Aber wir sollten immer daran denken, die Feuerwehrleute machen das ehrenamtlich. Heißt, sie opfern in dem Fall ihre Freizeit. Und vor dem Hintergrund ist es dann gar nicht mehr so lustig.
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0: Das ist heute nochmal richtig sommerlich. Temperaturen erreichen ja teilweise 29 Grad in der Spitze. Wir haben vielerorts richtig schönen Sonnenschein. Auch wenn ein paar Wolken unterwegs sind, ist das insgesamt ein trockener, was haben wir heute? Dienstag. Dienstag, genau. Und es geht schon leider ein bisschen durchwachsener weiter ab heute Abend. Nacht werden wir merken, oh, zieht ein bisschen zu. Wolken sind unterwegs, die bringen Gewitter und Starkregen. Die Temperaturen ab morgen dann auch für den Rest der Woche allerhöchstens 22 Grad. Und das Ganze dann eher wechselhaft. jetzt das Update von den Straßen um 4:02 von FFH-Staupilot Nietz Grunwald.
12: Auf der A3 Frankfurt-Würzburg zwischen dem Offenbacher Kreuz und Hanau. 5 Kilometer Stau und stockender Verkehr. Die A7 Kassel Richtung Hannover, die ist leider voll gesperrt zwischen dem Kreuz Kassel-Mitte und Kassel-Ost nach dem Unfall mit 3 Lkw. Das wird leider auch noch eine Zeit lang dauern. 3 Kilometer Stau bis zum 3 Kassel-Süd und es staut sich auch deswegen auf der A49 ab Kassel-Industriepark. Bitte umfahrt das Gebiet weiträumig. Die A45 Hanau Richtung Gießen zwischen Langenselbold-West und Hammersbach 3 Kilometer Stau an einer Baustelle. Das waren die größten Staus. Alle Infos gibt's auch für eure Strecke in unserer FFH-App.
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0: Ja, gut. Ich gehe da jetzt einfach dran vorbei, weil ich höre das jetzt schon seit 2 Tagen. Wir tun einfach so, als wäre nichts gewesen und starten schon mal mit Tiffany Harris, die aber zufälligerweise auch an dem Abend aufgetreten ist, wer die Übertragung gesehen hat. Auch tatsächlich mit dem Song Vertigo. Und ich muss sagen, ich hatte ja so ein bisschen Sorge, okay, weil da geht es in dem Song ja schon auch so stimmlich ganz schön nach oben. Hat sie großartig gemacht. Live absolut überzeugt. Hier ist das Radio FFH. Hi, hi.

0: so wie manche da auf dem Oktoberfest nuscheln, klingt das ja manchmal auch wie Französisch. Nichts verstanden. Am Wochenende geht's los, das Oktoberfest in München. Ein paar meiner Kolleginnen und Kollegen fahren auch hin. Ist allerdings, habe ich mir sagen lassen, ein ganz schön teurer Spaß geworden. Ich war da einmal in meinem Leben. Einzige Mal. Irgendwann, ich glaube 2015 oder so. Die Maß Bier kostet mittlerweile zwischen 14 und 16 Euro. Das halbe Händel etwa 17, also plus minus. Ne? Und für den Kaiserschmarrn ist auch locker ein Zwanni fällig. Das ist krass. Aber immerhin, es gibt dieses Jahr kostenlose Trinkwasserspender auf der Wiesn. Und falls ihr auch hin wart, fahrt hier noch ein paar Kleinigkeiten, die ihr unbedingt wissen solltet.
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2: Entschuldigung, ich lasse mich nur ungern stören. Wie viel Liter hat eine Maß Bier?
3: Ich glaube, das waren 5 oder 6 Liter.
2: Nicht ganz so viel.
4: Doch, das ist so ein großes Glas, Mann.
2: Was ist ein Dirndl?
3: Ein Dirndl?
2: Ja.
3: Irgendwas zu essen oder so?
5: Ja, zu essen.
2: So ein halbes Dirndl auf dem Oktoberfest schmeckt bestimmt.
5: Ja, genau.
2: Was ist Obatzter?
6: Obatzter. Ein Tanz? Hört sich irgendwie so an.
2: Wie heißt ein berühmtes Lied? In München steht ein Reihenhaus. Hofbräuhaus oder Scheißhaus?
5: Scheißhaus.
2: Und warum?
7: Die Bayern haben immer so komische Texte.
2: Was sind die Wiesn?
8: Die Wiesn. Oh yes, ist das Geld oder was?
2: Es handelt sich dabei um das Oktoberfest.
4: Oh Gott, oh Gott.
7: Wie in Bayern. Bayern genau. Ist eine schöne Stadt.
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0: Was anderes will.
1: Loi gibt's gleich. Zusammen mit David Fuentes. Neue Musik. Ja, holt uns an diesem Sommertag nochmal wirklich dieses Gefühl auch zurück. Golden Summer, bevor es ab morgen ja ein Ticken herbstlicher wird. Spiele ich euch gleich und wir schalten um kurz vor halb natürlich auch nochmal zu unseren FFH Hessen-Reportern in die einzelnen hessischen Regionen.
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6: Ich bin Yannick Schick in Königstein. Die einzige Veranstaltung im ganzen Jahr, bei der gilt, schreiende Besucher sind ausdrücklich erwünscht.
7: Das wäre für uns das Schlimmste, wenn die Besucher nicht schreien würden.
6: Ja, klare Ansage von Ralf Eberhardt, dem Veranstalter des Frankenstein Halloween Festivals. Hier auf Burg Königstein sind die Vampire und die Werwölfe los.
7: Somit kann man das auch von hinten dann erwarten, dass vielleicht irgendeine fellbezogene Hand auf der Schulter liegt.
6: Er betont aber, ja klar, geht's ums Gruseln, aber vor allem auch um den Spaß.
7: Wir wollen, dass die Leute auch Spaß dabei haben und nicht verschreckt nach Hause gehen. 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
8: Es ist 5:02 und das ist das Update von den Straßen von Nils Grunwald.
9: Die A7 Kassel-Hannover, die Vollsperrung zwischen Kreuz Kassel-Mitte und Kassel-Ost, die ist wieder aufgehoben nach dem Unfall mit 3 Lkw. Die linke Spur ist wieder frei. Es staut sich 3 Kilometer zurück bis zum Dreieck Kassel-Süd und auch auf der A49 ab Kassel-Niederzwern. Aber ihr braucht 50 Minuten länger dort in dem Stau. Deswegen bitte umfahrt das Gebiet immer noch weiträumig. Die A45 Hanau Richtung Gießen zwischen Langenselbold-West und Hammersbach 3 Kilometer Stau an einer Baustelle. Und die A66 Frankfurt-Wiesbaden zwischen Wiesbaden-Mainzer Straße und Wiesbaden-Frauenstein 7 Kilometer Stau und stockender Verkehr. Das waren die größten Staus. Alle Infos gibt's auch für eure Strecke in unserer FFH-App.
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0: sitzt im Auto auf dem Supermarktparkplatz und zack, eine Kreuzfahrt um die Kanaren abgestaubt. So einfach geht's.
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0: Also bei Oliver aus Mörfelden-Walldorf hat das wunderbar funktioniert. Da ging das Glückslicht im Studio gestern Nachmittag eben auf die Kanaren. Oliver!
2: Ja?
0: Feiert Silvester nicht zu hart, denn kurz danach schicken wir euch auf Kreuzfahrt.
2: Geil, ehrlich?
0: Ja!
2: Wow, klasse! Ich glaub's nicht.
0: Doch, doch. Oliver und seine Freundin Tamara fliegen nach Gran Canaria, von wo aus sie dann eine Woche lang um die Kanaren schippern mit der AIDA Blue. Und Gott sei Dank sind sie noch im Auto sitzen geblieben, ne? Um FFH und die Spielrunde zu hören.
2: Ja, wir sitzen im Auto. Wir wollten eigentlich gerade zum Rewe einkaufen gehen. Wir haben uns extra schon Wecker gestellt.
0: Ach, geil.
2: Ich habe noch nie was gewonnen.
0: Ja, siehst du?
2: Ich habe parallel lauter Anrufe weggedrückt, die mir alle sagen wollten, dass ich im Radio bin, dass ich jetzt gefälligst anrufen muss.
0: Okay, die musst du jetzt alle zurückrufen und allen sagen, danke Jungs und Mädels, aber ich habe schon selbst gehört.
2: Ja, im Hintergrund, die WhatsApp-Gruppen explodieren auch schon.
0: Das ist geil. Okay, das wird jetzt noch so ein bisschen weitergehen. Vielleicht bis morgen Abend. Wart ihr schon mal auf den Kanaren?
2: Nee, doch, auf den Kanaren schon, aber ich war noch nie auf Kreuzfahrt tatsächlich.
0: Ey, es ist einfach so geil. Nach Silvester, wenn hier alles kalt ist und da ist es nicht zu warm und nicht zu kalt und ihr nehmt wirklich alle Inseln mit. Ihr werdet ganz, ganz viele tolle Sachen erleben und euch einen schönen Urlaub gönnen.
2: Ja, das machen wir auf jeden Fall.
0: Ja, und euch würde ich auch gerne happy machen mit einer Kreuzfahrt oder einem Koffer voll. Nächste Runde gibt es schon hier, lass mich kurz schauen. Ja, in einer halben Stunde, knapp. Also wer es noch nicht gemacht hat, schnell anmelden auf ffh.de oder bei uns in der App. Vielleicht rufe ich ja euch als nächstes auf. Um 10 nach 5 ist es soweit.
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1: Da müssen wir ganz kurz dazwischen gehen. Der FFH-Verkehrsservice mit einer sehr wichtigen Meldung. Nils Grunwald weiß Bescheid.
2: Achtung auf der A66 Fulda Richtung Hanau. Zwischen Fulda Süd und Neuhof Nord befinden sich drei Kinder auf oder ganz nah an der Fahrbahn. Ich sag's nochmal. Achtung auf der A66 Fulda Hanau. Zwischen Fulda Süd und Neuhof Nord drei Kinder auf oder ganz nah an der Fahrbahn. Bitte fahrt in beiden Richtungen vorsichtig.

0: Der hat so ein bisschen Druck auf dem Kessel, oder? Habe ich einen Eindruck. Mando Diao, Dance with Somebody. Das gibt's gleich bei uns im FFH-Mix. Alle Farben, angesagte Musik, Body Talk. Oh, ich mag diesen Song so gerne. Obwohl er mich ein bisschen an meinen Ex-Freund erinnert, an den ich nicht so gute Erinnerungen habe. Aber der Song ist so gut, dass er diese schwarzen Erinnerungen übertüncht. Blueprint läuft noch hier vor 17 Uhr.
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14: Merz will Entlastungen wegen der hohen Spritpreise. Festnahmen nach Schüssen in Dietzenbach. Das Wetter trocken und warm.
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14: Ich bin Peter Toussaint. Guten Tag. Wegen der hohen Spritpreise will Kanzler Merz jetzt was tun. Er hat Entlastungen angekündigt und sagt:
15: Für viele Menschen, die täglich das Auto brauchen, ist eine Belastungsgrenze erreicht. Und ich bin der Meinung, dass wir handeln müssen. Das genaue Instrumentarium steht noch nicht fest. Sie können aber davon ausgehen, dass wir sehr bald einen Vorschlag dazu vorlegen werden.
14: Festnahme nach den tödlichen Schüssen in Dietzenbach im Kreis Offenbach. Spezialeinsatzkräfte haben 3 Männer gefasst, sagt die Polizei. Sie sollen einen 60-Jährigen getötet haben bzw. daran beteiligt gewesen sein. Zeugen hatten das Opfer gestern Abend auf einer Straße gefunden. Der Mann starb später im Krankenhaus. Die USA haben offenbar Waffen im Weltraum stationiert. Das haben sie laut US-Medien jetzt offiziell bestätigt. Was für Waffen das sind, ist nicht bekannt, aber es geht wohl zum Beispiel darum, Satelliten abschießen zu können. Von denen sind auch Streitkräfte heutzutage immer abhängiger. Kaum wurde es gebaut, war es auch schon wieder dicht. Im neuen Parkhaus der Wetzlarer Kreisverwaltung durfte wegen Baumängeln nie ein Auto parken. Seit heute rollen die Bagger und reißen den 5-stöckigen Bau wieder ab. FFH-Reporter Lennart Werum.
16: Er ist erleichtert, dass in die Sache endlich Bewegung kommt, sagt mir Carsten Braun, Landrat des Landil-Kreises. Vor 2,5 Jahren wurden im Beton massive Frostschäden festgestellt, weil die Baufirma laut Kreis Fehler bei der Entwässerung gemacht hatte. Mittlerweile konnten sich beide Parteien einigen. Die Baufirma bezahlt den Abriss sowie den anschließenden Neubau an selber Stelle. Über einen möglichen Schadensersatz für den Landkreis wird noch verhandelt. In 1,5 Jahren soll das neue Parkhaus stehen und kann dann hoffentlich hoffentlich auch genutzt werden.
14: Fußball-Bundestrainer Klopp nominiert für seine ersten Länderspiele offenbar einen XXL-Kader. Nach dpa-Infos sollen deutlich mehr Spieler auf seiner Liste stehen als die von der UEFA vorgesehenen 23. Und da sind auch zwei Eintracht-Stürmer dabei. Younes Ednutalib und Johnny Burkhardt werden laut Sky nominiert. Offiziell gibt Klopp den Kader dann Donnerstagvormittag bekannt.
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0: Schön, wirklich. Bis in den Abend hinein größtenteils trockenes Wetter im FFH-Land. Es bleibt dann aber über Nacht nicht so, das kann ich euch schon mal sagen. Und die 29 Grad, die wir heute in der Spitze hatten, bekommen wir morgen auch nicht mehr. Vermutlich war es auch das letzte Mal für dieses Jahr. Also hoffe ich mal nicht, dass wir dann 24.12. plötzlich mit 29 Grad rummachen. Mich würde es nicht überraschen. Also ab morgen dann allerhöchstens 22, 23 Grad. Dazu schon ordentlich durchwachsen. Also es ziehen immer mehr Wolken zu uns und das bringt dann natürlich insgesamt Schauer, teilweise auch ein paar Gewitter. Der FFH-Verkehrsservice um gleich 2:05 mit dem Update von unserem Staupiloten Nils Grunwald.
12: Und leider immer noch sehr wichtig, Achtung auf der A66 Fulda-Hanau. Zwischen Fulda Süd und Neuhof Nord befinden sich 3 Kinder auf oder ganz nah an der Fahrbahn. Die Polizei ist da unterwegs hin. Bitte fahrt hier in beiden Richtungen vorsichtig. Die A7 Kassel-Hannover zwischen dem Dreieck Kassel Süd und Kassel Ost. 4 Kilometer Stau und 50 Minuten Zeitverlust. Hier laufen die Bergungsarbeiten nach dem Unfall mit 3 Lkw. Nur die linke Spur ist frei und deswegen auch der Rückstau bis auf die A49. Ab Kassel-Niederzweren. Bitte umfahrt das ganze Gebiet weiträumig. Auf der A45 Hanau Richtung Gießen zwischen Langen-Selbold-West und Hammersbach 3 Kilometer Stau an einer Baustelle. Und die A66 Frankfurt-Wiesbaden zwischen dem Schirschaner Kreuz und Wiesbaden-Frauenstein 4 Kilometer Stau wegen einer Baustelle. Das waren die größten Staus. Alle Infos gibt's auch für eure Strecke in unserer FFH-App.
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0: Und wisst ihr, was es auch nur bei Hitradio FFH gibt? Das FFH-Urlaubsglück. Die Chance auf einen Kreuzfahrt zu den Kanaren, rund um die Kanaren, wie auch immer ihr das nennen möchtet. Oder eben einen Koffer voll. Schöne Urlaubsüberraschungen. Das also gleich hier. Ich lese ja um 10 nach einen Namen vor. Vielleicht ist es eurer. Und jetzt gibt's den Song aus dem Jahr meiner Einschulung, 1987. Rainbirds or Blueprint bei FFH.

0: bleibt voll im Ohr, gell? Kamerad mit Love Sober.
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0: Das werden wir erfahren. Also hoffentlich werden wir das gleich hören. Denn ja nur dann, wenn wir tatsächlich mit der Person, die ich gleich ausrufe, dann an die Glückswand gehen. Also das ist die Voraussetzung. Wer wird jetzt von euch als nächstes ausgerufen und ruft die Person auch rechtzeitig innerhalb der zwei vorgegebenen Songs an? Wer sich also schon angemeldet hat auf ffh.de oder in der App, hat gute Chancen, jetzt seinen Namen zu hören. Und der Name, den ich jetzt hier vorlese, lautet Alexander. Alexander Killing. Und der gute Alexander kommt aus Dillenburg. Dieburg, um Gottes Willen. Dieburg. Alexander Killing aus Dieburg. Und alle, die ihn kennen, sagt ihm Bescheid. Also, Alexander hat zwei Songs lang Zeit, sich zu melden an der 069 19 72 5.
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0: mag Jennifer Lopez wirklich, aber jetzt dachte ich mir, okay, kannst du mal ein bisschen schneller singen, damit wir auch wissen, wie die Nummer hier endlich weitergeht?
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0: Egal, was von beiden es ist. Es geht am Ende an Alexander Killing aus Dieburg, wenn er sich innerhalb der letzten zwei Songs bei uns gemeldet hat. Und ich höre jetzt in unsere Leitung und hoffe einfach, dass er Ja schreit. Alexander?
2: Ja, ich bin da.
0: Ja, wunderbar. Erster Schritt ist geschafft. Alexander, du hörst dich so an, als wärst du im Auto?
2: Ich bin im Auto mit zwei Kids auf dem Rücksitz.
0: Oh, dann wird's richtig spannend jetzt. Sehr gut. Ich möchte dich auch gar nicht lange auf die Folter spannen, lieber Alexander. Starte einfach direkt das Glückslicht hier bei mir im Studio. So, warte mal, ich muss mal kurz rüber. Mit der linken Hand auf den roten Buzzer und los geht's. Mal schauen, wo er stehen bleibt. Alex, ich sag jetzt einfach Alex.
2: Ja, besser so.
0: Also besser so. Unser Licht an der Glückswand ist stehen geblieben bei unserem Koffer. Das, okay. Das hatten wir noch nicht, mein Lieber. Also so wie es für dich eine Premiere ist, ist es das auch für mich und uns. Wollen wir zusammen reinschauen?
2: Ja, definitiv.
0: Oder sagen wir es mal so, ich bin jetzt quasi dein Auge. Ich schaue für dich da rein. Oh, warte mal. So. Hörst du schon den Reißverschluss?
2: Ja.
0: Okay, ich mach nicht so lange rum, damit das Ding auch nicht kaputt geht, weil den Koffer selbst kriegst du ja auch, nicht nur den Inhalt, ne? Okay, warte mal. Also, hau schon mal. Oh Gott. Fahr mal rechts ran. Bist du noch da?
2: Ich bin noch da.
0: Okay, so. Ich mache auch hier drin die Reißverschlüsse auf. Und ich kann dir schon mal was sagen, lieber Alex. Die gute Nachricht. Es ist keine Dreckwäsche drin.
2: Sehr gut.
0: Okay, also, ich fange an. Das hier ist ein, so ein aufblasbares Schlauchboot. Das haben wir hier drin, natürlich mit Paddel. So. Dann auf jeden Fall noch, ach, guck mal, Sonnenpflege ist ja auch immer ganz wichtig, wenn ihr unterwegs seid im Urlaub. Wie alt sind denn die Kids, die da auf der Rückbank sitzen?
2: Also nur eins davon ist mir, aber das ist sechs.
0: Okay, gut, das ist sechs. Das ist ideal. Siehst du, das andere Kind ist auch sechs, nur weil es nicht deins ist.
2: Ja.
0: So, okay, also das ist die ideale Ausstattung für einen Urlaub mit Kids, so um die sechs. Dann haben wir auf jeden Fall noch Autan Insektenspray, eine wunderschöne Sonnenmütze, ein, das sieht mir aus nach einer Kühltasche. Was sagst du bisher so?
2: Das Schlauchboot finde ich ganz cool.
0: Ja, und soll ich dir was sagen? Unter dem Schlauchboot, ich war vorhin zu schnell. Ich bin so eine ungeduldige, hektische. Unter dem Schlauchboot, okay. Hier ist Geld drin, Alexander. Wenn es ernst wird, sagt man Alexander. Ansonsten sage ich Alex. Ich zähle jetzt das Geld, das für dich in diesem Koffer ist, okay?
2: Ja.
0: 100, 2, 3, 4, 500, 600, 700, 800, 900, 1000 Euro. Urlaubsgeld.
2: Leck mich am Arsch.
0: Hast nicht gesagt vor den zwei Kids.
2: Hat keiner gehört.
0: Okay. Also, mein Lieber, ein wunderbarer Koffer, der sowieso dir gehört, mit dem Inhalt und diesen 1000 Euro. Die gehen also nach Dieburg, wie auch immer ihr das Geld ausgibt. Ich wünsche euch ganz, ganz viel Spaß dabei. Bleibt bitte, bitte in der Leitung. Ist das, och, ist das schön, gell? Und unsere nächste Runde FFH Urlaubsglück gibt's morgen natürlich wieder bei Julia und Johannes um 10 nach 8.
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7: Ich bin Lorenzo Rendon Valencia in Mainz. Früher sind sie im Müll gelandet, jetzt sammeln die Mainzer sie fleißig. Kronkorken. Knapp 400.000 sind in diesem Jahr schon zusammengekommen.
8: Wir sind absolut begeistert.
7: Sagt mir Sabine Gresch von der Stadt Mainz. Eine Firma aus Ginsheim-Gustavsburg schmelzt die Deckel der Bier- und Limonadenflaschen dann ein. Was passiert dann mit dem flüssigen Metall?
8: Zum Beispiel für den Karosseriebau werden diese Schmelzen dann eingesetzt. Und dieser Wert, der wird gespendet an SOS-Kinderdörfer zur Impfung von Kindern.
7: Dank der Kronkorken haben bereits Kinder in Somalia und Liberia eine Impfung gegen Masern, Tetanus und Polio bekommen.
8: 800 Impfungen etwa.
7: Ja, und auch ihr könnt ganz einfach mitmachen.
8: Wir suchen also händeringend nach Gastronomiebetrieben, nach Firmen, Kantinen, Schulen, wie auch immer. Jeder kann sich beteiligen. Man muss einfach nur sammeln und die gesammelten Kronkorken auf den Wertstoffhöfen in Mainz, Mainz-Bingen in die dort gekennzeichneten Behälter geben.
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9: Es ist gleich 6:03 und wir wollen natürlich wissen, wie es auf den Straßen aussieht. Unverändert voll, würde ich mal sagen. Ja. Ich sehe schon genau, Nils kneift schon so die Augen. Oh, keine guten Nachrichten. Ja. Wo hängt es denn besonders dolle?
10: Auf der A7 Kassel Richtung Hannover, da ist es immer noch heftig. Zwischen dem Dreieck Kassel Süd und Kassel Ost 50 Minuten Zeitverlust. Hier laufen die Bergungsarbeiten nach dem Unfall mit 3 Lkw. Der Verkehr läuft nur über die linke Spur vorbei. Und es staut sich deswegen auch auf der A49 ab Kassel-Aue-Stadion und in der Gegenrichtung. Auf der A7 staut es ebenfalls ab Kassel-Ost. Auch da hat es einen Unfall gegeben. Bitte umfahrt das ganze Gebiet weiträumig. Die A45 Hanau-Gießen zwischen Langen-Selbold-West und Hammersbach 4 Kilometer Stau an einer Baustelle. Und auf der A671 in beiden Richtungen zwischen Hochheim-Süd und Gustavsburg 2 Kilometer Stau an der Baustelle. Das waren die größten Staus. Alle Infos gibt es auch für eure Strecke in unserer FFH-App.
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0: Also, wenn so ein Helene Fischer-Konzert ist, wissen wir ja, da wird Anke sofort aktiv, kümmert sich um Tickets, ist vorne mit dabei, Pre-Party und so. Aber dass die sonst noch so viele Sachen macht. Gestern hat sie erzählt, dass sie beim Kasseler Marathon mitläuft. Und jetzt am Wochenende steht bei Anke schon wieder was an.
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Radio FFH ist hier am 15. September. Na, habt ihr heute schon getankt? Ich könnte auch fragen, na, habt ihr euch heute schon geärgert? Die gute Nachricht, es bewegt sich was in Berlin. Kanzler Merz kündigt Entlastungen beim Sprit an. Wie die aussehen soll, das weiß die Regierung noch nicht. Es gibt verschiedene Ideen. Ich

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6: Zwei neue Malaria-Fälle in Frankfurt. Merz will bei hohen Spritpreisen helfen. Das Wetter heute nochmal schön.
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6: Ich bin Peter Toussaint. Guten Abend. In Frankfurt gibt es zwei neue Malaria-Fälle. Und diesmal sind Menschen betroffen, die nicht am Flughafen arbeiten und auch nicht in Malaria-Gebieten waren, sondern zwei Anwohner aus dem Stadtteil Schwanheim, der ganz in der Nähe des Airports liegt, hat das Gesundheitsamt mitgeteilt. Beide sind im Krankenhaus. FFH-Reporter Yannick Schick im Gespräch mit dem Leiter des Gesundheitsamts, Peter Tinnemann.
7: Wie ist Ihre Einschätzung bezüglich möglicher weiterer Fälle?
8: Also wir gehen davon aus, dass das Risiko für die Bevölkerung in Frankfurt extrem gering ist. Ja, das sind außergewöhnliche Ereignisse, dass Mücken über den Flughafen einreisen nach Deutschland und dass sie dann auch noch außerhalb des Flughafens Menschen infizieren, ist extrem selten.
7: Wie lange kann denn so eine Mücke grundsätzlich überleben? Kann das sein, dass die grundsätzlich jetzt hier noch rumschwirrt?
8: Also wir gehen davon aus, es ist erstmal, wenn es kälter wird, die Mücken nicht mehr so lange leben. In der Regel geht man von 2 bis 4 Wochen aus.
6: Das Gesundheitsamt sagt, Malaria kann man gut behandeln, wenn man es früher kennt. Ihr findet alle Infos auch auf ffh.de und bei uns in der App. Die Spritpreise müssen runter, sagt jetzt auch Kanzler Merz und kündigt Maßnahmen an. Wie die genau aussehen, ist noch nicht klar, aber laut Merz soll es sehr bald einen Vorschlag geben. Er spricht von Preistreiberei, bei vielen Autofahrern sei eine Belastungsgrenze erreicht.
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6: Neue KI-Funktionen für Fotos und ein besserer Schutz für Kinder und Jugendliche. Das alles verspricht Apple mit seinem neuen Betriebssystem. Die KI kann zum Beispiel Objekte aus Fotos entfernen und abgeschnittene Bereiche ergänzen. Eltern können in der neuen Version einstellen, dass sie bestimmte Inhalte erst freigeben müssen, bevor Kinder sie ansehen können. Der Sprachassistent Siri soll künftig mit KI ganze Urlaube planen können. Er läuft wegen strenger EU-Regeln, aktuell aber nur auf dem MacBook und auf Englisch. Noch zur Börse, da schließt der DAX heute gut 0,1% im Minus bei 25.402 Punkten.
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9: Ja, heute haben wir noch mal geschwitzt oder schwitzen noch. Draußen im Park machen die Menschen noch Sport. Morgen wird's kühler. In der Nacht zum Mittwoch bekommen wir Regen und Gewitter. Morgen bleibt es dann schaurig, nur noch bis 18 oder bis 22 Grad in der Spitze. Donnerstag ist es dann meist wieder trocken, tagsüber aber auch nur so bis 21 Grad warm. Und danach geht's wechselhaft weiter. Der FFH-Verkehrsservice, die A7 Kassel-Hannover. Zwischen Dreieck-Kassel-Süd und Kassel-Ost haben wir 4 Kilometer Stau wegen Bergungsarbeiten nach einem Unfall mit 3 LKW. Die linke Spur nur ist frei, ihr braucht 50 Minuten länger. Es staut sich deswegen auch auf der A49 ab Kassel-Aue-Stadion. Und in der Gegenrichtung auf der A7 Stau ab Kassel-Ost wegen eines Unfalls. Also bitte umfahrt dieses Gebiet am besten weiträumig. A45 Hanau-Gießen zwischen Langenselbold-West und Hammersbach. 4 Kilometer Stau an einer Baustelle. Und A49 Gießen-Kassel, Vollsperrung zwischen Wabern und Fritzlar wegen eines brennenden Fahrzeugs. Die Löscharbeiten laufen, 2 Kilometer Stau haben wir aktuell. Bitte umfahrt auf dieses Gebiet weiträumig. Soweit mal die größten Staus. Ihr kriegt alle Infos auch für eure Strecke immer in unserer FFH-App. Und gute Fahrt.
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9: Ich bin Uta Schmidt und habe die Themen des Tages für euch. Ihr habt es gerade in den FFH-Nachrichten gehört. 2 weitere Malaria-Fälle in der Nähe des Frankfurter Flughafens. Ein ausführliches Interview mit dem Leiter des Gesundheitsamts hört ihr hier in dieser Stunde. Außerdem, sie werden immer älter. Mehr als 100.000 Japaner sind über 100 Jahre alt. Und die Bürger sollen beim Tanken entlastet werden. Die Frage ist, wie, welche Ideen es gibt. Darum geht's nach 2 Hits.

0: mit einem Verkehrsservice. Extra-Ausgabe. Achtung bitte auf der A671 Mainz-Wiesbaden zwischen Mainz-Kastell und Wiesbaden am Möhneburg. Da liegt ein Karton auf der Fahrbahn. Bitte fahrt hier besonders vorsichtig. Ah, wir haben es registriert. In Berlin regt sich was.
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0: Denn auch Kanzler Merz hat gemerkt, dass das mit den Spritpreisen so nicht weitergehen kann.
2: Die Energiepreise, die Spritpreise an den Zapfsäulen steigen. Für viele Menschen, die täglich das Auto brauchen, ist eine Belastungsgrenze erreicht. Und ich bin der Meinung, dass wir handeln müssen.
0: Die Frage ist, wie. Die Parteien diskutieren verschiedene Modelle. Eine Übergewinnsteuer für die Mineralölkonzerne will Merz schon mal nicht. Die SPD hätte gerne einen Preisdeckel, ähnlich wie in Belgien. Peter Toussaint aus den FFH-Nachrichten. Wie funktioniert das?
3: Ja, in Belgien gibt die Regierung täglich vor, wie teuer der Sprit maximal sein darf. Die rechnet aus, wo liegt der realistische Preis aus dem Rohölpreis, Versicherungen, Steuern und einer maximalen Gewinnmarge. Dann steht da irgendwann Betrag X pro Liter und mehr dürfen die Mineralölkonzerne nicht verlangen.
0: Weniger jederzeit. Das klingt ja erstmal ganz gut. Es gibt zwei Haken. Beim Diesel liegt der aktuelle Höchstpreis in Belgien gerade mal einen Cent unter dem Durchschnittspreis in Deutschland. Also da lohnt sich fast nichts. Und der andere Haken, die CDU will keine Deckelung. Wirtschaftsministerin Reiche schwebt eine Direktzahlung für Geringverdiener vor. Das Geld würde über die Steuer-ID beim Finanzamt einfach aufs Konto fließen, ohne Antrag. Bei NTV sagt Reiche:
4: Dies wäre eine Möglichkeit, schnell zu entlasten, aber dies gezielt zu tun. Wir haben auch über das Thema Pendlerpauschale gesprochen. Auch da mag man argumentieren, sie käme spät, aber eine Entlastung, die auf jeden Fall dafür sorgt, dass Gesamtrechnung gesprochen. Auch da mag man argumentieren, sie käme spät, aber eine Entlastung, die auf jeden Fall dafür sorgt, dass Gesamtrechnung

0: Heute ist der 15. September 2026.
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0: 107.677. So viele Japaner sind über 100 Jahre alt, sagt das Gesundheitsministerium in Tokio. Man weiß schon lange, ne, dass die Japaner gesünder leben irgendwie, die essen besser, die essen viel Fisch, die bewegen sich wahrscheinlich mehr. Jetzt kommt der kleine Dämpfer, zumindest für die Herren. 88% der uralten Japaner sind Frauen. Und interessanterweise sinkt bei steigender Lebenserwartung die Bevölkerungszahl. Also, wir können sagen, immer weniger Japaner, aber immer mehr Hundertjährige.
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16: Hier ist der FFH-Verkehrsservice um 18.28 Uhr. A3 Frankfurt-Würzburg zwischen Obertshausen und Hanau 3 Kilometer Stau wegen eines Unfalls mit einem Auto und einem LKW auf den beiden rechten Spuren. A7 Hannover-Kassel zwischen Kassel-Ost und Kreuz-Kassel-Mitte 2 Kilometer Stau wegen eines Unfalls. Hier ist nur eine Spur frei. Und A49 Gießen-Kassel. Hier haben wir eine Vollsperrung zwischen Wabern und Fritzlar. Da brennt ein Fahrzeug. Die Löscharbeiten laufen. 2 Kilometer Stau. Außerdem am Stauende jetzt auch noch ein Unfall. Also bitte um Fahrt. dieses Gebiet weiträumig. Das waren jetzt die größten Staus für euch. Alle Infos gibt's auch für eure Strecke und die findet ihr in unserer FFH-App. Und dann gute Fahrt.
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0: Diese Meldung lässt doch aufhorchen. Es gibt 2 weitere Malaria-Fälle in Frankfurt. Dieses Mal nicht am Flughafen, sondern in Schwanheim. Das ist in der Nähe vom Airport. Hitradio FFH jetzt am Dienstag. Dem Gesundheitsamt sind gestern 2 weitere Verdachtsfälle gemeldet worden. Sie wurden labordiagnostisch abgesichert. Es ist Malaria. Beide Betroffenen werden im Krankenhaus behandelt. Was heißt das jetzt für die Flughafenanwohner? FFH-Reporter Yannick Schick hat mit dem Leiter des Gesundheitsamts Peter Tinnemann darüber gesprochen. Der erklärt erstmal,
1: warum wir heute die Presse eingeladen haben und darüber öffentlich sprechen möchten, ist, dass diese beiden Fälle Bürger von Frankfurt sind, die in unmittelbarer Nähe zum Flughafen leben. Bis dato, die Fälle, die wir in den letzten Wochen hatten, waren Mitarbeitende auf dem Flughafen. Das sind jetzt 2 Bürgerinnen von Frankfurt, die sich mit dem Erreger infiziert haben und die nicht im Ausland gewesen sind, die auch keine Blutübertragung bekommen haben. Insofern gehen wir davon aus, dass das 2 weitere Fälle von sogenannter Flughafenmalaria sind.
2: Wo sind diese Fälle aufgetreten und wie?
1: Die beiden Fälle sind bei Bürgerinnen in Schwanheim aufgetreten und entsprechend im Moment stationär diagnostiziert und behandelt worden.
2: Wie ist das aufgefallen?
1: Also die sind mit Symptomen krank gewesen. Ne? Bei der Malaria hat man klassischerweise Fiebererkrankungen oder aber auch andere unspezifische Symptome. Haben sich dann an ihre Ärztin gewandt und die haben die Diagnose gestellt und entsprechend jetzt behandelt.
2: Wie ist Ihre Einschätzung bezüglich möglicher weiterer Fälle?
1: Also wir gehen davon aus, dass das Risiko für die Bevölkerung in Frankfurt extrem gering ist. Ja, das sind außergewöhnliche Ereignisse, dass Mücken über den Flughafen einreisen nach Deutschland und dass sie dann auch noch außerhalb des Flughafens Menschen infizieren, ist extrem selten.
2: Wie lange kann denn so eine Mücke grundsätzlich überleben? Kann das sein, dass die grundsätzlich jetzt hier noch rumschwirrt?
1: Also wir gehen davon aus, es ist erstmal, wenn es kälter wird, die Mücken nicht mehr so lange leben. In der Regel geht man von 2 bis 4 Wochen aus.
0: Und 2 Menschen haben sich in Frankfurt mit Malaria infiziert, die nicht im Ausland waren und nicht am Flughafen. Ärzte und Kliniken sollen für die Situation im Umfeld des Airports sensibilisiert werden, heißt es von den Behörden. Alle Infos zum Thema, die Telefonnummer einer Hotline und das gesamte Interview mit dem Leiter des Frankfurter Gesundheitsamtes. Alles das findet ihr auf ffh.de und in unserer App.

0: und gehört zum Soundtrack vom Kultfilm Top Gun, Kenny Loggins. Danger Zone. Und mit dem starten wir in die nächste Stunde noch vor 7.
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11: Zwei neue Malaria-Fälle in Frankfurt. Kanzler Merz verspricht Entlastung bei Spritpreisen. Das Wetter ganz schön mit ein paar Wolken.
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11: Ich bin Sarah Maxen. Guten Abend. Es ist eine klassische Tropenkrankheit, aber angesteckt haben sie sich offenbar mitten in Hessen. In Frankfurt gibt es zwei neue Malaria-Fälle. Zum ersten Mal sind die Betroffenen laut Gesundheitsamt aber keine Flughafenmitarbeiter, sondern Anwohner. FFH-Reporter Yannick Schick.
12: Ja, die beiden neuen Infizierten wohnen in Schwanheim, also nicht weit weg vom Flughafen. Sie sind mit Fieber zum Doc gegangen und der hat dann schnell geschaltet. Wie es den beiden jetzt geht, dazu sagt das Gesundheitsamt nichts. Zuletzt hatten sich mehrere Flughafenmitarbeiter infiziert durch eine Mücke, die mit einer Maschine mitgeflogen ist. So eine Mücke kann laut Experten kilometerweit fliegen. Trotzdem muss sich jetzt keiner Sorgen machen, sagt das Gesundheitsamt. Aber die Leute sollen sensibel sein, wenn sie Fieber oder Kopfschmerzen haben und unbedingt zum Arzt gehen.
11: Was das Gesundheitsamt noch sagt und alle Infos zu den neuen Fällen findet ihr auch auf ffh.de und in unserer App. Tanken wird immer teurer. Deswegen verspricht Kanzler Merz jetzt schnelle Entlastungen für uns. Nur, wie sollen die aussehen? Da ist sich die Regierung noch nicht einig. FFH-Reporterin Claudia Wächter.
13: Immerhin einig ist man sich, dass viele Autofahrer an der Schmerzgrenze sind. Wir werden etwas gegen die Preistreiberei tun, verspricht der Kanzler. Aber eine Übergewinnsteuer hält er für rechtlich nicht durchsetzbar. SPD-Finanzminister Klingbeil will allerdings damit Entlastungen für Autofahrer gegenfinanzieren und fordert auch einen Spritpreisdeckel. Doch auch der ist umstritten in der Regierung. Dennoch sagt Merz, wir werden schnell Vorschläge auf den Tisch legen.
11: Er war das Gesicht aus Kinoklassikern wie Das Boot und Bang Boom Bang. Jetzt ist der Schauspieler Ralf Richter gestorben. Er wurde 69 Jahre alt, hat seine Managerin im Namen der Familie mitgeteilt. Das wäre ein echter Stürmerhammer für die Fußballnationalmannschaft. Younes Ebnu-Talib von Eintracht Frankfurt soll zum ersten Kader unter Neubundestrainer Jürgen Klopp gehören. Das berichten mehrere Medien. FFH-Reporterin Sonja Pahl.
14: Younes Ebnu-Taleb in der noch jungen Bundesliga-Saison schon mit 3 Treffern und 1 Assist auf dem Konto hat Klopp offenbar schwer beeindruckt. Auch Sturmkollege Johnny Burkhardt gehört wohl zu dem 30-Mann-Kader, den Klopp am Donnerstag offiziell verkünden wird. Sogar Eintracht-Abwehrmann Elias Baum steht möglicherweise auf der Liste. Nur Torwart Noah Atubolu wird wohl fehlen. Klopp holt Marc-André Ter Stegen offenbar als Nummer 1 zurück. Seine Stellvertreter sollen wohl Alex Nübel und Jonas Urbich sein.
0: Ein Kader von 30, die kennen sich wahrscheinlich untereinander alle nicht, so viele sind das.
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0: Also heute waren wir nochmal ohne Socken unterwegs, morgen vielleicht nicht mehr, da wird's kühler. In der Nacht zum Mittwoch bekommen wir Regen und Gewitter, morgen bleibt's dann schaurig bei 18 bis 22 Grad. Der Donnerstag ist dann meistens wieder trocken, tagsüber so bis 21 Grad, warm in Anführungszeichen. Und danach geht's wechselhaft weiter bei uns im FFH-Land. Der FFH-Verkehrsservice. Wir starten auf der A3 Frankfurt-Köln zwischen Frankfurter Kreuz und Mönchhof-Dreieck. 3 Kilometer Stau wegen eines Unfalls. Der Verkehr läuft über die Standspur. A7 Hannover-Kassel. Zwischen Kassel-Nord und Kreuz-Kassel-Mitte haben wir 3 Kilometer Stau wegen eines Unfalls. Hier ist nur eine Spur frei. Im Stau steht außerdem ein defekter LKW auf der mittleren Spur. Und A49 Gießen-Kassel. Hier haben wir eine Vollsperrung zwischen Wabern und Fritzlar. Da brennt ein Fahrzeug. Die Löscharbeiten laufen. 4 Kilometer Stau aktuell. Außerdem am Stauende noch ein Unfall. Bitte umfahrt das Gebiet weiträumig. Das waren jetzt die größten Staus für euch. Ihr kriegt alle Infos auch für eure Strecke ganz speziell in unserer FFH-App.
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0: Mit Uta Schmidt. Guten Abend. Habt ihr euch vielleicht mal richtig über etwas in eurer Kommune geärgert oder ihr habt etwas vermisst und das wollt ihr ändern? Dann startet doch mal ein Bürgerbegehren. Das ist gar nicht so schwierig und es gibt Hilfe in Hessen. Das Bündnis Löwenstarke Demokratie stelle ich hier gleich vor. Außerdem, Kanzler Merz fürchtet um den Rückhalt in seiner Partei. Ein echtes Union-Schwergewicht legt jetzt ein Wort für ihn ein. Und Pfusch am Bau war der Grund für den Einsturz eines Kirchendachs in Kassel. Auch das ein Thema in dieser Stunde.
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0: Habt ihr eigentlich schon mal ein Bürgerbegehren angestoßen?
1: Demokratie braucht viele Stimmen.
0: Unter diesem Motto läuft gerade bundesweit eine Motivationskampagne. Nicht meckern, machen, ne, könnte man sagen. Und so ein Bürgerbegehren ist gar nicht so schwierig. Das kann jeder in die Hand nehmen. Henrik Lenzken von Löwenstarke Demokratie Hessen erklärt, wie es geht. Als erstes sammelt ihr Unterschriften. 10% der Menschen im Ort müssen auf eurer Liste unterschreiben.
2: Wenn man es geschafft hat, dann liegt der Ball eben bei der Gemeinde und diese kann dann dem Bürgerbegehren stattgeben und das umsetzen. Oder die Gemeinde kann sagen, nein, wir entsprechen diesem Bürgerbegehren nicht. Und dann kommt es zum Bürgerentscheid.
0: Bürgerentscheid, das sind die Fragebogen, die ihr bei Kommunalwahlen bei den Wahlunterlagen findet. Wenn genügend Kreuzchen für eure Forderung zusammenkommen, dann ist der Entscheid auch bindend. Und schon habt ihr demokratisch was durchgesetzt. Bad Homburg ist so ein gutes Beispiel, sagt Lenzen.
2: Da fand im Jahr 2018 ein Bürgerentscheid statt. Die Bürger hatten da gefordert, dass die U-Bahn-Linie an das Frankfurter U-Bahn-Netz angeschlossen wird. Das war ein jahrelanges Konfliktthema in Bad Homburg. Und dort hat dann eben die Gemeindevertretung beschlossen, dass sie die Bürgerinnen und Bürger über das Thema abstimmen lassen wollen.
0: Und mehr als 70% der Bürger waren dafür. Seit dem letzten Jahr wird der U-Bahn-Anschluss gebaut. Tada! In Hessen haben wir bisher aber nur das kommunale Bürgerbegehren. Das ist ungerecht, sagt Lenzken von der Initiative Löwenstarke Demokratie.
2: Wenn ich zum Beispiel in Darmstadt lebe, dann kann ich über ein Thema wie Schule oder die Schließung eines Krankenhauses darüber entscheiden. Aber wenn ich ein paar Kilometer entfernt im Landkreis Darmstadt-Dieburg lebe, dann könnte ich über das gleiche Thema nicht entscheiden.
0: Deswegen will die Initiative das Bürgerbegehren auf Kreisebene ausweiten. Löwenstarke Demokratie Hessen. Das Bündnis hilft auch gerne bei euren Bürgerbegehren. Infos, wie man mitmachen und profitieren kann, findet ihr auf ffh.de und in unserer App.

0: reinbekommen. Um 14 Minuten nach 7 ein FFH-Verkehrsservice. Achtung bitte auf der A5 Heidelberg-Darmstadt. Zwischen Kreuz Weinheim und Hemsbach liegen unbekannte Gegenstände auf der linken Spur. Also Vorsicht an dieser Stelle. Kanzler Friedrich Merz steht ziemlich unter Druck. Seine Umfragewerte und die seiner Partei, der CDU, sind im Sinkflug. Mit Radio FFH jetzt euer Feierabend-Update. Nur 10% der Bundesbürger sind mit der Arbeit des Kanzlers zufrieden, laut RTL-NTV-Trendbarometer. Auch unter den Anhängern von CDU und CSU grummelt's. 57% mögen den Kurs von Merz nicht, wollen die Landeschefs ihn vielleicht sogar stürzen. Jetzt will Merz sich die Rückendeckung seiner eigenen Partei sichern. Nach den Landtagswahlen am Sonntag in Meck-Pomm und Berlin will sich die CDU-Spitze treffen. CSU-Chef Söder sagt heute schon:
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2: Es wäre ein echtes Problem, wenn Deutschland durch all die ganzen Wirrungen in diesen Zeiten, in denen wir leben, durch manche hybride Aktionen auch in unsere Demokratie hinein, wenn am Ende Deutschland deswegen schlingert. Und es braucht es jetzt da Zusammenhalt, Stärke, Kraft auch. Und dafür bekommt der Bundeskanzler Rückendeckung. 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
7: In 2 Minuten ist es 7:30. Wir haben die A3 Frankfurt-Köln zwischen Frankfurter Kreuz und Mönchhof-Dreieck. 5 Kilometer Stau wegen eines Unfalls. Der Verkehr läuft über die Standspur. Und, na, geht da weiter der Verkehr? Ja. A49 Gießen-Kassel. Zwischen Wabern und Fritzlar haben wir 7 Kilometer Stau an geräumter Unfallstelle. Also da wird es langsam ruhiger, hoffentlich.
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0: Das war vor 3 Jahren ein ganz schöner Schock. Ein Kirchendach stürzt einfach ein. Zum Glück wurde damals in Kassel niemand verletzt. Das Bild seht ihr nochmal auf ffh.de. Das ist recht spektakulär. Jetzt weiß man, warum das passiert ist.
1: Ich bin Marius Franke in Kassel. Pfuscharbeiten haben hier dafür gesorgt, dass das Dach der Elisabethkirche eingestürzt ist. Das hat mir Professor Werner Seim, Bauingenieur an der Uni Kassel, gesagt. Er und sein Team haben das Material getestet. Jetzt steht es fest, die Mängel in nahezu allen Holzproben. Klebstoff fehlte oder war unregelmäßig aufgetragen. Markus Leitschuh, Mitglied im Pfarrgemeinderat. 3 Jahre nach dem Einsturz geht's jetzt immerhin schnell voran.
2: Wir rechnen damit, dass im September, jetzt Anfang Oktober, spätestens die ersten Teile geliefert werden und dass wir noch in diesem Jahr dann ein Dachmodul aufsetzen können.
1: Ja, und pünktlich nächstes Jahr zu Documenta wird ja hier auch ein Künstler in der Kirche wieder was zeigen.
2: Der mit der Zerstörung auch arbeiten wird. Die zerstörte Orgel wird er durch einzelne Pfeifen reaktivieren. Er sagt, zum neuen Leben erwecken. Wir freuen uns, dass wir Anfang nächsten Jahres, Ende diesen Jahres wieder in die Kirche können, ganz normal Gottesdienst feiern und dann überlegen wir weiter, gibt es wieder Konzerte, gibt es wieder Lesungen über den Documenta-Sommer hinaus.
1: Möglichst schon im November soll die Kirche hier wieder nutzbar sein.
0: Das ist doch das Tolle in Kassel, ne? Die machen einfach, wenn was kaputt geht, ein Documenta-Kunstwerk draus. Das Ärgerliche, diese Pfusch-Baufirma, die gibt es nicht mehr. Also Schadenersatz fällt in Kassel leider aus.
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0: Feierabend-Update steht an, gleich ab 8 Uhr. Da haben wir nochmal besonders schöne Hits zusammengestellt. Total entspannt und aktuell angesagt. Dieser hier von Mark Amber. Belong Together. Den gibt's natürlich in der nächsten Stunde. Und Bizet. Und dieses schöne Ding spiele ich euch hier noch vor 8 bei Hitradio FFH.
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4: Zwei Anwohner in Frankfurt haben Flughafenmalaria. Weinlese im Rheingau läuft gut. Das Wetter jetzt noch schön, in der Nacht kommt Regen.
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4: Ich bin Sarah Maxen, guten Abend. In Frankfurt gibt es zwei neue Malaria-Fälle, aber dieses Mal sind laut Gesundheitsamt keine Flughafenmitarbeiter betroffen, sondern zwei Anwohner. Sie kommen aus dem Stadtteil Schwanheim, ganz in der Nähe des Flughafens, und sind jetzt im Krankenhaus. Wie genau sich die beiden angesteckt haben, das wird noch untersucht. Das Gesundheitsamt geht aber davon aus, dass eine infizierte Mücke schuld ist, denn von Mensch zu Mensch wird Malaria nicht übertragen. Peter Tinnemann, Leiter des Gesundheitsamts, sagt unserem Reporter:
5: Also wir gehen davon aus, dass das Risiko für die Bevölkerung in Frankfurt extrem gering ist. Das sind außergewöhnliche Ereignisse, dass Mücken über den Flughafen einreisen nach Deutschland und dass sie dann auch noch außerhalb des Flughafens Menschen infizieren, ist extremst selten.
4: Ärztinnen und Ärzte sollen laut Gesundheitsamt aber bei entsprechenden Symptomen auch die Flughafenmalaria im Blick haben. Wird die schnell erkannt, ist sie laut RKI gut behandelbar. Krisenmodus in Berlin statt Weltbühne in New York für Kanzler Merz. Er hat seinen Besuch bei den Vereinten Nationen für die kommende Woche gestrichen, weil seine Präsenz in Deutschland erforderlich ist, wie es aus Regierungskreisen heißt. Sonntag sind Landtagswahlen in Berlin und Mecklenburg-Vorpommern. Beide gelten als mitentscheidend für die politische Zukunft des Kanzlers. Festnahmen nach den tödlichen Schüssen in Dietzenbach im Kreis Offenbach. Spezialeinsatzkräfte haben laut Staatsanwaltschaft 3 Verdächtige gefasst. FFH-Reporter Lorenzo Rendon Valencia.
6: Die Männer sind 20, 26 und 37 Jahre alt. Sie sollen einen 60 Jahre alten Mann erschossen haben oder daran beteiligt gewesen sein, so die Staatsanwaltschaft. Welches Motiv dahinter stecken könnte, ist völlig unklar. Passanten hatten vorher in der Nähe eines Einkaufszentrums laute Knallgeräusche gehört und das Opfer gefunden, der schwer verletzt. Der Mann starb wenig später im Krankenhaus. Die Verdächtigen kommen jetzt vor den Haftrichter, die Ermittler suchen weitere Zeugen.
4: Besonders süß und die Qualität der Trauben passt auch. Der Rheingauer Weinbauverband ist zufrieden mit der Lese bisher und das trotz der Rekordhitze in diesem Jahr. Präsident Peter Seifert hat unserer Reporterin gesagt:
7: Wir haben ein sehr gutes Jahr gehabt, wir haben wenig Pflanzenschutz benötigt und haben jetzt hochreifes und gesundes Lesegut. Und das ist immer so ein entscheidender Faktor heute. Und wir haben die Möglichkeit, einfach zuzuwarten. Wenn die Witterung und das Wetter so bleibt, wie es jetzt ist, stehen uns alle Türen offen, einen ganz großen Jahrgang zu erzeugen.
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0: Ja, das Gläschen Wein können wir heute Abend noch draußen trinken. Es ist noch schön lau und warm, das ändert sich. Der Sommer verschwindet morgen mal, es gibt einen Hauch von Herbst. In der Nacht bekommen wir Regen und Gewitter und der Tag bleibt dann auch schaurig bei 18 bis 22 Grad. Der Donnerstag dann meistens wieder trocken, tagsüber aber nur bis 21 Grad warm und danach geht es dann ein bisschen wechselhafter weiter. Der FFH-Verkehrsservice aktuell mit 2 Meldungen. A3 Frankfurt-Köln zwischen Frankfurter Kreuz und Mönchhof-Dreieck. 3 Kilometer Stau wegen eines Unfalls. Der Verkehr läuft über die rechte Spur. Und A49 Gießen-Kassel zwischen Wabern und Fritzlar. 5 Kilometer Stau an geräumter Unfallstelle. Gute und sichere Fahrt für euch.
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0: Mit Uta Schmidt, ich grüße euch. Langsam sickern die Infos durch. Klopps erstes Aufgebot für die neue Fußballnationalmannschaft steht schon. Welche beiden Frankfurter an Bord sein dürften, das hört ihr in dieser Stunde. Und bisher gab es die fiese Drüsenameise inflationär eigentlich nur in Gärten und Häusern in Gelnhausen-Merholz. Sie könnte uns bald alle in Hessen

0: Fahrverkehrsservice. Um 8:02. Achtung bitte auf der A3 Frankfurt-Köln zwischen Wiesbadener Kreuz und Niedernhausen liegen Fahrzeugteile auf der Fahrbahn. Bitte fahrt hier besonders vorsichtig.
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0: schon. Beim Wort fängt es an zu kribbeln, muss ich sagen. Drüsenameise. Gestern gab es eine besorgniserregende Infoveranstaltung in Osthessen.
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0: Das berühmt-berüchtigte Insekt breitet sich gerade vor allem in Gelnhausen-Meerholz immer weiter aus. Das habt ihr bei uns schon gehört. Die große Drüsenameise, das ist eine echte Plage. Sie gräbt sich unter Gehwegen und Straßen durch. In den Gärten ist sie, in Häusern, und sie beißt auch. In Meerholz gibt es inzwischen Milliarden davon. Und jetzt müsst ihr ganz stark sein. Höchstwahrscheinlich wandert sie schon bald durchs ganze FFH-Land. FFH-Reporter Olaf Brinkmann, du hast gestern einem Experten auf der Infoveranstaltung gelauscht und der hatte schlechte News.
2: Genau, knapp 300 Menschen waren da und gleich zu Beginn hat der Experte die Stimmung gewaltig nach unten gezogen. Los werden wir sie nicht mehr, die große Drüsenameise in Meerholz, und noch schlimmer, sie wird sich in ganz Deutschland ausbreiten, sagt er. Aber lokal eindämmen, das geht, und er hat dann auch ausführlich erklärt, wie. Am effektivsten sei es, kochend heißes Wasser in die Nester zu gießen, und zwar immer wieder und ja, für immer. Bürgermeister Christian Litzinger hat dann erklärt, was die Stadt vorhat. Es soll Spezialgerät angeschafft und geschaut werden, wie die Anwohner auf ihren Privatgrundstücken unterstützt werden können.
0: Puh, wie genau breitet sich diese Ameise überhaupt aus?
2: Ja, das ist für alle, auch für die, die sie noch nicht haben, die entscheidende Frage und dazu wohl auch der wichtigste Tipp gestern Abend. Diese Ameise kommt mit Pflanzen aus Südeuropa nach Deutschland. Das heißt, wenn ich im Bau- oder Gartenmarkt eine Pflanze kaufe, kann die Ameise da in der Erde, im Wurzelballen drin sein. Deshalb ab sofort bei jedem Pflanzenkauf jede Pflanze aus dem Topf ziehen und kurz schauen. Wenn da Ameisen sind, die kommen ja sofort und greifen an. Pflanze stehen lassen, die Marktleitung informieren. Ja, und am besten das Weite suchen.
0: Okay, aber wenn diese Viecher, wie du das auch beschreibst, so aggro und so invasiv sind, müsste es da nicht bessere Kontrollen geben, zum Beispiel im Gartenmarkt?
2: Ja, da ist definitiv die Politik gefragt. Die Schweiz zum Beispiel hat, als das losging mit der großen Drüsenameise, strenge Regeln für die Pflanzenhändler aufgesetzt. Da müssen die Märkte ihre Pflanzen regelmäßig selber kontrollieren. Da gibt es strenge Richtlinien. Und glaub mir, ich habe gesehen, was diese Ameise in Meerholz treibt. Sie ist überall. Es ist wirklich der absolute Horror, da muss was passieren.
0: Boah, das ist ja wirklich beängstigend. Die große Drüsenameise will Hessen einnehmen. Was wir alle dagegen tun können, haben wir auch nochmal zum Nachlesen für euch auf ffh.de und in unserer App.

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9: Genau eine Minute vor 9:30 haben wir es A3 Frankfurt-Köln. Zwischen Frankfurter Kreuz und Mönchhof 3 haben wir 3 Kilometer Stau wegen eines Unfalls. Der Verkehr läuft über die rechte Spur. Dann A49 Gießen-Kassel. Zwischen Wabern und Fritzlar 5 Kilometer Stau an geräumter Unfallstelle. Das geht immer mal rauf und runter mit diesem Stau und beruhigt sich nicht. A66 Wiesbaden-Frankfurt. Zwischen Wiesbaden-Frauenstein und Schiersteiner Kreuz ist die rechte Spur wegen eines Unfalls gesperrt. Gute und vor allen Dingen sichere Fahrt für euch heute Abend.
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20.33 Uhr. Hier ist der FFH-Verkehrsservice mit einer kleinen Extra-Ausgabe. Achtung bitte auf der A3 Würzburg-Frankfurt. Zwischen Offenbacher Kreuz und der Überleitung zur A661 Richtung Oberursel sind Tiere auf der Fahrbahn. Bitte fahrt hier besonders vorsichtig.

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0: Das ist ein Stürmerhammer bei der Fußballnationalmannschaft. Der Frankfurter Younes Ebnu-Talib gehört zum Klopp-Team. Nach Medienberichten steht der 23-jährige Frankfurter im Kader der deutschen Fußballnationalmannschaft.
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0: Jürgen Klopp legt los. Am Donnerstag präsentiert der neue Bundestrainer seinen ersten Kader für die Fußballnationalmannschaft, dann auch offiziell, aber es sickert schon einiges durch. Das Aufgebot konnte extrem groß sein. Das hat mehrere Gründe. Der 59-Jährige will möglichst viele Profis in Augenschein nehmen und auch die Belastungen in den gleich vier innerhalb von nur 10 Tagen anstehenden Länderspielen verteilen. Diesen Plan hatte er auch schon bei seiner Vorstellung als DFB-Chefcoach Ende Juli so angedeutet. Ja, also könnte gut sein, dass er jetzt bis zu 30 Spieler nominiert. FFH-Reporterin Sonja Pahl über die guten Nachrichten für die Frankfurter Jungs.
2: Younes Ebnu-Talib in der noch jungen Bundesliga-Saison schon mit 3 Treffern und 1 Assist auf dem Konto hat Klopp offenbar schwer beeindruckt. Auch Sturmkollege Johnny Burkhardt gehört wohl zu dem 30-Mann-Kader, den Klopp am Donnerstag offiziell verkünden wird. Sogar Eintracht-Abwehrmann Elias Baum steht möglicherweise auf der Liste. Nur Torwart Noah Atubolu wird wohl fehlen. Klopp holt Marc-André Ter Stegen offenbar als Nummer 1 zurück. Seine Stellvertreter sollen wohl Alex Nübel und Jonas Ubig sein.
0: Ja, dann warten wir mal, ne, was der Jürgen am Donnerstag final sagt über den Kader. Das erste Länderspiel unter ihm ist gegen die Niederlande am 24. September und danach warten die Griechen und die Serben.

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6: Ich bin Babette Büchner. Bundeskanzler Friedrich Merz steht innenpolitisch massiv unter Druck. Jetzt hat er seine für nächste Woche geplante Reise zur UN-Generaldebatte nach New York abgesagt. Das erfuhr die deutsche Presseagentur aus Regierungskreisen.
7: Kanzler Merz hatte schon letztes Jahr nicht an der UN-Generaldebatte teilgenommen und die deutsche Rede dort Außenminister Wadephul überlassen. So wird es nun wohl auch dieses Jahr kommen. Merz' kurzfristige Absage dürfte dem innenpolitischen Druck geschuldet sein. Kurz vor 2 weiteren Landtagswahlen mit drohenden Wahlschlappen wird in der Union mehr oder weniger offen über einen möglichen Austausch des Kanzlers diskutiert. Merz will noch am Sonntagabend mit der CDU-Spitze über die Wahlergebnisse beraten und dabei wohl vor allem fragen, wie viel Rückendeckung er in den eigenen Reihen noch hat. Aus Berlin, Ronny Thorau.
6: Nachdem die Spritpreise auf immer neue Rekordhöhen klettern, hat Bundeskanzler Friedrich Merz schnelle Hilfe versprochen. Ein Instrument nimmt er dabei aber vom Tisch. Für eine Übergewinnsteuer auf Extraprofite der Mineralölkonzerne sieht er keine rechtliche Grundlage. Die Regierung will stattdessen verschiedene Steuern und Abgaben in den Blick nehmen, um Verbraucher zu entlasten. Kunden von Netflix, Apple TV und Wow könnten Geld zurückbekommen. Verbraucherschützer haben gegen Preiserhöhungen der 3 Streaming-Dienste geklagt und fordern je nach Vertrag Rückzahlungen von 200 bis 700 Euro.
8: Konkret heißt der Vorwurf, die Anbieter haben die Preise mehrmals erhöht, ohne dafür eine neue Zustimmung der Kunden einzuholen. Stattdessen gab es nur den Hinweis auf Preisanpassungsklauseln in den Geschäftsbedingungen. Und die, sagen die Verbraucherschützer, sind unwirksam. Betroffene können sich der Klage anschließen, kostenlos. Transparenz ist wichtig, auch weil viele die Preise regelmäßig erhöhen. Erst kürzlich war das wieder der Fall bei Netflix. Claudia Wächter, Nachrichtenredaktion.
6: Wie lebt man möglichst lange? Daran tüfteln Forscher überall. In Japan funktioniert das schon jetzt sehr gut. Dort ist die Zahl der 100-Jährigen zum ersten Mal über 100.000 gestiegen. Insgesamt gibt es dort inzwischen fast 108.000 Menschen, die 100 Jahre oder älter sind, gab das japanische Gesundheitsministerium bekannt. Rund 88% der 100-Jährigen sind dabei Frauen.
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9: Ja, mit dem Sommer ist es jetzt erstmal vorbei. Jetzt wird ein bisschen herbstlicher im FFH-Land. Heute Nacht geht es schon ein bisschen los mit dem Regen. Und dann bleibt es auch ziemlich schaurig. Morgen tagsüber Temperatur nur noch bis 22 Grad. Das ist der Mittwoch im FFH-Land. Am Donnerstag dann wieder eher trocken, aber nicht wärmer. Und ab Freitag wird es dann wechselhafter. Der FFH-Verkehrsservice. Da haben wir immer noch die A3 Frankfurt-Köln zwischen Frankfurter Kreuz und Mönchhof-Dreieck. 3 Kilometer Stau wegen eines Unfalls. Der Verkehr läuft über die rechte Spur. A49 Gießen-Kassel zwischen Wabern und Fritzlar. 4 Kilometer Stau wegen Reinigungsarbeiten nach einem Fahrzeugbrand. Und A66 Wiesbaden-Frankfurt zwischen Wiesbaden-Frauenstein und Schiersteiner Kreuz. Da ist die rechte Spur wegen eines Unfalls gesperrt. Ja, passt gut auf euch auf. Gute und sichere Fahrt an diesem schönen Abend.
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1: Mit einer wichtigen Meldung. Achtung bitte, auf der A44 Dortmund Richtung Kassel zwischen Bräuner und Zierenberg befindet sich eine Person auf der Fahrbahn. Also bitte hier in beiden Richtungen besonders vorsichtig fahren.

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0: Isaak mit We Had It All.
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1: Ich bin Diana Kramer. Die Spritpreise steigen und steigen. Jetzt hat Bundeskanzler Friedrich Merz seine zügige Entlastung in Aussicht gestellt. Eine Übergewinnsteuer auf Extraprofite der Mineralölkonzerne lehnt Merz allerdings ab. Dafür gäbe es auch keine ausreichende rechtliche Grundlage, sagt er.
2: Insofern müssen wir uns was Einfacheres, was anderes einfallen lassen. Wir haben in der Koalition vor langer Zeit schon einen Direktzahlungs-Auszahlungsmechanismus besprochen. Das Finanzministerium ist hier an der Arbeit. Ich hoffe, damit auch bald fertig, sodass wir die privaten Haushalte direkt erreichen können mit entsprechenden Unterstützungsleistungen.
1: Merz sprach von mehreren verschiedenen Optionen zur Entlastung der Autofahrer, die jetzt in der Koalition besprochen werden. Ob ihm diese geplanten Entlastungen auch innenpolitisch helfen, ist allerdings ungewiss. Der Kanzler steht massiv unter Druck. Jetzt hat Merz seine für nächste Woche geplante Reise zur UN-Generaldebatte nach New York abgesagt, wie die dpa aus Regierungskreisen erfuhr. Die Rede von Merz in der Generaldebatte war für Mittwoch geplant, 3 Tage nach den Landtagswahlen in Mecklenburg-Vorpommern und Berlin. Beide Wahlen gelten als mitentscheidend für die politische Zukunft des Kanzlers. Ein Bericht aus dem US-Verteidigungsministerium bestätigt, was die Trump-Regierung lange bestritten hat. Der Irankrieg hat die Munitionsvorräte der USA empfindlich ausgedünnt. Das Pentagon will nun gegensteuern.
3: Die US-Munitionsvorräte sind seit Kriegsbeginn Ende Februar ein politisch hochbrisantes Thema hier in den USA. Pentagon-Chef Hegseth hatte die Berichte über Munitionsknappheit immer zurückgewiesen, ebenso Präsident Trump. Nun offenbart der Bericht aus der Generalinspektion des Pentagons aber doch erhebliche Engpässe bei der Rüstung und beim Waffennachschub. Produktions- und Beschaffungsprozesse werden jetzt unter Hochdruck gestrafft. Wichtige Materialien, Komponenten und Munitionsbestände sollen gelagert werden und für den Notfall bereitstehen. Tina Eck, USA.
1: Nach mehreren Malariafällen bei Mitarbeitern des Frankfurter Flughafens sind nun 2 Anwohner erkrankt. Beide Personen leben im Stadtteil Schwanheim, der sich in unmittelbarer Nähe zum Flughafen befindet. Das Frankfurter Gesundheitsamt rief die Bevölkerung und Ärzte auf, bei Symptomen auch die Flughafenmalaria im Hinterkopf zu haben. Zum Wetter, die Vorhersage des Deutschen Wetterdienstes. In der Nacht gibt es viele Regenwolken über der Nordhälfte, ansonsten bleibt es meist noch trocken bei Tiefstwerten zwischen 17 und 11 Grad. Morgen ziehen die Wolkenfelder dann weiter Richtung Südosten und bringen Regen und Gewitter, an den Alpen teils auch länger anhaltende und kräftige Schauer. Die Temperaturen morgen bei 18 bis 26 Grad maximal.
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4: Auf der A49 Gießen in Richtung Kassel zwischen Borken und Wabern 6 Kilometer stocken der Verkehr wegen Reinigungsarbeiten nach einem Fahrzeugbrand. Aktuell ist nur die rechte Spur frei. Des Weiteren wünsche ich euch eine gute Fahrt.
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1: Achtung auf der A5 Frankfurt in Fahrtrichtung Kassel. Zwischen Nordwestkreuz Frankfurt und Bad Homburger Kreuz sind Personen auf der Fahrbahn. Bitte fahrt in beiden Richtungen besonders vorsichtig.

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3: Ich bin Diana Kramer. Die Spritpreise steigen und steigen. Jetzt hat Bundeskanzler Friedrich Merz eine zügige Entlastung in Aussicht gestellt. Eine Übergewinnsteuer auf Extraprofite der Mineralölkonzerne lehnt Merz allerdings ab. Dafür gäbe es auch keine ausreichende rechtliche Grundlage, sagt er.
4: Insofern müssen wir uns was Einfacheres, was anderes einfallen lassen. Wir haben in der Koalition vor langer Zeit schon einen Auszahlungsmechanismus besprochen. Das Finanzministerium ist hier an der Arbeit. Ich hoffe, damit auch bald fertig, sodass wir die privaten Haushalte direkt erreichen können mit entsprechenden Unterstützungsleistungen.
3: Merz sprach von mehreren verschiedenen Optionen zur Entlastung der Autofahrer, die jetzt in der Koalition besprochen werden. Ob ihm diese geplanten Entlastungen auch innenpolitisch helfen, ist allerdings ungewiss. Der Kanzler steht massiv unter Druck. Jetzt hat Merz seine für nächste Woche geplante Reise zur UN-Generaldebatte nach New York abgesagt, wie die dpa aus Regierungskreisen erfuhr. Die Rede von Merz in der Generaldebatte war für Mittwoch geplant, 3 Tage nach den Landtagswahlen in Mecklenburg-Vorpommern und Berlin. Beide Wahlen gelten als mitentscheidend für die politische Zukunft des Kanzlers. Ein Bericht aus dem US-Verteidigungsministerium bestätigt, was die Trump-Regierung lange bestritten hat. Der Iran-Krieg hat die Munitionsvorräte der USA empfindlich ausgedünnt. Das Pentagon will nun gegensteuern.
5: Die US-Munitionsvorräte sind seit Kriegsbeginn Ende Februar ein politisch hochbrisantes Thema hier in den USA. Pentagon-Chef Hexas hatte die Berichte über Munitionsknappheit immer zurückgewiesen, ebenso Präsident Trump. Nun offenbart der Bericht aus der Generalinspektion des Pentagons aber doch erhebliche Engpässe bei der Rüstung und beim Waffennachschub. Produktions- und Beschaffungsprozesse werden jetzt unter Hochdruck gestrafft. Wichtige Materialien, Komponenten und Munitionsbestände sollen gelagert werden und für den Notfall bereitstehen. Tina Eck, USA.
3: Nach mehreren Malariafällen bei Mitarbeitern des Frankfurter Flughafens sind nun 2 Anwohner erkrankt. Beide Personen leben im Stadtteil Schwanheim, der sich in unmittelbarer Nähe zum Flughafen befindet. Das Frankfurter Gesundheitsamt rief die Bevölkerung und Ärzte auf, bei Symptomen auch die Flughafenmalaria im Hinterkopf zu haben. Zum Wetter, die Vorhersage des Deutschen Wetterdienstes. In der Nacht gibt es viele Regenwolken über der Nordhälfte, ansonsten bleibt es meist noch trocken bei Tiefstwerten zwischen 17 und 11 Grad. Morgen ziehen die Wolkenfelder dann weiter Richtung Südosten und bringen Regen und Gewitter, an den Alpen teils auch länger anhaltende und kräftige Schauer. Die Temperaturen morgen bei 18 bis 26 Grad maximal.
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6: Und wir starten mit einer Meldung, die gerade frisch reingekommen ist. Achtung bitte auf der B49 Gießen Richtung Limburg. Zwischen Mehrenberg West und Heckholzhausen Ost sind Personen auf der Fahrbahn. Bitte hier in beiden Richtungen besonders vorsichtig fahren. Und die A49 Gießen Richtung Kassel. Hier gibt es eine Vollsperrung zwischen Borken und Wabern wegen Reinigungsarbeiten nach einem Unfall. Auch hier am besten das Gebiet weiträumig umfahren. Ansonsten euch noch einen angenehmen Abend und eine sichere Weiterfahrt.
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1: Achtung auf der A5 Frankfurt in Fahrtrichtung Darmstadt. Zwischen dem Frankfurter Kreuz und Zeppelinheim liegt eine Stoßstange auf der Fahrbahn. Bitte fahrt hier besonders vorsichtig.

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1: Ich bin Diana Kramer. Nachdem die Spritpreise auf immer neue Rekordhöhen klettern, hat Bundeskanzler Friedrich Merz nun schnelle Hilfe versprochen. Es werde Entlastungen für Autofahrerinnen und Autofahrer geben, sagte der Kanzler.
2: Für viele Menschen, die täglich das Auto brauchen, ist eine Belastungsgrenze erreicht. Und ich bin der Meinung, dass wir handeln müssen. Das genaue Instrumentarium steht noch nicht fest. Sie können aber davon ausgehen, dass wir sehr bald einen Vorschlag dazu vorlegen werden.
1: Ein Instrument hat der Kanzler allerdings ausgeschlossen. Für eine Übergewinnsteuer auf Extraprofite der Mineralölkonzerne sieht er keine rechtliche Grundlage. Die Regierung will stattdessen verschiedene Steuern und Abgaben in den Blick nehmen. Geprüft wird außerdem ein Mechanismus für Direktzahlungen an private Haushalte. Der Bundeskanzler hat seine für nächste Woche geplante Reise zur UN-Generalversammlung nach New York abgesagt. Er werde entgegen ursprünglicher Planungen nicht nach New York reisen, da seine Präsenz in Berlin erforderlich sei, erfuhr die dpa aus Regierungskreisen.
3: Kanzler Merz hatte schon letztes Jahr nicht an der UN-Generaldebatte teilgenommen und die deutsche Rede dort Außenminister Wadephul überlassen. So wird es nun wohl auch dieses Jahr kommen. Merz' kurzfristige Absage dürfte dem innenpolitischen Druck geschuldet sein. Kurz vor 2 weiteren Landtagswahlen mit drohenden Wahlschlappen wird in der Union mehr oder weniger offen über einen möglichen Austausch des Kanzlers diskutiert. Merz will noch am Sonntagabend mit der CDU-Spitze über die Wahlergebnisse beraten und dabei wohl vor allem fragen, wie viel Rückendeckung er in den eigenen Reihen noch hat. Aus Berlin, Ronny Thorau.
1: Bundesverteidigungsminister Boris Pistorius und sein US-Amtskollege Pete Hegseth haben in Washington eine Absichtserklärung über eine verstärkte Zusammenarbeit bei Rüstungsprojekten unterzeichnet. Angesichts aktueller sicherheitspolitischer Herausforderungen soll es eine Kooperation bei der Herstellung hochmoderner Waffensysteme und komplexer Munition geben, teilte das Verteidigungsministerium in Berlin mit. Der Schauspieler Ralf Richter ist tot. Er starb im Alter von 69 Jahren, das teilte seine Managerin mit. Seinen schauspielerischen Durchbruch feierte Ralf Richter mit seiner Rolle im Wolfgang-Petersen-Klassiker Das Boot. Seine Ruhrpott-Proletenfigur Kalle Grabowski wurde zum Kult. Zum Wetter, die Vorhersage des Deutschen Wetterdienstes. In der Nacht gibt es viele Regenwolken über der Nordhälfte, ansonsten bleibt es meist noch trocken, bei Tiefstwerten zwischen 17 und 11 Grad. Morgen ziehen die Wolkenfelder dann weiter Richtung Südosten und bringen Regen und Gewitter, an den Alpen teils auch länger anhaltende und kräftige Schauer. Die Temperaturen morgen bei 18 bis 26 Grad maximal.
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4: Achtung auf der A5, Frankfurt Richtung Darmstadt. Zwischen Frankfurter Kreuz und Zeppelinheim liegt eine Stoßstange auf der Fahrbahn. Bitte fahrt hier besonders vorsichtig. Dann die A49, Gießen Richtung Kassel. Aktuell voll gesperrt zwischen Neuental und Waban wegen Reinigungsarbeiten nach einem Unfall. Bitte umfahrt das Gebiet weiträumig.
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3: Ich bin Diana Kramer. Bundeskanzler Friedrich Merz hat angesichts weiter steigender Spritpreise Entlastungen für Autofahrer angekündigt. Eine Übergewinnsteuer auf Extraprofite der Mineralölkonzerne lehnt er aber ab. Doch genau für diese Steuer wirbt die SPD.
4: Immerhin einig ist man sich, dass viele Autofahrer an der Schmerzgrenze sind. Wir werden etwas gegen die Preistreiberei tun, verspricht der Kanzler. Aber eine Übergewinnsteuer hält er für rechtlich nicht durchsetzbar. SPD-Finanzminister Klingbeil will allerdings damit Entlastungen für Autofahrer gegenfinanzieren und fordert auch einen Spritpreisdeckel. Doch auch der ist umstritten in der Regierung. Dennoch sagt Merz, wir werden schnell Vorschläge auf den Tisch legen. Claudia Wächter, Nachrichtenredaktion.
3: Bundeskanzler Merz hat erneut seinen Willen bekräftigt, das schwarz-rote Reformpaket durchzusetzen. Es sei ein Versprechen, den ernsthaften Versuch zu unternehmen, das hinzubekommen, sagte Merz am Abend auf einer Veranstaltung zum 150. Geburtstag von Ex-Kanzler Konrad Adenauer in Berlin. Mehr könne er nicht tun, fügte Merz hinzu. Der Kanzler reagierte damit auf Bestrebungen aus der SPD, das Reformpaket noch einmal zu ändern. Deutschland und die USA wollen ihre Zusammenarbeit bei Rüstungsprojekten deutlich ausbauen. Dazu haben Verteidigungsminister Boris Pistorius und sein US-Amtskollege Pete Hegseth in Washington eine Absichtserklärung über verstärkte Kooperationen unterzeichnet. Es gebe einen hohen Bedarf an Rüstungsgütern und diese erfordere erhöhte Produktionskapazitäten, sagte Pistorius.
5: Wir wollen durch die engere Kooperation dafür sorgen, dass die Innovationskraft unserer Industrien noch stärker und schneller ausgeschöpft werden kann, um sowohl uns als auch den Amerikanern bessere Möglichkeiten zu geben, sowohl rüstungsindustriell als aber auch, was die Rüstungskapazitäten und die Ausrüstung unserer Streitkräfte angeht.
3: Bundesverteidigungsminister Pistorius. Der Schauspieler Ralf Richter ist tot. Er starb im Alter von 69 Jahren, teilte seine Managerin mit. Sein Durchbruch feierte Ralf Richter in Wolfgang Petersens Klassiker Das Boot. Seine Ruhrpott-Proletenfigur Kalle Grabowski in Bang Boom Bang wurde zum Kult. Richter hatte seit längerem gesundheitliche Probleme. Er litt an einer Lungenerkrankung und einer Herzunterfunktion. Zum Wetter, die Vorhersage des Deutschen Wetterdienstes. Heute Nacht vor allem in der Nordhälfte dicht bewölkt mit Regen, sonst bleibt es überwiegend noch trocken bei Tiefstwerten zwischen 17 und 11 Grad. Der Mittwoch wird verbreitet wechselhaft und nass, örtlich gibt es auch Gewitter. An den Alpen auch länger anhaltende und teils kräftige Schauer. Dazu wieder etwas kühler bei Höchstwerten zwischen 18 und 26 Grad.
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6: Achtung auf der A49 Kassel Richtung Gießen. Zwischen Gutensberg und Fritzlar liegt ein Waschbär auf der Fahrbahn. Bitte fahrt hier besonders vorsichtig. Dann nochmal die A49 Gießen Richtung Kassel. Zwischen Borken und Barbern 2 Kilometer stockender Verkehr wegen Bergungsarbeiten nach einem Unfall. Der Verkehr wird hier an der Unfallstelle vorbeigeführt.
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1: Nico Santos mit Why Don't You Stay?
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4: Ich bin Diana Kramer. Nachdem die Spritpreise auf immer neue Rekordhöhen klettern, hat Bundeskanzler Friedrich Merz nun schnelle Hilfe versprochen. Es werde Entlastungen für Autofahrer geben, sagte der Kanzler.
5: Für viele Menschen, die täglich das Auto brauchen, ist eine Belastungsgrenze erreicht. Und ich bin der Meinung, dass wir handeln müssen. Das genaue Instrumentarium steht noch nicht fest. Sie können aber davon ausgehen, dass wir sehr bald einen Vorschlag dazu vorlegen werden.
4: Ein Instrument hat der Kanzler allerdings ausgeschlossen. Für eine Übergewinnsteuer auf Extraprofite der Mineralölkonzerne sieht er keine rechtliche Grundlage. Die Regierung will stattdessen verschiedene Steuern und Abgaben in den Blick nehmen. Der Bundeskanzler hat derweil seine für nächste Woche geplante Reise zur UN-Generalversammlung abgesagt. Er werde entgegen ursprünglicher Planungen nicht nach New York reisen. Seine Präsenz sei in Berlin erforderlich, heißt es aus Regierungskreisen.
6: Kanzler Merz hatte schon letztes Jahr nicht an der UN-Generaldebatte teilgenommen und die deutsche Rede dort Außenminister Wadephul überlassen. So wird es nun wohl auch dieses Jahr kommen. Merz' kurzfristige Absage dürfte dem innenpolitischen Druck geschuldet sein. Kurz vor 2 weiteren Landtagswahlen mit drohenden Wahlschlappen wird in der Union mehr oder weniger offen über einen möglichen Austausch des Kanzlers diskutiert. Merz will noch am Sonntagabend mit der CDU-Spitze über die Wahlergebnisse beraten und dabei wohl vor allem fragen, wie viel Rückendeckung er in den eigenen Reihen noch hat. Aus Berlin, Ronny Thorau.
4: Bundesverteidigungsminister Boris Pistorius und sein US-Amtskollege Pete Hegseth haben eine Absichtserklärung über eine verstärkte Zusammenarbeit bei Rüstungsprojekten unterzeichnet. Angesichts der aktuellen sicherheitspolitischen Herausforderungen soll es eine Kooperation bei der Herstellung hochmoderner Waffensysteme und komplexer Munition geben, sagte Pistorius in Washington. In Stadthagen in Niedersachsen ist ein Streit unter Kindern um einen Ball derart eskaliert, dass am Ende 5 Personen verletzt wurden. Nach Angaben der Polizei hatten sich mehrere Eltern in den Streit ihrer Sprösslinge eingemischt und nach einer verbalen Auseinandersetzung kam es zu einer Schlägerei. Die Polizei setzte Pfefferspray ein, um die Kontrahenten zu trennen. Ein 26-Jähriger kam schwer verletzt in ein Krankenhaus, 4 weitere Erwachsene wurden leicht verletzt. Zum Wetter, die Vorhersage des Deutschen Wetterdienstes. Heute Nacht vor allem in der Nordhälfte dicht bewölkt mit Regen, sonst bleibt es überwiegend noch trocken bei Tiefstwerten zwischen 17 und 11 Grad. Der Mittwoch wird verbreitet wechselhaft und nass, örtlich gibt es auch Gewitter. An den Alpen auch länger anhaltende und teils kräftige Schauer. Dazu wieder etwas kühler bei Höchstwerten zwischen 18 und 26 Grad.
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7: Und da haben wir eine Meldung, die betrifft die A3 Würzburg Richtung Frankfurt. Zwischen dem Seligenstädter Dreieck und Seligenstadt liegen Fahrzeugteile auf den beiden rechten Spuren. Bitte fahrt hier besonders vorsichtig.
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